0: werden die vier Stimmen seien von der CDU gekommen, meinte Fraktionschef Sven Schulze. Dies lasse sich nicht nachvollziehen. Bildung muss schon vor der Schule beginnen. Davon ist die Mehrheit der Menschen in Deutschland überzeugt. Im Bildungsbarometer des IFO-Instituts sprechen sich die meisten auch dafür aus, für frühkindliche Förderung mehr Geld auszugeben.
1: Was Hänschen nicht lernt, lernt Hans nimmermehr. Für viele gilt das alte Sprichwort noch. Sie wünschen sich einen stärkeren Fokus auf frühkindliche Bildung. Fast 3/4 der Befragten halten ein verpflichtendes Vorschuljahr für sinnvoll. Und sogar 9 von 10 finden es richtig, Kinder im Alter von 4,5 Jahren einem Sprachtest zu unterziehen. Mit ihren Kitas sind Eltern in Deutschland meist zufrieden. Gleichzeitig fordern viele aber auch mehr Geld für die Einrichtungen und eine bessere Bezahlung für das Personal. Tanja Wagner, Nachrichtenredaktion.
0: Die Proteste für bessere Schulen in Frankreich weiten sich aus. Bei einem landesweiten Protesttag sind gestern Schüler, Studenten und Eltern auf die Straßen gegangen. An zahlreichen Gymnasien und einigen Universitäten gab es Blockadeaktionen.
2: Zehntausende Menschen haben sich den Protestzügen hier in Paris und in anderen Großstädten angeschlossen. Und mit ihren Forderungen nach vernünftig ausgestatteten Schulen und ausreichend Lehrkräften erhalten die jungen Leute jetzt auch breite Unterstützung von Gewerkschaften, Lehrern und ihren Eltern. Diese reiten sich in die Protestzüge ein, auch um sich bei befürchteten Rangeleien mit der Polizei schützend vor die jungen Menschen zu stellen. Aus Paris, Michael Evers.
0: Während eines Lufthansa-Flugs vom kolumbianischen Bogotá nach Frankfurt hat ein Passagier randaliert. Nach Angaben der Frankfurter Polizei soll der 33-Jährige unter anderem mehrfach an der Flugzeugtür gerüttelt haben. Die Aufforderung des Flugpersonals, das zu unterlassen, soll er ignoriert haben. Bordpersonal und 2 Passagiere hätten ihn schließlich gestoppt. Nach der Landung wurde der Mann festgenommen.
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4: Mit Jan Hampe. Nach der Nacht mit Tiefstwerten um 9 Grad scheint am Mittwoch nach der Auflösung von Frühnebel rund 10 Stunden die Sonne. Im Mix mit Wolken. Es soll trocken bleiben bei bis zu 21 Grad. Am Donnerstag wird es überwiegend bewölkt, im Wechsel mit sonnigen Abschnitten und mit leichtem Regen bei Höchstwerten um 15 Grad.
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1: Die Meldung aus der Region mit Angela Werner. Aus einer ehemaligen Bolzwiese auf dem Hamelner Bassberg ist in wenigen Monaten ein neuer Treffpunkt für alle Generationen entstanden, der am Mittwochnachmittag offiziell eröffnet wird. Der Mehrgenerationenpark Hammelstein. Ab 14.30 Uhr sind Bürgerinnen und Bürger eingeladen, den neuen Park kennenzulernen. Auf rund 7.000 Quadratmetern gibt es Spiel-, Sport- und Bewegungsangebote für Kinder, Jugendliche, Erwachsene, Seniorinnen und Senioren. Zu den Höhepunkten zählen eine 4 Meter hohe Kletterlandschaft aus Netzen und Seilen sowie eine mehr als 13 Meter lange Röhrenrutsche. Am 13. November verleiht die Stadt Hameln den 21. Rattenfänger Literaturpreis an Anna Haifisch für ihr Buch »Die Grille in der Geige«. Das diesjährige Preisträgerbuch wurde im Sommer auch als eines der schönsten deutschen Bücher 2026 gewürdigt. Kostenlose Eintrittskarten für die Preisverleihung im Theater Hameln am 13. November um 19.30 Uhr sind ab sofort an der Theaterkasse sowie im Onlineshop des Theaters erhältlich. Lüchte behält seinen Hermann. Die knapp 4 Meter hohe Stahlskulptur vor dem Rathaus bleibt dauerhaft in der Stadt. Die nötigen 1.500 Euro für die Übernahme kamen komplett durch private Spenden zusammen. Der Hermann ist Teil eines Kunstprojektes zum 150-jährigen Bestehen des Hermannsdenkmals. Und soweit die Meldung aus der Region. Weiter mit den Weltnachrichten.
2: Ich bin Dirk Zeitler. SPD-Chef Klingbeil hat die Wahl von Tobias Rausch zum ersten Landtagspräsidenten der AfD als Tabubruch bezeichnet. Er hat in Sachsen-Anhalt 4 Stimmen mehr bekommen, als AfD und BSW zusammen haben. Das werfe drängende Fragen auf, so Klingbeil. Zu Mutmaßungen, die 4 Stimmen seien von der CDU gekommen, meinte Fraktionschef Sven Schulze, das lasse sich nicht nachvollziehen. Das Bundeskabinett will heute eine Pflegekommission einsetzen. Sie soll Vorschläge erarbeiten für eine Strukturreform in der Pflege. Vor einer Woche hatten sich Union und SPD mühsam auf einen Reformplan verständigt, der die Finanznöte der Pflegeversicherung 2027 in den Griff bringen soll.
3: Eine große Reform hatte sich die Bundesregierung sowieso schon vorgenommen, konnte sich aber nicht auf die Inhalte einigen. Nur kürzen, das geht nicht, sagt die SPD. Alles so lassen können wir uns nicht leisten, hält die Union dagegen. Diese Diskussion wird also erstmal in eine Kommission ausgelagert, die Anfang nächsten Jahres ihre Vorschläge vorlegen soll. Unnötige Zeitverschwendung, sagen Kritiker. Ziel ist es zum Beispiel, explodierenden Kosten für einen Platz im Pflegeheim etwas entgegenzusetzen. Jan-Henner Reitze, Nachrichtenredaktion.
2: Bildung muss schon vor der Schule beginnen. Davon ist die Mehrheit der Menschen in Deutschland überzeugt. Im Bildungsbarometer des IFO-Instituts sprechen sich die meisten auch dafür aus, für frühkindliche Förderung mehr Geld auszugeben.
4: Was Hänschen nicht lernt, lernt Hans nimmermehr. Für viele gilt das alte Sprichwort noch. Sie wünschen sich einen stärkeren Fokus auf frühkindliche Bildung. Fast 3/4 der Befragten halten ein verpflichtendes Vorschuljahr für sinnvoll. Und sogar 9 von 10 finden es richtig, Kinder im Alter von 4,5 Jahren einem Sprachtest zu unterziehen. Mit ihren Kitas sind Eltern in Deutschland meist zufrieden. Gleichzeitig fordern viele aber auch mehr Geld für die Einrichtungen und eine bessere Bezahlung für das Personal. Tanja Wagner, Nachrichtenredaktion.
2: Zum Sport. Die U21-Nationalmannschaft fährt als Gruppensieger zur Fußball-Europameisterschaft in Albanien und Serbien. Mit einem 2:0 im abschließenden Qualifikationsspiel gegen Georgien hat die Mannschaft das EM-Ticket gebucht.
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5: Mit Jan Hampe. Nach der Nacht mit Tiefstwerten um 9 Grad scheint am Mittwoch nach der Auflösung von Frühnebel rund 10 Stunden die Sonne. Im Mix mit Wolken. Es soll trocken bleiben bei bis zu 21 Grad. Am Donnerstag wird es überwiegend bewölkt, im Wechsel mit sonnigen Abschnitten und mit leichtem Regen bei Höchstwerten um 15 Grad.
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1: Die Meldung aus der Region mit Angela Werner. Aus einer ehemaligen Bolzwiese auf dem Hamelner Bassberg ist in wenigen Monaten ein neuer Treffpunkt für alle Generationen entstanden, der am Mittwochnachmittag offiziell eröffnet wird. Der Mehrgenerationenpark Hammelstein. Ab 14.30 Uhr sind Bürgerinnen und Bürger eingeladen, den neuen Park kennenzulernen. Auf rund 7.000 Quadratmetern gibt es Spiel-, Sport- und Bewegungsangebote für Kinder, Jugendliche, Erwachsene, Seniorinnen und Senioren. Zu den Höhepunkten zählen eine 4 Meter hohe Kletterlandschaft aus Netzen und Seilen sowie eine mehr als 13 Meter lange Röhrenrutsche. Am 13. November verleiht die Stadt Hameln den 21. Rattenfänger Literaturpreis an Anna Haifisch für ihr Buch »Die Grille in der Geige«. Das diesjährige Preisträgerbuch wurde im Sommer auch als eines der schönsten deutschen Bücher 2026 gewürdigt. Kostenlose Eintrittskarten für die Preisverleihung im Theater Hameln am 13. November um 19.30 Uhr sind ab sofort an der Theaterkasse sowie im Onlineshop des Theaters erhältlich. Lüchte behält seinen Hermann. Die knapp 4 Meter hohe Stahlskulptur vor dem Rathaus bleibt dauerhaft in der Stadt. Die nötigen 1.500 Euro für die Übernahme kamen komplett durch private Spenden zusammen. Der Hermann ist Teil eines Kunstprojektes zum 150-jährigen Bestehen des Hermannsdenkmals. Und soweit die Meldung aus der Region. Weiter mit den Weltnachrichten.
2: Ich bin Dirk Zeitler. Der Landtag in Sachsen-Anhalt hat einen AfD-Politiker zum Präsidenten des Parlaments gewählt, erstmals in der Geschichte der Bundesrepublik. Während AfD-Chefin Alice Weidel ein Ende der Brandmauernpolitik fordert, äußerten sich Linke und Grüne entsetzt.
3: Linken-Fraktionschefin Reichenek spricht von einer Schande, Vizekanzler Klingbeil von einem Tabubruch. Ähnlich empört äußerten sich grüne Spitzenpolitiker. Und auch Unionsfraktionschef Frei ist besorgt, denn AfD-Spitzenkandidat Rausch bekam im Landtag in Magdeburg mehr Stimmen, als AfD und BSW gemeinsam auf die Waage bringen. Damit könnte die Wahl von Ulrich Siegmund im Dezember zum Ministerpräsidenten Sachsen-Anhalts wahrscheinlicher werden. In Sachsen-Anhalt ist die AfD vom Verfassungsschutz als rechtsextrem eingestuft. Tanja Wagner, Nachrichtenredaktion.
2: Das Bundeskabinett will heute eine Pflegekommission einsetzen. Sie soll Vorschläge erarbeiten für eine Strukturreform in der Pflege. Vor einer Woche hatten sich Union und SPD mühsam auf einen Reformplan verständigt, der die Finanznöte der Pflegeversicherung in den Griff bringen soll.
4: Eine große Reform hatte sich die Bundesregierung sowieso schon vorgenommen, konnte sich aber nicht auf die Inhalte einigen. Nur kürzen, das geht nicht, sagt die SPD. Alles so lassen können wir uns nicht leisten, hält die Union dagegen. Diese Diskussion wird also erstmal in eine Kommission ausgelagert, die Anfang nächsten Jahres ihre Vorschläge vorlegen soll. Unnötige Zeitverschwendung, sagen Kritiker. Ziel ist es zum Beispiel, explodierenden Kosten für einen Platz im Pflegeheim etwas entgegenzusetzen. Jan-Henner Reitze, Nachrichtenredaktion.
2: Nach einem gescheiterten Hinrichtungsversuch ist die zum Tode verurteilte US-Amerikanerin Christa Pike nach Angaben ihrer Anwälte wieder bei Bewusstsein und kann sprechen. Die 50-Jährige werde weiter intensivmedizinisch behandelt. Ihre Prognose sei noch unklar. Pike waren am vergangenen Mittwochabend die im Hinrichtungsprotokoll vorgesehenen 2 Dosen des Mittels Pentobarbital verabreicht worden. Dennoch lebte sie weiter. Zum Sport. Die U21-Nationalmannschaft fährt als Gruppensieger zur Fußball-Europameisterschaft in Albanien und Serbien. Mit einem 2:0 im abschließenden Qualifikationsspiel gegen Georgien hat die Mannschaft das EM-Ticket gebucht.
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5: Mit Jan Hampe. Nach der Nacht mit Tiefstwerten um 9 Grad scheint am Mittwoch nach der Auflösung von Frühnebel rund 10 Stunden die Sonne. Im Mix mit Wolken. Es soll trocken bleiben bei bis zu 21 Grad. Am Donnerstag wird es überwiegend bewölkt, im Wechsel mit sonnigen Abschnitten und mit leichtem Regen bei Höchstwerten um 15 Grad.
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1: Die Meldung aus der Region mit Angela Werner. Aus einer ehemaligen Bolzwiese auf dem Hamelner Bassberg ist in wenigen Monaten ein neuer Treffpunkt für alle Generationen entstanden, der am Mittwochnachmittag offiziell eröffnet wird. Der Mehrgenerationenpark Hammelstein. Ab 14.30 Uhr sind Bürgerinnen und Bürger eingeladen, den neuen Park kennenzulernen. Auf rund 7.000 Quadratmetern gibt es Spiel-, Sport- und Bewegungsangebote für Kinder, Jugendliche, Erwachsene, Seniorinnen und Senioren. Zu den Höhepunkten zählen eine 4 Meter hohe Kletterlandschaft aus Netzen und Seilen sowie eine mehr als 13 Meter lange Röhrenrutsche. Am 13. November verleiht die Stadt Hameln den 21. Rattenfänger Literaturpreis an Anna Haifisch für ihr Buch Die Grille in der Geige. Das diesjährige Preisträgerbuch wurde im Sommer auch als eines der schönsten deutschen Bücher 2026 gewürdigt. Kostenlose Eintrittskarten für die Preisverleihung im Theater Hameln am 13. November um 19.30 Uhr sind ab sofort an der Theaterkasse sowie im Onlineshop des Theaters erhältlich. Lüchte behält seinen Hermann. Die knapp 4 Meter hohe Stahlskulptur vor dem Rathaus bleibt dauerhaft in der Stadt. Die nötigen 1.500 Euro für die Übernahme kamen komplett durch private Spenden zusammen. Der Hermann ist Teil eines Kunstprojektes zum 150-jährigen Bestehen des Hermannsdenkmals. Und soweit die Meldung aus der Region. Weiter mit den Weltnachrichten.
2: Ich bin Dirk Zeitler. Die Spitzen von Union und SPD treffen sich heute zum Koalitionsausschuss in Berlin. Die SPD erwartet jedoch keine Beschlüsse zu umstrittenen Reformvorhaben. Man werde sich über die Schlussfolgerungen aus den verlorenen Landtagswahlen austauschen, sagte SPD-Fraktionschef Mirsch. Die SPD hatte nach den Landtagswahlen Reformvorhaben zum Beispiel in der Rente erneut auf den Tisch gebracht. Der Landtag in Sachsen-Anhalt hat einen AfD-Politiker zum Präsidenten des Parlaments gewählt, erstmals in der Geschichte der Bundesrepublik. Während AfD-Chefin Alice Weidel ein Ende der Brandmauernpolitik fordert, äußerten sich Linke und Grüne entsetzt.
3: Linken-Fraktionschefin Reichenegg spricht von einer Schande, Vizekanzler Klingbeil von einem Tabubruch. Ähnlich empört äußerten sich grüne Spitzenpolitiker. Und auch Unionsfraktionschef Frei ist besorgt, denn AfD-Spitzenkandidat Rausch bekam im Landtag in Magdeburg mehr Stimmen, als AfD und BSW gemeinsam auf die Waage bringen. Damit könnte die Wahl von Ulrich Siegmund im Dezember zum Ministerpräsidenten Sachsen-Anhalts wahrscheinlicher werden. In Sachsen-Anhalt ist die AfD vom Verfassungsschutz als rechtsextrem eingestuft. Tanja Wagner, Nachrichtenredaktion.
2: Die US-Amerikanerin Krista Pike, die in der vergangenen Woche einen Hinrichtungsversuch im Bundesstaat Tennessee überlebt hatte, ist nach Angaben ihrer Anwälte wieder bei Bewusstsein und ansprechbar.
4: Es ist wie ein schlechter Film. Zwei tödliche Giftspritzen hatte die 50-Jährige im Todestrakt von Tennessee überlebt. Dann kämpften die Ärzte im Krankenhaus um ihr Leben erfolgreich. Krista Pike ist auf der Intensivstation bei Bewusstsein und sie kann sprechen. Ihre Prognose ist weiter ungewiss, aber die Hinrichtung ging gehörig schief. Der Gefängnisdirektor nahm den Hut. Pike war wegen eines 30 Jahre zurückliegenden Mordes zum Tode verurteilt worden. Vor dem Hinrichtungsversuch gab es ein juristisches Tauziehen bis zum Supreme Court. Aus den USA, Tina Eck.
2: Die U21-Nationalmannschaft fährt als Gruppensieger zur Fußball-Europameisterschaft in Albanien und Serbien. Mit einem 2:0 im abschließenden Qualifikationsspiel gegen Georgien hat die Mannschaft das EM-Ticket gebucht.
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5: Mit Jan Hampe. Nach der Nacht mit Tiefstwerten um 9 Grad scheint am Mittwoch nach der Auflösung von Frühnebel rund 10 Stunden die Sonne. Im Mix mit Wolken. Es soll trocken bleiben bei bis zu 21 Grad. Am Donnerstag wird es überwiegend bewölkt, im Wechsel mit sonnigen Abschnitten und mit leichtem Regen bei Höchstwerten um 15 Grad.
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0: Hier ist der Radioaktiv Morgen. Gleich nach den Nachrichten geht's weiter mit Musik von Rick Springfield. Love Somebody spiele ich Ihnen gleich. Und Holly Humberstone, To Love Somebody. Es ist jetzt 6 Uhr.
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0: Die Nachrichten mit Ute Ziegeler.
2: Im Prozess vor dem Landgericht Hannover wegen eines Tötungsdelikts in Hameln ist das gestern erwartete Urteil noch nicht gefällt worden. Die Hauptverhandlung wurde laut Gericht am Dienstag ausgesetzt und wird Anfang November fortgesetzt. Grund der Aussetzung ist, dass auch eine Verurteilung wegen Mordes in Betracht komme. Der Angeklagte soll im März mit seiner 67-jährigen Ehefrau in der gemeinsamen Wohnung in Hameln in Streit geraten sein. In dessen Verlauf soll die Geschädigte ihn geschlagen haben. Dies habe den Angeklagten so erbost, dass er sie so lange gewürgt habe, bis sie das Bewusstsein verloren habe und gestorben sei, so der Vorwurf. Der Prozess hatte am 16. September begonnen, er wird am 3. November fortgesetzt. In Emmertal ist ab nächster Woche mit Verkehrsbehinderungen zu rechnen. Die Valentini-Brücke wird für den Verkehr voll gesperrt. Grund sind Asphaltarbeiten auf der Hagen-Osener Straße. Dort wird der Verkehr wegen der Arbeiten mit einer Ampel an der Baustelle vorbeigeführt. Für Autofahrer wird eine Umleitung eingerichtet. Fußgänger und Radfahrer können die Brücke weiterhin nutzen, heißt es. Die Arbeiten sollen am Montag, dem 12. Oktober, beginnen und etwa eine Woche andauern. Lüchte behält seinen eigenen Hermann. Die fast 4 Meter hohe Stahlskulptur vor dem Rathaus bleibt dauerhaft in der Stadt. Das hat die Verwaltung jetzt mitgeteilt. Die für die Übernahme erforderlichen 1.500 Euro wurden vollständig durch private Spenden aufgebracht. Der Lüchter Hermann ist Teil eines Kunstprojektes zum 150-jährigen Bestehen des Hermannsdenkmals im vergangenen Jahr. Gemeinsam mit den 16 lippischen Kommunen entstand eine Sonderedition der Stahlfiguren, die an markanten Orten in Lippe aufgestellt wurden. Die Aktion war zunächst zeitlich begrenzt. Wer seinen Hermann dauerhaft behalten wollte, musste die Skulptur anschließend übernehmen. Dass Bürgerinnen und Bürger sowie örtliche Unterstützer gemeinsam die komplette Summe aufgebracht haben, sei ein schönes Zeichen der Verbundenheit mit der Stadt, sagt Bürgermeister Torben Blome zur erfolgreichen Spendenaktion. Auch Künstler Hans Cordes freut sich über den dauerhaften Verbleib seiner Skulptur. Er hatte für die Spendenaktion zusätzlich einen 1,10 Meter großen Garten Hermann zur Verfügung gestellt, der unter allen Spenderinnen und Spendern verlost wurde. Soweit die Meldungen aus der Region. Weiter mit den Weltnachrichten.
3: Ich bin Thomas Bleskin. Zum ersten Mal seit den Reformbeschlüssen im Juli wollen sich die Spitzen von Union und SPD heute im Koalitionsausschuss treffen. Dabei dürfte es um die weitere Umsetzung der Reformpläne gehen, über die es große Differenzen im Regierungsbündnis gibt.
4: Schlechte Umfragewerte, Wahlerfolge der AfD und gleich eine Reihe an Themen, bei denen die Bundesregierung nötige Reformen angekündigt hat, auch um zu beweisen, dass die Politik noch handlungsfähig ist. Aber Union und SPD tun sich an vielen Stellen schwer, sich zu einigen. Bei der Rente wird wieder diskutiert. Die eigentlich schon vereinbarte Zuckersteuer steht wieder auf der Kippe. Unklar auch noch, wie Vorgaben zur Arbeitszeit flexibler gestaltet werden sollen. Ein großer Befreiungsschlag in der Runde heute ist nicht absehbar. Jan-Henner Reitze, Nachrichtenredaktion.
3: Bundeswirtschaftsministerin Katharina Reiche sieht in diesem Winter trotz vergleichsweise niedriger Speicherstände keinen Gasmangel in Deutschland. Stand heute liege mehr Gas in den Speichern, als selbst im kältesten Jahr verbraucht wurde, sagte die CDU-Politikerin der Süddeutschen Zeitung.
5: Die Füllstände der Gasspeicher liegen aktuell auf einem vergleichsweise niedrigen Niveau von rund 59%. Das hat Sorgen über die Gasversorgung im Winter ausgelöst. Die Wirtschaftsministerin wurde mit Vorwürfen konfrontiert, zu wenig für die kalte Jahreszeit vorzusorgen. Und Reiche reagierte. Ende September wies sie das bundeseigene Energieunternehmen SEFA an, vermehrt Erdgas einzuspeichern. Außerdem kündigte sie an, eine strategische Gasreserve aufzubauen. Dirk Zeitler, Nachrichtenredaktion.
3: Der unter Spionageverdacht stehende Ex-BND-Präsident August Hanning soll heute in Karlsruhe einem Ermittlungsrichter des Bundesgerichtshofs vorgeführt werden. Dieser werde den Haftbefehl verkünden und über den Vollzug der Untersuchungshaft entscheiden, teilte die Bundesanwaltschaft mit. Sie wirft Hanning geheimdienstliche Agententätigkeit, landesverräterische Ausspähung und versuchten Landesverrat vor. Viele Frauen blicken mit deutlich mehr Sorgen auf ihre finanzielle Absicherung im Alter als Männer. Einer Umfrage im Auftrag von Finanztipp zufolge machen sich 47% der Frauen große oder sehr große Sorgen um ihre Altersvorsorge. Bei den Männern sind es 35%. Gleichzeitig fehlt vielen Frauen das Geld, um zusätzlich vorzusorgen. Mehr als jede vierte hat monatlich weniger als 50 Euro oder gar nichts zum Sparen übrig.
0: 5:05.
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0: 11 Grad sind es aktuell im Weserbergland. Der Himmel ist meist nur leicht bewölkt, teilweise ist es aber auch klar. Aber hier und da hält sich noch ein bisschen Nebel im Weserbergland. Wenn der weg ist, dann bekommen wir neben ein paar Wolken immer wieder Sonne ab heute, bei bis zu 22 Grad. Morgen am Donnerstag ändert sich dann das Wetter. Es gibt viele Wolken und wird teils sehr windig. Leichter Regen ist auch möglich bei bis zu 15 Grad. Auch der Freitag zum Start ins Wochenende zeigt sich mit vielen Wolken. Chancen auf Sonne sind eher gering und vom Vormittag bis zum Nachmittag kann es auch mal leicht regnen. Maximal 13 Grad. Das aktuelle Weserberglandwetter. Bei uns alle 30 Minuten. Schauen wir auf die Straßen im Weserbergland, da ist aktuell alles frei. Die Landkreisblitzer heute verstärkt angekündigt für die Bereiche von Bad Münder und Emmertal. Der Blitzeranhänger des Landkreises steht immer noch in Koppenbrück in der Ortsdurchfahrt in Höhe der Rahltankstelle. Wenn Sie noch was gesehen haben, Ihr Radioaktiv-Verkehrshinweis, telefonisch oder als WhatsApp, Text oder Sprachnachricht an 05151 und 6x5. Gute Fahrt.
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0: Mit Alex Henke, moin, und bei uns gleich Kirche im Radio mit Angedacht, die Worte zum Tage.

0: 6.13 Uhr. Hier ist Radioaktiv und jetzt angedacht die Worte zum Tage. Heute mit Pastor Christoph Vetter.
1: Heute vor 3 Jahren hat die Terrororganisation Hamas und der islamische Dschihad aus dem Gazastreifen heraus Israel angegriffen. Über 1200 Personen, mehrheitlich israelische Zivilisten, wurden ermordet. Außerdem wurden 250 Personen entführt, von denen nur die Hälfte überlebte und nach langer Zeit erst zurückgekommen ist. Die Ziel des Anschlags war und ist klar. Seit der Gründung 1987 sieht es die Hamas als ihre Pflicht an, Israel zu zerstören. Als Reaktion auf den Terroranschlag erklärte die Regierung Israel den Kriegszustand und griff die Hamas im Gaza an. Dabei wurden Lebensräume im Gaza zerstört und die Menschen dort sind immer wieder auf der Flucht aus den Kampfgebieten. Weltweit und gerade auch in Deutschland kam es immer wieder zu antisemitischen Übergriffen und Anschlägen nach dem 7. Oktober. Der 7. Oktober war eine Zäsur, ein tiefes Trauma für Jüdinnen und Juden. Die Heimat Israel wurde durch Gewalt und Terror in Frage gestellt. Zu der Verantwortung, die aus der deutschen Geschichte gewachsen ist, gehört es jetzt an der Seite Israel zu stehen, wenn seine Sicherheit und seine Existenz bedroht sind. Diese Verpflichtung ist tief eingetragen in das Selbstverständnis unserer Gesellschaft. Sie gehört zum Fundament unserer Demokratie. Wir spüren, dass das in diesem Krieg unsere Überzeugungen auf eine schmerzhafte, auch widersprüchliche Realität stößt. Je länger der Krieg dauert, je mehr er sich ausweitet, je mehr Opfer er fordert, umso deutlicher wird, so kann es nicht gehen. Dieser Krieg hat zu viele Menschen getötet, zu viel Leid gebracht für Israelis, für Palästinenser und für die Menschen im Libanon. Die Menschen in Gaza erleben unermessliches Leid jeden Tag. Viele haben ihr Leben verloren. Viele mussten fliehen. Immer wieder aufs Neue. Krankheiten breiten sich aus und die Menschen hungern, vor allem die Kinder. Freiheit und Sicherheit für alle Menschen im Nahen Osten muss das Ziel der Politik sein und bleiben. Das muss die Perspektive sein, auch wenn wir niemals vergessen, was am 7. Oktober geschehen ist, trauert Pastor Christoph Vetter aus Erzen.
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0: Hier ist Radioaktiv und gleich nach den Nachrichten geht es weiter mit Musik von Avicii. Gibt's gleich mit Hey Brother. Und Madonna, Like a Prayer. Es ist jetzt 6.30 Uhr.
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0: Der Prozess wegen eines Tötungsdelikts in Hameln ist ausgesetzt worden. Mehr dazu in den Nachrichten mit Ute Ziegeler.
2: Im Prozess vor dem Landgericht Hannover wegen eines Tötungsdelikts in Hameln ist das gestern erwartete Urteil noch nicht gefällt worden. Die Hauptverhandlung wurde laut Gericht am Dienstag ausgesetzt und wird Anfang November fortgesetzt. Grund der Aussetzung ist, dass auch eine Verurteilung wegen Mordes in Betracht komme. Der Angeklagte soll im März mit seiner 67-jährigen Ehefrau in der gemeinsamen Wohnung in Hameln in Streit geraten sein. In dessen Verlauf soll die Geschädigte ihn geschlagen haben. Dies habe den Angeklagten so dass er sie so lange gewürgt habe, bis sie das Bewusstsein verloren habe und gestorben sei, so der Vorwurf. Der Prozess hatte am 16. September begonnen, er wird am 3. November fortgesetzt. Die Gemeindefeuerwehr Emmertal ist am Dienstagmorgen gleich dreimal gefordert gewesen. Zunächst wurden die Einsatzkräfte gegen 6.30 Uhr zu einem Verkehrsunfall auf der Landesstraße zwischen Emmern und Hemelschenburg alarmiert. Im Bereich der Auffahrt zur Bundesstraße 83 waren zwei Autos zusammengestoßen. Zwei Menschen wurden verletzt und vom Rettungsdienst versorgt. Die Feuerwehr sicherte die Unfallstelle ab und beseitigte ausgelaufene Betriebsstoffe. Noch während dieses Einsatzes löste in einem Altenheim in Kirchose eine Brandmeldeanlage aus. Vor Ort stellte sich jedoch heraus, dass ein Rauchmelder ohne erkennbaren Grund Alarm geschlagen hatte. Ein Eingreifen der Feuerwehr war nicht erforderlich. Rund zwei Stunden später folgte ein weiterer Alarm in einem Hotel in Hayen. Auch dort hatte ein Rauchmelder in einem Zimmer ohne erkennbaren Auslöser die Brandmeldeanlage aktiviert. Die alarmierten Feuerwehrkräfte konnten nach der Kontrolle ebenfalls schnell wieder abrücken. Insgesamt war die Gemeindefeuerwehr Emmertal damit innerhalb weniger Stunden bei gleich drei Einsätzen gefordert. In einem Freiluftgelege in Lenne im Landkreis Holzminden ist ein Dammtier getötet worden. Das Tier wurde vom Eigentümer tot aufgefunden. Als er es begutachtete, konnte er ein vermutliches Einschussloch in der Flanke des Tieres entdecken. Als Tatzeit kommt der Zeitraum von Donnerstag, 1. Oktober bis Freitag, 2. Oktober in Frage. Die Polizei hat ein Strafverfahren wegen Verstoß gegen das Tierschutzgesetz eingeleitet. Die Ermittlungen zum Tatgeschehen dauern an. Soweit die Meldungen aus der Region. Weiter mit den Weltnachrichten.
3: Ich bin Thomas Bleskin. Zum ersten Mal seit den Reformbeschlüssen im Juli wollen sich die Spitzen von Union und SPD heute im Koalitionsausschuss treffen. Dabei dürfte es um die weitere Umsetzung der Reformpläne gehen, über die es große Differenzen im Regierungsbündnis gibt.
4: Schlechte Umfragewerte, Wahlerfolge der AfD und gleich eine Reihe an Themen, bei denen die Bundesregierung nötige Reformen angekündigt hat, auch um zu beweisen, dass die Politik noch handlungsfähig ist. Aber Union und SPD tun sich an vielen Stellen schwer, sich zu einigen. Bei der Rente wird wieder diskutiert. Die eigentlich schon vereinbarte Zuckersteuer steht wieder auf der Kippe. Unklar auch noch, wie Vorgaben zur Arbeitszeit flexibler gestaltet werden sollen. Ein großer Befreiungsschlag in der Runde heute ist nicht absehbar. Jan-Henner Reitze, Nachrichtenredaktion.
3: Bundeswirtschaftsministerin Katharina Reiche sieht in diesem Winter trotz vergleichsweise niedriger Speicherstände keinen Gasmangel in Deutschland. Stand heute liege mehr Gas in den Speichern, als selbst im kältesten Jahr verbraucht wurde, sagte die CDU-Politikerin der Süddeutschen Zeitung.
5: Die Füllstände der Gasspeicher liegen aktuell auf einem vergleichsweise niedrigen Niveau von rund 59%. Das hat Sorgen über die Gasversorgung im Winter ausgelöst. Die Wirtschaftsministerin wurde mit Vorwürfen konfrontiert, zu wenig für die kalte Jahreszeit vorzusorgen. Und Reiche reagierte. Ende September wies sie das bundeseigene Energieunternehmen SEFA an, vermehrt Erdgas einzuspeichern. Außerdem kündigte sie an, eine strategische Gasreserve aufzubauen. Dirk Zeitler, Nachrichtenredaktion.
3: Der unter Spionageverdacht stehende Ex-BND-Präsident August Hanning soll heute in Karlsruhe einem Ermittlungsrichter des Bundesgerichtshofs vorgeführt werden. Dieser werde den Haftbefehl verkünden und über den Vollzug der Untersuchungshaft entscheiden, teilte die Bundesanwaltschaft mit. Sie wirft Hanning geheimdienstliche Agententätigkeit, landesverräterische Ausspähung und versuchten Landesverrat vor. Viele Frauen blicken mit deutlich mehr Sorgen auf ihre finanzielle Absicherung im Alter als Männer. Einer Umfrage im Auftrag von Finanztipp zufolge machen sich 47% der Frauen große oder sehr große Sorgen um ihre Altersvorsorge. Bei den Männern sind es 35%. Gleichzeitig fehlt vielen Frauen das Geld, um zusätzlich vorzusorgen. Mehr als jede vierte hat monatlich weniger als 50 Euro oder gar nichts zum Sparen übrig.
0: 6:55.
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0: 11 Grad sind es aktuell im Weserbergland. Eigentlich ist der Himmel heute Morgen teils leicht bewölkt, aber auch klar. Aber man kann teilweise nicht so viel davon erkennen, denn es hält sich teils Nebel im Weserbergland. Der sollte sich aber in den nächsten Stunden verziehen und dann kriegen wir insgesamt heute mehr Sonne als Wolken bei bis zu 22 Grad. Morgen der Donnerstag dann mit vielen Wolken. Es wird teils sehr windig, leichter Regen kann auch mit dabei sein bei bis zu 15 Grad. Am Freitag maximal 13 Grad. Auch da viele Wolken und vom Vormittag bis zum Nachmittag kann auch Regen mit dabei sein. Das aktuelle Weserberglandwetter. Bei uns alle 30 Minuten. Der Radioaktivverkehrsservice. Auf den Straßen ist aktuell alles frei. Die Landkreisspitze heute verstärkt angekündigt für die Bereiche von Bad Münder und Emmertal. Ein Blitzer steht in der Ortsdurchfahrt von Koppenbrücke in Höhe der Tankstelle. Und wenn Sie noch was gesehen haben, Ihr Radioaktivverkehrshinweis telefonisch oder als WhatsApp, Text oder Sprachnachricht an 05151 und 6x5. Gute Fahrt.
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0: In der Nietzschesen Grundschule in Hameln, da wird ja im Moment das Schulgebäude renoviert. Die Schüler, die sind auf dem Gelände der angrenzenden Barsbergschule in Behelfsmöglichkeiten untergebracht. Aber jetzt soll auf dem Schulgelände ein Lern- und Begegnungsplatz entstehen, damit die Kinder auch mal außerhalb dieser Container lernen können. Und wie die Sache im Moment aktuell aussieht, das hören Sie gleich hier bei uns im Radioaktiv Morgen. Ich bin Alex Henke, hallo.

0: Das ist Ihr Start in diesen neuen Tag. Hier ist Radio Tief 6.45 Uhr. Die katholische Nils-Stinsen-Grundschule in Hameln, die hat in letzter Zeit so einiges mitgemacht. Da das in die Jahre gekommene Schulgebäude renoviert werden muss, war lange unklar, wo die Schüler eigentlich in der Zwischenzeit unterrichtet werden sollen. Mittlerweile sind auf dem Gelände der angrenzenden Basbergschule Behelfsräumlichkeiten eingerichtet worden, die natürlich nur ein Kompromiss sein können. Wie die aktuelle Lage aussieht, das sagt uns Julia Lohne. Sie ist erste Vorsitzende des Fördervereins der Nils-Stinsen-Schule.
1: Also bei der Nils-Stinsen-Schule und auch danach bei der Basbergschule ist es eben so, dass beide Schulgebäude saniert werden und das Ganze auch für den Ganztag, der jetzt seit diesem Jahr verpflichtend ist für alle Grundschulen, auch angepasst werden soll. Aber dementsprechend, weil das Gebäude eben saniert wird, musste eine Übergangslösung geschaffen werden und die besteht nun aus 8 Containern. Das heißt also, jede Klasse hat einen Container und darüber hinaus haben wir aber keinerlei Räumlichkeiten zur Verfügung aktuell.
0: Der Förderverein der Schule hat sich erst 2025 gegründet, auch weil sich die Eltern angesichts der aktuellen Probleme wieder verstärkt darauf konzentrieren wollen, den Alltag der Kinder angenehmer zu gestalten.
1: Und deswegen war das so der Kern, zum Anlass zu nehmen, zu sagen, so, wir gründen jetzt einen Förderverein, dass wir auch Entscheidungen treffen können, die nicht unbedingt immer mit der Stadt abgesprochen sein müssen und auch relativ unkompliziert mal Dinge zu finanzieren, die ja den Schulalltag einfach auch noch lebenswerter und attraktiver machen.
0: Und deshalb soll jetzt auf dem Schulgelände ein Lern- und Begegnungsplatz entstehen, damit die Kinder auch mal außerhalb der Container lernen können. Diese Idee hat der Förderverein zusammen mit dem Lehrerkollegium entwickelt, da die räumliche Situation zurzeit sehr beengt ist.
1: Denn manchmal ist es ja so, dass die Kinder schon auch noch mal einen Rückzugsort brauchen, weil es zum Beispiel zu laut ist oder manch ein Kind vielleicht einfach gerade in einer besonderen Situation ist. Und dementsprechend wollen wir da zum einen natürlich den zusätzlichen Lernort schaffen und zum anderen aber auch natürlich die Begegnungsstätte, zum Beispiel in den Pausenzeiten, dass die Kinder dort auch gemeinsam essen können, trinken können, sich einfach nett zusammensetzen können und vielleicht auch dann in den Pausen spielen können, genauso wie in der Nachmittagsbetreuung.
0: Für den Lern- und Begegnungsplatz sind 2 Tische mit dazugehörigen Bänken vorgesehen. Die sollen für die Schüler groß genug sein. Außerdem sollen sie aus wetterfestem Material bestehen, das glatt genug ist, damit die Kinder auch gut drauf schreiben können.
1: Und das Ganze kostet entsprechend. Wir haben uns da informiert und sind auf ein Angebot gestoßen, wo eine Bank samt Tisch dann 1.500 € kostet. Und die Sparkasse Hameln-Weser-Bergland hat uns freundlicherweise über die Heimatförderung schon ein Objekt gesponsert. Und jetzt geht es eben darum, dass wir Spenden sammeln für die zweite Bank samt oder Bänke samt Tisch. Und genau darum geht es dann eben, für weitere 1.500 € Spenden zu sammeln.
0: Und wenn Sie die Nils-Stehensen-Schule in Hameln beim Kauf der neuen Tische und Bänke für den Lern- und Begegnungsplatz unterstützen wollen, dann gehen Sie doch mal auf die Internetseite der Schule unter kat-schule-hameln.de. Da finden Sie noch weitere Details zur Spendenaktion. Mehr dazu haben Sie gehört von Julia Lohne. Sie ist die erste Vorsitzende des Fördervereins der Schule. Und hier ist Radio Aktiv.

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1: Heute können Sie wieder mit dabei sein bei 3000 Schritte für die Gesundheit. Die Aktion ist in Hameln und wird ehrenamtlich vom Lions Club Weserbergland gemeinsam mit dem DHK, dem TC Hameln und der Elisabeth-Selbert-Schule organisiert. Da gibt es wieder kurze Spaziergänge durch die Stadt Hameln. Bewegung und Geselligkeit steht dabei im Mittelpunkt. Los geht's um 15 Uhr am Infocenter in der Deisterallee in Hameln. Oder vielleicht ein Konzert im Herbst mit Mattis Brodersen in der Buchhandlung von Blum in der Emmernstraße in Hameln ist das. 19.30 Uhr geht es da los. Der neu gegründete Kulturverein Hameln lädt da zu diesem besonderen Konzert ein. Und sie erwartet dann eine abwechslungsreiche Reise durch bekannte und unbekannte Songs, komplett auf Friesisch gesungen. Die Pyrmont Pops, die gibt es heute ab 19 Uhr in der Wandelhalle in Bad Pyrmont. Das ist das Ensemble der Musikschule Bad Pyrmont. Und die spielen dann Swing, Jazz, Bossa Melody. Und um 19 Uhr geht es dann da los.
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0: Hier ist Radioaktiv. Gleich nach den Nachrichten geht's weiter mit Musik von Yes. Owner of a Lonely Heart gibt's gleich. Und aktuelle Musik von Michael Schulte, Lovesick. Es ist jetzt 7 Uhr.
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0: Wegen Sanierungsarbeiten werden die Schüler der Nils-Stehensen-Schule in Hameln zurzeit in Containern unterrichtet. Weitere Räumlichkeiten stehen nicht zur Verfügung. Das soll sich aber ändern. Die Nachrichten mit Ute Ziegeler.
2: An der katholischen Nils-Stehensen-Grundschule in Hameln soll auf dem Schulgelände ein neuer Lern- und Begegnungsplatz für die Schülerinnen und Schüler geschaffen werden. Hintergrund ist die zurzeit angespannte Raumsituation. Wegen notwendiger Sanierungsarbeiten am Schulgebäude werden die Kinder aktuell in provisorischen Unterrichtsräumen auf dem Gelände der benachbarten Bassberg-Schule unterrichtet. Der erst im vergangenen Jahr gegründete Förderverein der Nils-Stehensen-Schule hat gemeinsam mit dem Kollegium die Idee für den neuen Bereich entwickelt, sagt erste Vorsitzende Julia Lohne. Geplant sind 2 große Tische mit passenden Bänken. Sie sollen wetterfest sein und den Kindern ermöglichen, auch außerhalb der Container zu lernen, zu arbeiten und sich zu treffen.
3: Denn manchmal ist es ja so, dass die Kinder schon auch noch mal einen Rückzugsort brauchen, weil es zum Beispiel zu laut ist oder manch ein Kind vielleicht einfach gerade in einer besonderen Situation ist. Und dementsprechend wollen wir da zum einen natürlich den zusätzlichen Lernort schaffen und zum anderen aber auch natürlich die Begegnungsstätte, zum Beispiel in den Pausenzeiten, dass die Kinder dort auch gemeinsam essen können, trinken können, sich einfach nett zusammensetzen können und vielleicht auch dann in den Pausen spielen können, genauso wie in der Nachmittagsbetreuung.
2: Für die Umsetzung des Projekts werden jetzt Spenden gesammelt. Weitere Informationen dazu gibt es auf der Internetseite der Nils-Stehensen-Grundschule. Im Prozess vor dem Landgericht Hannover wegen eines Tötungsdelikts in Hameln ist das gestern erwartete Urteil noch nicht gefällt worden. Die Hauptverhandlung wurde laut Gericht am Dienstag ausgesetzt und wird Anfang November fortgesetzt. Grund der Aussetzung ist, dass auch eine Verurteilung wegen Mordes in Betracht komme. Der Angeklagte soll im März mit seiner 67-jährigen Ehefrau in der gemeinsamen Wohnung in Hameln in Streit geraten sein. In dessen Verlauf soll die Geschädigte ihn geschlagen haben. Dies habe den Angeklagten so erbost, dass er sie so lange gewürgt habe, bis sie das Bewusstsein verloren habe und gestorben sei, so der Vorwurf. Der Prozess hatte am 16. September begonnen, er wird am 3. November fortgesetzt. In Emmertal ist ab nächster Woche mit Verkehrsbehinderungen zu rechnen. Die Valentini-Brücke wird für den Verkehr voll gesperrt. Grund sind Asphaltarbeiten auf der Hagen-Osener Straße. Dort wird der Verkehr wegen der Arbeiten mit einer Ampel an der Baustelle vorbeigeführt. Für Autofahrer wird eine Umleitung eingerichtet. Fußgänger und Radfahrer können die Brücke weiterhin nutzen, heißt es. Die Arbeiten sollen am Montag, dem 12. Oktober beginnen und etwa eine Woche andauern. Soweit die Meldungen aus der Region. Weiter mit den Weltnachrichten.
4: Ich bin Thomas Bliskin. Zum ersten Mal seit gut 3 Monaten kommen die Spitzen von Union und SPD heute wieder im Koalitionsausschuss zusammen. Konkrete Beschlüsse werden zwar nicht erwartet, möglicherweise aber ein Zeitplan für die nächsten Reformen. Gesprächsbedarf gibt es reichlich. Nach den Verlusten bei den Landtagswahlen fordert die SPD Änderungen am bisherigen Kurs. Die Union will daran festhalten. Das Bundeskabinett will heute eine Pflegekommission einsetzen. Sie soll Vorschläge erarbeiten für eine Strukturreform in der Pflege. Vor einer Woche hatten sich Union und SPD mühsam auf einen Reformplan verständigt, der die Finanznöte in der Pflegeversicherung 2027 in den Griff bringen soll.
5: Eine große Reform hatte sich die Bundesregierung sowieso schon vorgenommen, konnte sich aber nicht auf die Inhalte einigen. Nur kürzen, das geht nicht, sagt die SPD. Alles so lassen können wir uns nicht leisten, hält die Union dagegen. Diese Diskussion wird also erstmal in eine Kommission ausgelagert, die Anfang nächsten Jahres ihre Vorschläge vorlegen soll. Unnötige Zeitverschwendung, sagen Kritiker. Ziel ist es zum Beispiel, explodierenden Kosten für einen Platz im Pflegeheim etwas entgegenzusetzen. Jan-Henner Reitze, Nachrichtenredaktion.
4: Die Wahl des ersten AfD-Landtagspräsidenten hat die SPD zu einem spontanen Protestmarsch durch Berlin veranlasst. Gemeinsam liefen die Abgeordneten vom Bundestag durch das Brandenburger Tor zum Bebelplatz.
6: Das sei kein normaler Tag, sagt SPD-Fraktionschef Miersch. Erstmals seit Gründung der Bundesrepublik seien Rechtsextreme in ein Landtagspräsidium gewählt worden. Und als sich die SPD-Bundestagsfraktion auf den Weg macht, läuft er gemeinsam mit Verteidigungsminister Pistorius an der Spitze. Einige der Politiker haben demonstrativ das Grundgesetz in der Hand, andere Plakate, auf denen zum Beispiel zu lesen ist: Wir lassen Sachsen-Anhalt nicht im Stich, Demokratie verteidigen. Pistorius hält eine Rede und stimmt schließlich die Nationalhymne an. Lea Matschullat, Nachrichtenredaktion.
4: China hat Deutschland und Frankreich wegen ihrer Forderung nach neuen europäischen Schutzinstrumenten gegen unfaire Handelspraktiken kritisiert. Ein Sprecher des Handelsministeriums in Peking warnte vor Protektionismus und einer Abkopplung von Lieferketten. Bundeskanzler Friedrich Merz und Frankreichs Präsident Emmanuel Macron hatten zuvor neue Instrumente vorgeschlagen, um Europas Abhängigkeit von einzelnen Lieferländern zu verringern und den Binnenmarkt besser zu schützen.
0: 7:05.
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0: Da starten wir aktuell mit 11 Grad in den Tag heute. Der Himmel ist meist nur locker bewölkt, teilweise auch klar. Hier und da kann sich im Weserberg noch ein bisschen Nebel halten. Der verschwindet aber bald und danach gibt es dann neben ein paar Wolken heute Sonne bei maximal 22 Grad. Sollte man ausnutzen, morgen am Donnerstag sieht es nämlich anders aus. Da gibt es viele Wolken, es wird halt sehr windig, leichter Regen kann auch mit dabei sein bei bis zu 15 Grad. Auch der Freitag zeigt sich meist mit bedecktem Himmel. Chancen auf Sonne sind eher gering. Am Vormittag und Nachmittag könnte es leichten Regen geben, maximal 13 Grad. Das aktuelle Weserberglandwetter, bei uns alle 30 Minuten.
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0: Tja, und so langsam kommt also der Herbst und dann könnte man sich ja schon mal überlegen, wie sieht es denn zum Beispiel beim Auto mit dem Reifenwechsel aus? Herbstfit machen, das Thema gleich hier bei uns. Ich bin Alex Henke, hallo.

0: Sie stehen mit Radioaktiv auf 13 Minuten nach 7. Laub auf den Straßen, morgens Nebel versperrt die Sicht, der Herbst ist angekommen und macht sich auch bei Autofahrern bemerkbar. Nach der Regel von O bis O, also Winterreifen von Oktober bis Ostern, steht auch das Wechseln der Räder so langsam an. Die sollten aber nicht einfach nur ausgetauscht werden. Ein genauer Check lohnt sich, sagt Volkan Kober, Geschäftsführer der Autowerkstatt Flat Six Factory aus Hameln.
1: Auf jeden Fall erstmal in der Profiltiefe. Viele sagen ja, in dem Fall ist der Mindestprofiltiefe 1,6 mm, wobei ich sage, alle Leute, die unter 3 mm fahren mit Reifenprofil, haben irgendwie nicht viel an ihrem Leben. Da würde ich schon frühzeitig auch wechseln. 1,6 mm ist nicht viel. Gerade bei den kalten Wetterungsbedingungen ist es so, dass die Luft in den Reifen sich stärker zusammenzieht. Dadurch hat man weniger Luftdruck. Der sollte auf jeden Fall geprüft werden. Anders ist es auch so, dass wenn die Reifen sehr lange halten und halt auch alt sind, dass dann auf der Lauffläche oder halt an den Flanken auch schon Rissbildungen sind, die deutlich zeigen, dass der Reifen eigentlich zu ersetzen ist.
0: Und neben den Reifen sollten auch andere Teile am Auto herbstfit sein.
1: Also Lichter auf jeden Fall prüfen, Scheibenwischer ist auch immer so ein Thema. Wischwasser sollte auch genug Frostschutz haben. Wir haben aufgesprengte Frostschutzbehälter, sodass die Leute einfach Wasser aufkippen. Dann fehlt natürlich der Frostschutz. Das sorgt dafür, dass dann halt auch die Kühlmittelleitungen gefrieren können, wenn kein Frostschutz mehr drin ist. Das kann sehr große Folgeschäden beinhalten. Da wäre ich auf jeden Fall vorsichtig. Also das ist so ein Thema, was immer wieder mal auftaucht.
0: Und für diejenigen, die den Herbstcheck gerne selber übernehmen möchten, gibt es hier noch einen Tipp.
1: Es gibt verschiedene Geräte bei Amazon für wenig Geld. Refraktometer nennt sich das. Da kann man Frostschutzgehalt prüfen. Wobei, wenn man da jetzt keine technischen Kenntnisse hat, ist es schwierig. Daher sagen wir den Kunden einfach gerne vorbeikommen. Als Werkstatt sage ich ohnehin immer gerne vorbeikommen. Als Kumpel sage ich, ruft an, dann gucken wir nach. Aber grundsätzlich hat ja jeder seine Werkstatt seines Vertrauens. Da sollte man hingucken.
0: Sagt Volkan Kober, Geschäftsführer der Autowerkstatt Flat Six Factory aus Hameln. Er hat verraten, worauf Sie alles achten können, damit Sie sicher mit dem Auto durch die kalte Jahreszeit kommen. Und gehört haben Sie davon hier bei Radioaktiv.

Der Mittwochmorgen im Weserbergland mit Radioaktiv. Noch eine etwas trübe Sache heute Morgen mit dem Nebel da draußen, aber es soll besser werden im Laufe des Tages. Und alle Infos zum aktuellen Weserbergland-Wetter und wie es wird, gleich bei uns nach den Nachrichten um 9:30.

0: Hier ist der Radioaktiv Morgen. Gleich nach den Nachrichten gibt's Musik von Lena. Gleich mit Wild and Free. Und Elena Mais, Black Velvet. Es ist jetzt 7:30.
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0: Wegen Sanierungsarbeiten werden die Schüler der Nils-Stehensen-Schule in Hameln zurzeit in Containern unterrichtet. Weitere Räumlichkeiten stehen nicht zur Verfügung. Das soll sich ändern. Die Nachrichten mit Ute Ziegeler.
2: An der katholischen Nils-Stehensen-Grundschule in Hameln soll auf dem Schulgelände ein neuer Lern- und Begegnungsplatz für die Schülerinnen und Schüler geschaffen werden. Hintergrund ist die zurzeit angespannte Raumsituation. Wegen notwendiger Sanierungsarbeiten am Schulgebäude werden die Kinder aktuell in provisorischen Unterrichtsräumen auf dem Gelände der benachbarten Bassberg-Schule unterrichtet. Der erst im vergangenen Jahr gegründete Förderverein der Nils-Stehensen-Schule hat gemeinsam mit dem Kollegium die Idee für den neuen Außenbereich entwickelt, sagt erste Vorsitzende Julia Lohne. Geplant sind 2 große Tische mit passenden Bänken. Sie sollen wetterfest sein und den Kindern ermöglichen, auch außerhalb der Container zu lernen, zu arbeiten und sich zu treffen. Für die Umsetzung des Projekts werden jetzt Spenden gesammelt.
3: Wir haben uns da informiert und sind auf ein Angebot gestoßen, wo eine Bank samt Tisch dann 1.500 € kostet. Und die Sparkasse Hameln-Weser-Bergland hat uns freundlicherweise über die Heimatförderung schon so ein Objekt gesponsert. Und jetzt geht es eben darum, dass wir Spenden sammeln für die zweite Bank samt Tisch. Darum geht es dann eben, für weitere 1.500 € Spenden zu sammeln.
2: Weitere Informationen dazu gibt es auf der Internetseite der Nils-Stehensen-Grundschule. Im Flecken Erzen sind Einsatzkräfte mehrerer Ortswehren am Dienstagvormittag zu einem Einsatz nach Großberkel alarmiert worden. In der Straße am Flöt war ein PKW durch ein geschlossenes Garagentor gefahren. Die Meldung einer eingeklemmten Person bestätigte sich vor Ort nicht. Der Fahrer hatte sein Fahrzeug dem ersten Eindruck nach unverletzt verlassen können. Die Einsatzkräfte hoben das Garagentor aus der Verankerung. Wegen sichtbarer Risse im angrenzenden Gebäude wurde auch ein THW-Fachberater hinzugezogen. Ein Eingriff war aber nicht notwendig. Es wurde kein größerer Schaden an der Gebäudesubstanz festgestellt. Mögliche weitere Maßnahmen muss der Hauseigentümer jetzt mit einem Fachbetrieb klären. In einem Freiluftgelege in Lenne im Landkreis Holzminden ist ein Dammtier getötet worden. Das Tier wurde vom Eigentümer tot aufgefunden. Als er es begutachtete, konnte er ein vermutliches Einschussloch in der Flanke des Tieres entdecken. Als Tatzeit kommt der Zeitraum von Donnerstag, 1. Oktober bis Freitag, 2. Oktober in Frage. Die Polizei hat ein Strafverfahren wegen Verstoß gegen das Tierschutzgesetz eingeleitet. Die Ermittlungen zum Tatgeschehen dauern an. Soweit die Meldungen aus der Region. Weiter mit den Weltnachrichten.
4: Ich bin Thomas Bliskin. Zum ersten Mal seit gut 3 Monaten kommen die Spitzen von Union und SPD heute wieder im Koalitionsausschuss zusammen. Konkrete Beschlüsse werden zwar nicht erwartet, möglicherweise aber ein Zeitplan für die nächsten Reformen. Gesprächsbedarf gibt es reichlich. Nach den Verlusten bei den Landtagswahlen fordert die SPD Änderungen am bisherigen Kurs. Die Union will daran festhalten. Das Bundeskabinett will heute eine Pflegekommission einsetzen. Sie soll Vorschläge erarbeiten für eine Strukturreform in der Pflege. Vor einer Woche hatten sich Union und SPD mühsam auf einen Reformplan verständigt, der die Finanznöte in der Pflegeversicherung 2027 in den Griff bringen soll.
5: Eine große Reform hatte sich die Bundesregierung sowieso schon vorgenommen, konnte sich aber nicht auf die Inhalte einigen. Nur kürzen, das geht nicht, sagt die SPD. Alles so lassen können wir uns nicht leisten, hält die Union dagegen. Diese Diskussion wird also erstmal in eine Kommission ausgelagert, die Anfang nächsten Jahres ihre Vorschläge vorlegen soll. Unnötige Zeitverschwendung, sagen Kritiker. Ziel ist es zum Beispiel, explodierenden Kosten für einen Platz im Pflegeheim etwas entgegenzusetzen. Jan-Henner Reitze, Nachrichtenredaktion.
4: Die Wahl des ersten AfD-Landtagspräsidenten hat die SPD zu einem spontanen Protestmarsch durch Berlin veranlasst. Gemeinsam liefen die Abgeordneten vom Bundestag durch das Brandenburger Tor zum Bebelplatz.
6: Das sei kein normaler Tag, sagt SPD-Fraktionschef Miersch. Erstmals seit Gründung der Bundesrepublik seien Rechtsextreme in ein Landtagspräsidium gewählt worden. Und als sich die SPD-Bundestagsfraktion auf den Weg macht, läuft er gemeinsam mit Verteidigungsminister Pistorius an der Spitze. Einige der Politiker haben demonstrativ das Grundgesetz in der Hand, andere Plakate, auf denen zum Beispiel zu lesen ist: Wir lassen Sachsen-Anhalt nicht im Stich, Demokratie verteidigen. Pistorius hält eine Rede und stimmt schließlich die Nationalhymne an. Lea Matschulat, Nachrichtenredaktion.
4: China hat Deutschland und Frankreich wegen ihrer Forderung nach neuen europäischen Schutzinstrumenten gegen unfaire Handelspraktiken kritisiert. Ein Sprecher des Handelsministeriums in Peking warnte vor Protektionismus und einer Abkopplung von Lieferketten. Bundeskanzler Friedrich Merz und Frankreichs Präsident Emmanuel Macron hatten zuvor neue Instrumente vorgeschlagen, um Europas Abhängigkeit von einzelnen Lieferländern zu verringern und den Binnenmarkt besser zu schützen.
0: 7:55.
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0: 10 Grad jetzt aktuell im Weserbergland und eigentlich könnten wir uns heute Morgen über einen leicht bis gar nicht bewölkten Himmel freuen, aber es hält sich teilweise Nebel über dem Weserbergland. Der sollte sich in den nächsten Stunden so vom Vormittag an dann aber verziehen und da gibt es insgesamt wieder mehr Sonne als Wolken, maximal 22 Grad heute. Und am Morgen ändert sich dann das Wetter auf herbstlich. Es gibt meist viele Wolken, wird teils sehr windig, leichter Regen kann auch mal mit dabei sein, bei bis zu 15 Grad, maximal 13 Grad. Dann am Freitag da auch wieder viele Wolken und vom Vormittag bis zum Nachmittag kann mal leichter Regen mit dabei sein. Das aktuelle Weserberglandwetter bei uns alle 30 Minuten. Der Radioaktivverkehrsservice. Auf den Straßen aktuell alles frei. Die Landkreis Bitzer heute verstärkt angekündigt für die Bereiche von Bad Münder und Emmertal. Ein Blitzer steht noch in Koppenbrück in der Ortsdurchfahrt in Höhe der Araltankstelle. Und wenn Sie noch was gesehen haben, Ihr Radioaktivverkehrshinweis telefonisch oder als WhatsApp-Text oder Sprachnachricht an 05151 und 6x5. Gute Fahrt.
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0: In vielen großen Städten, da fehlt ja aktuell Wohnraum. Wie sieht es denn im heimischen Landkreis Hameln-Pyrmont aus? Mehr dazu gleich mit Infos aus dem Kreistag. Ich bin Alex Henke und schönen guten Morgen.

0: unterwegs durch ihren Morgen im Weserbergland mit Radioaktiv 7.44 Uhr. Ja, während in vielen großen Städten aktuell Wohnraum fehlt, sieht es im heimischen Landkreis Hameln-Pyrmont eher anders aus. Das jedenfalls besagt das Wohnraumversorgungskonzept, das der Kreistag gestern einstimmig beschlossen hat. Radioaktiv-Reporter Joachim Stracke mit den Infos.
1: Der Wohnungsmarkt im Landkreis Hameln-Pyrmont ist qualitativ entspannt und wird durch den demografischen Wandel weiter entlastet. Das ist das Fazit des Wohnraumversorgungskonzeptes, das der Landkreis in Auftrag gegeben hat und das jetzt vom Kreistag angenommen worden ist. 2024 habe es einen Überhang von über 2000 Wohneinheiten gegeben. Dieser Überhang bestehe zu 60% aus Einfamilienhäusern und zu 40% aus Mehrfamilienhäusern. Was aber fehle, seien kleine und bezahlbare sowie barrierefreie Wohnungen. Für Konstantin Grosch, SPD, bedeutet dies:
2: Es geht insbesondere um die Frage, wie wir vorhandenen Wohnraum so ertüchtigen und so nutzen können, wie es eben den Bedarfen entsprechend ist.
1: Das heißt, Ertüchtigung des Bestandsbaus, keine pauschalen Neubauinitiativen oder Aktivierung von Leerständen. Das meint auch Dirk Wölche, CDU.
3: Es geht gar nicht darum, neuen Wohnraum zu schaffen, sondern den Wohnraum, den wir haben, neu zu beplanen, mithilfe der Träger, die hier vor Ort haben, und dann bedarfsgerechte Angebote für die Bürgerinnen und Bürger hier vor Ort zu schaffen, die auch zukunftsfähig und zukunftsträchtig sind.
1: Helfen soll eine Wohnraumkonzeptstudie, um dann auch entsprechende Fördermittel zu akquirieren, so Wölche. Das wird kosten, aber
3: wenn es in Kooperation mit der Stadt Hameln geht, wird es vielleicht gelingen, auch Kosten so minimal zu halten, dass wir es erledigen können. Es wird aber nicht ohne Kosten des Landkreises gehen, aber wir gehen davon aus, dass wir hier gutes Geld für gute Wohnraumkonzepte im Landkreis Hameln-Pyrmont investieren werden.
1: Für den sozialen Wohnungsbau wird der Landkreis auf jeden Fall mehr tun müssen, glaubt auch Konstantin Grosch. Aber er sieht noch weitere Probleme, denn für viele ältere Menschen sind deren Eigenheime Mittel für die Altersvorsorge. Allerdings,
2: ich mache mir viele Gedanken und Sorgen auch, gerade um die Personen, die jetzt ein Eigenheim haben, diesen eigentlich mal auch als Wert für die Altersvorsorge vorgesehen haben. Und ich bin mir nicht ganz sicher, ob diese Preise in den nächsten Jahren noch so zu erzielen sind. Das müssen wir begleiten, mit unterstützen und dann am Ende dafür sorgen, dass die Bedarfe, die wir haben, tatsächlich gedeckt werden.
1: Dirk Wölche könnte sich hier auch eine Plattform vorstellen, wo verschiedene Interessen zusammenkommen, also junge Familien, die ein Eigenheim suchen, und ältere Menschen, die eine solche Immobilie aufgeben wollen. Vielleicht aber auch eine Aufgabe für öffentliche Wohnungsbaugesellschaften, so Grosch.
0: Der Wohnungsmarkt in Hameln-Pyrmont ist zwar entspannt, stellt aber neue Aufgaben an den Landkreis. Die Infos hatte Radioaktiv-Reporter Joachim Stracke.

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1: Da gibt es was für alle kleinen Paw Patrol-Freunde. Und zwar das Piratenabenteuer am Freitag ab 16 Uhr in der Rattenfängerhalle in Hameln. Also heißt es dann wieder, ahoi, kleine und große Paw Patrol-Fans. Da können Sie sich dann bereit machen für ein unvergessliches interaktives Theatererlebnis. Spannung, Spiel und Musik sind auch garantiert. 16 Uhr am Freitag in der Rattenfängerhalle in Hameln. Oder vielleicht ein Hutkonzert mit handgemachter Musik von Jenseits und Band. Hey Na, gibt es im Klosterkeller in Lüchte. Um Freitag um 19 Uhr geht es da los. Und die Titel von der Band, die pendeln musikalisch zwischen Balladen, Pop, Akustik, Rock, Blues und Reggae. 19 Uhr im Klosterkeller am Freitag in Lüchte. Und ein Nichtraucher-Hutkonzert mit The Noah Project gibt es auf dem Hafenschiff Task im Senator-Meyer-Weg in Hameln. Am Samstag 19 Uhr geht es da los. Und das ist wirklich was für alle Rockfans, denn diese Band, dieses Projekt ist ein brandneues Bandprojekt rund um die talentierte Sängerin Miri. Und die kommt live an Bord. Samstag 19 Uhr auf dem Hafenschiff Task in Hameln.
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0: Schönen guten Morgen, hier ist Radioaktiv und gleich nach den Nachrichten geht's weiter mit Musik von Michael Jackson. Gibt's gleich, The Way You Make Me Feel. Und Alex Borer mit Ordinary. Es ist jetzt kurz vor acht.
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0: Der Prozess wegen eines Tötungsdelikts in Hameln ist ausgesetzt worden. Die Nachrichten mit Ute Ziegeler.
2: Im Prozess vor dem Landgericht Hannover wegen eines Tötungsdelikts in Hameln ist das gestern erwartete Urteil noch nicht gefällt worden. Die Hauptverhandlung wurde laut Gericht am Dienstag ausgesetzt. Grund der Aussetzung ist, dass auch eine Verurteilung wegen Mordes in Betracht komme. Der Angeklagte soll im März mit seiner 67-jährigen Ehefrau in der gemeinsamen Wohnung in Hameln in Streit geraten sein. In dessen Verlauf soll die Geschädigte ihn geschlagen haben. Dies habe den Angeklagten so erbost, dass er sie so lange gewürgt habe, bis sie das Bewusstsein verloren habe und gestorben sei, so der Vorwurf. Der Prozess hatte am 16. September begonnen, er wird am 3. November fortgesetzt. An der katholischen Nils-Stehensen-Grundschule in Hameln soll auf dem Schulgelände ein neuer Lern- und Begegnungsplatz für die Schülerinnen und Schüler geschaffen werden. Hintergrund ist die zurzeit angespannte Raumsituation. Wegen notwendiger Sanierungsarbeiten am Schulgebäude werden die Kinder aktuell in provisorischen Unterrichtsräumen auf dem Gelände der benachbarten Basbergschule unterrichtet. Geplant sind zwei große Tische mit passenden Bänken. Sie sollen wetterfest sein und den Kindern ermöglichen, auch außerhalb der Container zu lernen, zu arbeiten und sich zu treffen. Für die Umsetzung des Projekts werden jetzt Spenden gesammelt. Mehr zum Thema hören Sie gleich im Radioaktiv morgen. Die Gemeindefeuerwehr Emmertal ist am Dienstagmorgen gleich dreimal gefordert gewesen. Zunächst wurden die Einsatzkräfte gegen 6.30 Uhr zu einem Verkehrsunfall auf der Landesstraße zwischen Emmern und Hemelschenburg alarmiert. Im Bereich der Auffahrt zur Bundesstraße 83 waren zwei Autos zusammengestoßen. Zwei Menschen wurden verletzt und vom Rettungsdienst versorgt. Die Feuerwehr sicherte die Unfallstelle ab und beseitigte ausgelaufene Betriebsstoffe. Noch während dieses Einsatzes löste in einem Altenheim in Kirchose eine Brandmeldeanlage aus. Vor Ort stellte sich jedoch heraus, dass ein Rauchmelder ohne erkennbaren Grund Alarm geschlagen hatte. Ein Eingreifen der Feuerwehr war nicht erforderlich. Rund zwei Stunden später folgte ein weiterer Alarm in einem Hotel in Hayen. Auch dort hatte ein Rauchmelder in einem Zimmer ohne erkennbaren Auslöser die Brandmeldeanlage aktiviert. Die alarmierten Feuerwehrkräfte konnten nach der Kontrolle ebenfalls schnell wieder abrücken. Insgesamt war die Gemeindefeuerwehr Emmertal damit innerhalb weniger Stunden bei gleich drei Einsätzen gefordert. Soweit die Meldungen aus der Region. Weiter mit den Weltnachrichten.
3: Ich bin Thomas Bleskin. Zum ersten Mal seit den Reformbeschlüssen im Juli wollen sich die Spitzen von Union und SPD heute im Koalitionsausschuss treffen. Dabei dürfte es um die weitere Umsetzung der Reformpläne gehen, über die es große Differenzen im Regierungsbündnis gibt.
4: Schlechte Umfragewerte, Wahlerfolge der AfD und gleich eine Reihe an Themen, bei denen die Bundesregierung nötige Reformen angekündigt hat, auch um zu beweisen, dass die Politik noch handlungsfähig ist. Aber Union und SPD tun sich an vielen Stellen schwer, sich zu einigen. Bei der Rente wird wieder diskutiert. Die eigentlich schon vereinbarte Zuckersteuer steht wieder auf der Kippe. Unklar auch noch, wie Vorgaben zur Arbeitszeit flexibler gestaltet werden sollen. Ein großer Befreiungsschlag in der Runde heute ist nicht absehbar. Jan-Henner Reitze, Nachrichtenredaktion.
3: Bundeswirtschaftsministerin Katharina Reiche sieht in diesem Winter trotz vergleichsweise niedriger Speicherstände keinen Gasmangel in Deutschland. Stand heute liege mehr Gas in den Speichern, als selbst im kältesten Jahr verbraucht wurde, sagte die CDU-Politikerin der Süddeutschen Zeitung.
5: Die Füllstände der Gasspeicher liegen aktuell auf einem vergleichsweise niedrigen Niveau von rund 59%. Das hat Sorgen über die Gasversorgung im Winter ausgelöst. Die Wirtschaftsministerin wurde mit Vorwürfen konfrontiert, zu wenig für die kalte Jahreszeit vorzusorgen. Und Reiche reagierte. Ende September wies sie das bundeseigene Energieunternehmen SEFA an, vermehrt Erdgas einzuspeichern. Außerdem kündigte sie an, eine strategische Gasreserve aufzubauen. Dirk Zeitler, Nachrichtenredaktion.
3: Der unter Spionageverdacht stehende Ex-BND-Präsident August Hanning soll heute in Karlsruhe einem Ermittlungsrichter des Bundesgerichtshofs vorgeführt werden. Dieser werde den Haftbefehl verkünden und über den Vollzug der Untersuchungshaft entscheiden, teilte die Bundesanwaltschaft mit. Sie wirft Hanning geheimdienstliche Agententätigkeit, landesverräterische Ausspähung und versuchten Landesverrat vor. Viele Frauen blicken mit deutlich mehr Sorgen auf ihre finanzielle Absicherung im Alter als Männer. Einer Umfrage im Auftrag von Finanztipp zufolge machen sich 47% der Frauen große oder sehr große Sorgen um ihre Altersvorsorge. Bei den Männern sind es 35%. Gleichzeitig fehlt vielen Frauen das Geld, um zusätzlich vorzusorgen. Mehr als jede vierte hat monatlich weniger als 50 Euro oder gar nichts zum Sparen übrig.
6: 8:04.
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6: Da ist es heute Morgen noch mal ein klein bisschen runtergegangen mit den Temperaturen. 9 Grad sind es jetzt im Weserbergland. Dazu hält sich noch ein bisschen Nebel über demselbigen, aber wenn der weg ist, dann soll es heute neben ein paar Wolken noch mal meist sonnig werden und trocken bleiben bei bis zu 22 Grad. Morgen, der Donnerstag, sieht dann nämlich anders aus. Es gibt viele Wolken, wird halt sehr windig. Leichter Regen kann auch mit dabei sein, bei bis zu 15 Grad. Und auch der Freitag zum Start ins Wochenende zeigt sich meist mit bedecktem Himmel und vom Vormittag bis zum Nachmittag kann leichter Regen möglich sein, bis zu 13 Grad. Das aktuelle Weserberglandwetter, bei uns alle 30 Minuten. Der Radioaktiv-Verkehrsservice. Auf den Straßen aktuell alles frei. Die Landkreisblitzer heute verstärkt angekündigt für die Bereiche von Bad Münder und Emmertal. Ein Blitzer steht in der Ortsdurchfahrt von Koppenbrücke in Höhe der Araltankstelle. Und wenn Sie noch was gesehen haben, Ihr Radioaktiv-Verkehrshinweis telefonisch oder als WhatsApp-Text oder Sprachnachricht an 05151 und 6x5. Danke fürs Melden und gute Fahrt.
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6: Da schauen wir gleich nochmal nach Hameln zur Nils-Stehensen-Grundschule, denn die soll ja saniert werden. Und die Schüler, die sind jetzt in sogenannten Behelfsmöglichkeiten untergebracht, also Container, aber so das wirklich Wahre ist das nicht. Deswegen soll es da jetzt nämlich noch einen anderen Ort zum Entspannen und Begegnung geben und dazu gibt es eine Spendenaktion. Und mehr dazu hören Sie gleich hier bei uns im Radioaktiv Morgen. Ich bin Alex Henke, hallo.

0: Schönen guten Morgen. Hier ist Radioaktiv für 8 Uhr und 17 Minuten. Die katholische Nils-Stinsen-Grundschule in Hameln, die hat in letzter Zeit so einiges mitgemacht. Da das in die Jahre gekommene Schulgebäude renoviert werden muss, war lange unklar, wo die Schüler eigentlich in der Zwischenzeit unterrichtet werden sollen. Mittlerweile sind auf dem Gelände der angrenzenden Basbergschule Behelfsräumlichkeiten eingerichtet worden, die natürlich nur ein Kompromiss sein können. Wie die aktuelle Lage aussieht, das sagt uns Julia Lohne. Sie ist erste Vorsitzende des Fördervereins der Nils-Stinsen-Schule.
1: Also bei der Nils-Stinsen-Schule und auch danach bei der Basbergschule ist es eben so, dass beide Schulgebäude saniert werden und das Ganze auch für den Ganztag, der jetzt seit diesem Jahr verpflichtend ist für alle Grundschulen, auch angepasst werden soll. Aber dementsprechend, weil das Gebäude eben saniert wird, musste eine Übergangslösung geschaffen werden und die besteht nun aus 8 Containern. Das heißt also, jede Klasse hat einen Container und darüber hinaus haben wir aber keinerlei Räumlichkeiten zur Verfügung aktuell.
0: Der Förderverein der Schule hat sich erst 2025 gegründet, auch weil sich die Eltern angesichts der aktuellen Probleme wieder verstärkt darauf konzentrieren wollen, den Alltag der Kinder angenehmer zu gestalten.
1: Und deswegen war das so der Kern, zum Anlass zu nehmen, zu sagen, so, wir gründen jetzt einen Förderverein, dass wir auch Entscheidungen treffen können, die nicht unbedingt immer mit der Stadt abgesprochen sein müssen und auch relativ unkompliziert mal Dinge zu finanzieren, die ja den Schulalltag einfach auch noch lebenswerter und attraktiver machen.
0: Und deshalb soll jetzt auf dem Schulgelände ein Lern- und Begegnungsplatz entstehen, damit die Kinder auch mal außerhalb der Container lernen können. Diese Idee hat der Förderverein zusammen mit dem Lehrerkollegium entwickelt, da die räumliche Situation zurzeit sehr beengt ist.
1: Denn manchmal ist es ja so, dass die Kinder schon auch noch mal einen Rückzugsort brauchen, weil es zum Beispiel zu laut ist oder manch ein Kind vielleicht einfach gerade in einer besonderen Situation ist. Und dementsprechend wollen wir da zum einen natürlich den zusätzlichen Lernort schaffen und zum anderen aber auch natürlich die Begegnungsstätte, zum Beispiel in den Pausenzeiten, dass die Kinder dort auch gemeinsam essen können, trinken können, sich einfach nett zusammensetzen können und vielleicht auch dann in den Pausen spielen können, genauso wie in der Nachmittagsbetreuung.
0: Für den Lern- und Begegnungsplatz sind 2 Tische mit dazugehörigen Bänken vorgesehen. Die sollen für die Schüler groß genug sein. Außerdem sollen sie aus wetterfestem Material bestehen, das glatt genug ist, damit die Kinder auch gut drauf schreiben können.
1: Und das Ganze kostet entsprechend. Wir haben uns da informiert und sind auf ein Angebot gestoßen, wo eine Bank samt Tisch dann 1.500 € kostet. Und die Sparkasse Hameln-Weser-Bergland hat uns freundlicherweise über die Heimatförderung schon ein Objekt gesponsert. Und jetzt geht es eben darum, dass wir Spenden sammeln für die zweite Bank samt oder Bänke samt Tisch. Und genau darum geht es dann eben, für weitere 1.500 € Spenden zu sammeln.
0: Und wenn Sie die Nils-Stehensen-Schule in Hameln beim Kauf der neuen Tische und Bänke für den Lern- und Begegnungsplatz unterstützen wollen, dann gehen Sie doch mal auf die Internetseite der Schule unter kat-schule-hameln.de. Da finden Sie noch weitere Details zur Spendenaktion. Mehr dazu haben Sie gehört von Julia Lohne. Sie ist die erste Vorsitzende des Fördervereins der Schule. Und hier ist Radioaktiv.

0: Schönen guten Morgen, hier ist Radioaktiv und gleich nach den Nachrichten geht es weiter mit Musik von Bruno Mars. Spiele ich ihn gleich mit Locked Out of Heaven. Und Robin Gibb mit Juliet. Es ist jetzt 8.30 Uhr.
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0: Der Prozess wegen eines Tötungsdelikts in Hameln ist ausgesetzt worden. Die Nachrichten mit Ute Ziegeler.
2: Im Prozess vor dem Landgericht Hannover wegen eines Tötungsdelikts in Hameln ist das gestern erwartete Urteil noch nicht gefällt worden. Die Hauptverhandlung wurde laut Gericht am Dienstag ausgesetzt. Grund der Aussetzung ist, dass auch eine Verurteilung wegen Mordes in Betracht komme. Der Angeklagte soll im März mit seiner 67-jährigen Ehefrau in der gemeinsamen Wohnung in Hameln in Streit geraten sein. In dessen Verlauf soll die Geschädigte ihn geschlagen haben. Dies habe den Angeklagten so erbost, dass er sie so lange gewürgt habe, bis sie das Bewusstsein verloren habe und gestorben sei, so der Vorwurf. Der Prozess hatte am 16. September begonnen, er wird am 3. November fortgesetzt. Im Flecken Erzen sind Einsatzkräfte mehrerer Ortswehren am Dienstagvormittag zu einem Einsatz nach Großberkel alarmiert worden. In der Straße am Flöth war ein PKW durch ein geschlossenes Garagentor gefahren. Die Meldung einer eingeklemmten Person bestätigte sich vor Ort nicht. Der Fahrer hatte sein Fahrzeug dem ersten Eindruck nach unverletzt verlassen können. Die Einsatzkräfte hoben das Garagentor aus der Verankerung. Wegen sichtbarer Risse im angrenzenden Gebäude wurde auch ein THW-Fachberater hinzugezogen. Ein Eingriff war aber nicht notwendig. Es wurde kein größerer Schaden an der Gebäudesubstanz festgestellt. Mögliche weitere Maßnahmen muss der Hauseigentümer jetzt mit einem Fachbetrieb klären. Neben den Einsatzkräften der Erzener Feuerwehren und der hauptberuflichen Wachbereitschaft war auch der Rettungsdienst alarmiert worden. Die modernisierte Fassung von Henrik Ibsens Volksfeind hat im Theater Hameln viel Applaus erhalten. Das Drama Ein Volksfeind wurde vom Landestheater Detmold in einer Fassung des Ukrainers Dmitri Gavrisch auf die Bühne gebracht. Joachim Stracke mit Eindrücken von der Vorstellung.
3: Es waren überwiegend junge Menschen im Theater. Der Volksfeind ist der Stoff für die gymnasiale Oberstufe. Und den jungen Menschen hat es offenbar sehr gefallen, da das Stück in der Sprache angepasst war und auch auf der Bühne aktualisiert worden ist. Der Algorithmus von Social Media, dargestellt über einen überdimensionierten Handybildschirm, peitschte am Ende das einbezogene Theaterpublikum an, das zum Volk der Handlung geworden war. Und so wurde dann auch laut applaudiert. Ich habe aber auch noch mit zwei der älteren Besucher gesprochen, die sagten, der Inhalt hat überzeugt, aber das Überzogene der Figuren war für sie zu viel. Aber sie freuten sich, dass so viele junge Menschen das Stück im Theater gesehen haben.
2: Soweit die Meldungen aus der Region. Weiter mit den Weltnachrichten.
4: Ich bin Thomas Bleskin. Zum ersten Mal seit den Reformbeschlüssen im Juli wollen sich die Spitzen von Union und SPD heute im Koalitionsausschuss treffen. Dabei dürfte es um die weitere Umsetzung der Reformpläne gehen, über die es große Differenzen im Regierungsbündnis gibt.
5: Schlechte Umfragewerte, Wahlerfolge der AfD und gleich eine Reihe an Themen, bei denen die Bundesregierung nötige Reformen angekündigt hat, auch um zu beweisen, dass die Politik noch handlungsfähig ist. Aber Union und SPD tun sich an vielen Stellen schwer, sich zu einigen. Bei der Rente wird wieder diskutiert. Die eigentlich schon vereinbarte Zuckersteuer steht wieder auf der Kippe. Unklar auch noch, wie Vorgaben zur Arbeitszeit flexibler gestaltet werden sollen. Ein großer Befreiungsschlag in der Runde heute ist nicht absehbar. Jan-Henner Reitze, Nachrichtenredaktion.
4: Bundeswirtschaftsministerin Katharina Reiche sieht in diesem Winter trotz vergleichsweise niedriger Speicherstände keinen Gasmangel in Deutschland. Stand heute liege mehr Gas in den Speichern, als selbst im kältesten Jahr verbraucht wurde, sagte die CDU-Politikerin der Süddeutschen Zeitung.
6: Die Füllstände der Gasspeicher liegen aktuell auf einem vergleichsweise niedrigen Niveau von rund 59%. Das hat Sorgen über die Gasversorgung im Winter ausgelöst. Die Wirtschaftsministerin wurde mit Vorwürfen konfrontiert, zu wenig für die kalte Jahreszeit vorzusorgen. Und Reiche reagierte. Ende September wies sie das bundeseigene Energieunternehmen SEFA an, vermehrt Erdgas einzuspeichern. Außerdem kündigte sie an, eine strategische Gasreserve aufzubauen. Dirk Zeitler, Nachrichtenredaktion.
4: Der unter Spionageverdacht stehende Ex-BND-Präsident August Hanning soll heute in Karlsruhe einem Ermittlungsrichter des Bundesgerichtshofs vorgeführt werden. Dieser werde den Haftbefehl verkünden und über den Vollzug der Untersuchungshaft entscheiden, teilte die Bundesanwaltschaft mit. Sie wirft Hanning geheimdienstliche Agententätigkeit, landesverräterische Ausspähung und versuchten Landesverrat vor. Viele Frauen blicken mit deutlich mehr Sorgen auf ihre finanzielle Absicherung im Alter als Männer. Einer Umfrage im Auftrag von Finanztipp zufolge machen sich 47% der Frauen große oder sehr große Sorgen um ihre Altersvorsorge. Bei den Männern sind es 35%. Gleichzeitig fehlt vielen Frauen das Geld, um zusätzlich vorzusorgen. Mehr als jede vierte hat monatlich weniger als 50 Euro oder gar nichts zum Sparen übrig.
0: 8:55.
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0: 10 Grad jetzt im Weserbergland. Dazu hält sich teils noch Nebel. Aber wenn der weg ist, dann gibt es heute insgesamt mehr Sonne als Wolken und es soll trocken bleiben bei bis zu 22 Grad. Dann kommt der Herbst ins Weserbergland. Morgen mit vielen Wolken. Es wird teils sehr windig. Leichter Regen kann auch mal mit dabei sein. Auch der Freitag zeigt sich mit viel Wolken. Chancen auf Sonne sind da eher gering. Und vom Vormittag bis zum Nachmittag kann auch da mal leichter Regen mit dabei sein. Maximal 13 Grad. Das aktuelle Weserberglandwetter bei uns alle 30 Minuten. Gucken wir noch kurz auf die Straßen im Weserbergland. Sieht aber entspannt aus, da ist nämlich alles frei. Die Landkreisblitzer heute verstärkt angekündigt für die Bereiche von Bad Münde und Emmertal. Ein Blitzer steht an der B442 am Ortseingang von Bad Münde in Höhe der Bahnhofstraße und noch ein Blitzer in der Ortsdurchfahrt von Korbenbrügge in Höhe der Araltankstelle. Und wenn Sie noch was gesehen haben, Ihr Radioaktiv-Verkehrshinweis, telefonisch oder als WhatsApp-Text oder Sprachnachricht an 05151 und 6x5. Gute Fahrt!
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0: Und in unserem Gesundheitstipp, da geht es gleich etwas, was ja für Entspannung und auch für einen guten Geist sorgen soll, nämlich Qigong. Und mehr dazu gleich von unserem AOK-Gesundheitsexperten. Ich bin Alex Henke, hallo.

0: Hier ist der Mittwoch und hier ist Radioaktiv, 8 Uhr und 44 Minuten. Wer schon mal in China durch die Parks geschlendert ist, der wird sie wahrscheinlich entdeckt haben, die Qigong-Meister und ihre Schüler. Aber auch bei uns ist Qigong schon beliebt und das ist ein wichtiger Bestandteil der traditionellen chinesischen Medizin und trägt genau wie Tai Chi auch zur Entspannung von Körper und Geist bei. Und wie sie es erlernen können und was das Besondere ist, dazu jetzt Rolf Hirsch, unser Gesundheitsexperte von der AOK in Hameln. Guten Morgen, Herr Hirsch. Ja, wie funktioniert denn eigentlich Qigong?
1: Ja, guten Morgen. Ja, beim Qigong sind das wirklich sehr fließende, sehr langsam ausgeführte Bewegungen mit Übungen für eine gezielte Atmung und eine bessere Konzentration, kombiniert in diesen beiden Bestandteilen. Man will halt Blockaden, wir haben Energiebaden und man möchte diese Blockaden dann auch lösen, damit das Qi wieder ungehindert durch den Körper fließen kann. Denn nach Auffassung der traditionellen chinesischen Medizin entstehen Krankheiten, wenn dieser Energiefluss gestört ist. Und typisch für Qigong oder Qigong sind die zeitlupenartigen Verlagerungen des Gewichts von einem Bein auf das andere und die sich wirklich immer wiederholenden, sehr harmonischen Bewegungen mit den Armen. Es gibt auch Übungen, die im Sitzen oder im Liegen gemacht werden können. Und bei Übungen in Ruhe geht es wirklich darum, durch Atemtechnik und durch die Vorstellungskraft das Qi an bestimmte Stellen im Körper zu lenken, beispielsweise in die Schulter oder an das Knie.
0: Und welche Wirkung hat Qigong?
1: Ja, es fördert wirklich die Körperwahrnehmung, es baut Stress ab, Körper und Seele werden in ein Gleichgewicht gebracht, man hat mehr Ruhe, mehr Gelassenheit und diese sanften Bewegungen schulen wirklich Gleichgewicht, Koordination, Beweglichkeiten. Ich kann durch eine tiefe Bauchatmung mehr Sauerstoff aufnehmen, ich gebe mehr Kohlendioxid ab, ich habe wirklich eine Beruhigung für mein Nervensystem. Der Blutdruck kann sinken und auch die Herzfrequenz. Und wirklich mit geübten Menschen, die das auch wirklich lange schon praktizieren, die können dann wirklich diese Lebensenergie in bestimmte Körperbereiche auch bewegen.
0: Und ist diese Wirkung denn auch irgendwie wissenschaftlich belegt?
1: Ja, es gibt Hinweise für eine positive Wirkung, insbesondere bei Erkrankungen wie Parkinson, Arthrose, Osteoporose, Sturzprophylaxe oder auch bei chronischen Lungenkrankheiten oder auch zur Steigerung des Atemvolumens. Da gibt es wirklich wissenschaftliche Hinweise, dass dort auch wirklich die Effekte erzielt werden.
0: Und für wen ist Qigong geeignet?
1: Ja, also Qigong ist wirklich für jeden geeignet. Es ist wirklich für Anfänger, es ist gelenkschonend, für Menschen mit Bewegungseinschränkungen. Durch viele Übungen kann man wirklich im Sitzen machen, für Stressgeplagte, vielleicht auch für Patienten mit chronischen Erkrankungen, für Senioren. Also dort gibt es wirklich ganz, ganz viele Möglichkeiten.
0: Das sagt Rolf Hirsch, unser Gesundheitsexperte von der AOK in Hameln, zum Thema Qigong. Damit also entspannt und tiefenentspannt durch diesen Mittwoch im Weserbergland mit Radioaktiv. 8.47 Uhr.

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0: Hier ist Radio Aktiv. Gleich nach den Nachrichten geht es weiter mit Musik von Julius and the News. The Power of Love. Gleich. Und Miles Smith, Stargazing. Es ist jetzt kurz vor neun.
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0: Wegen Sanierungsarbeiten werden die Schüler der Nils-Stehensen-Schule in Hameln zurzeit in Containern unterrichtet. Weitere Räumlichkeiten stehen nicht zur Verfügung. Das soll sich aber ändern. Die Nachrichten mit Ute Ziegeler.
2: An der katholischen Nils-Stehensen-Grundschule in Hameln soll auf dem Schulgelände ein neuer Lern- und Begegnungsplatz für die Schülerinnen und Schüler geschaffen werden. Hintergrund ist die zurzeit angespannte Raumsituation. Wegen notwendiger Sanierungsarbeiten am Schulgebäude werden die Kinder aktuell in provisorischen Unterrichtsräumen auf dem Gelände der benachbarten Basbergschule unterrichtet. Der erst im vergangenen Jahr gegründete Förderverein der Nils-Stehensen-Schule hat gemeinsam mit dem Kollegium die Idee für den neuen Außenbereich entwickelt, sagt erste Vorsitzende Julia Lohne. Geplant sind 2 große Tische mit passenden Bänken. Sie sollen wetterfest sein und den Kindern ermöglichen, auch außerhalb der Container zu lernen, zu arbeiten und sich zu treffen.
3: Denn manchmal ist es ja so, dass die Kinder schon auch noch mal einen Rückzugsort brauchen, weil es zum Beispiel zu laut ist oder manch ein Kind vielleicht einfach gerade in einer besonderen Situation ist. Und dementsprechend wollen wir da zum einen natürlich den zusätzlichen Lernort schaffen und zum anderen aber auch natürlich die Begegnungsstätte, zum Beispiel in den Pausenzeiten, dass die Kinder dort auch gemeinsam essen können, trinken können, sich einfach nett zusammensetzen können und vielleicht auch dann in den Pausen spielen können, genauso wie in der Nachmittagsbetreuung.
2: Für die Umsetzung des Projekts werden jetzt Spenden gesammelt. Weitere Informationen dazu gibt es auf der Internetseite der Nils-Stehensen-Grundschule. Im Prozess vor dem Landgericht Hannover wegen eines Tötungsdelikts in Hameln ist das gestern erwartete Urteil noch nicht gefällt worden. Die Hauptverhandlung wurde laut Gericht am Dienstag ausgesetzt. Grund der Aussetzung ist, dass auch eine Verurteilung wegen Mordes in Betracht komme. Der Angeklagte soll im März mit seiner 67-jährigen Ehefrau in der gemeinsamen Wohnung in Hameln in Streit geraten sein. In dessen Verlauf soll die Geschädigte ihn geschlagen haben. Dies habe den Angeklagten so erbost, dass er sie so lange gewürgt habe, bis sie das Bewusstsein verloren habe und gestorben sei, so der Vorwurf. Der Prozess hatte am 16. September begonnen. Er wird am 3. November fortgesetzt. In Emmertal ist ab nächster Woche mit Verkehrsbehinderungen zu rechnen. Die Valentini-Brücke wird für den Verkehr voll gesperrt. Grund sind Asphaltarbeiten auf der Hagen-Osener Straße. Dort wird der Verkehr wegen der Arbeiten mit einer Ampel an der Baustelle vorbeigeführt. Für Autofahrer wird eine Umleitung eingerichtet. Fußgänger und Radfahrer können die Brücke weiterhin nutzen, heißt es. Die Arbeiten sollen am Montag, dem 12. Oktober beginnen und etwa eine Woche andauern. Soweit die Meldungen aus der Region. Weiter mit den Weltnachrichten.
4: Ich bin Thomas Bleskin. Zum ersten Mal seit gut 3 Monaten kommen die Spitzen von Union und SPD heute wieder im Koalitionsausschuss zusammen. Konkrete Beschlüsse werden zwar nicht erwartet, möglicherweise aber ein Zeitplan für die nächsten Reformen. Gesprächsbedarf gibt es reichlich. Nach den Verlusten bei den Landtagswahlen fordert die SPD Änderungen am bisherigen Kurs. Die Union will daran festhalten. Das Bundeskabinett will heute eine Pflegekommission einsetzen. Sie soll Vorschläge erarbeiten für eine Strukturreform in der Pflege. Vor einer Woche hatten sich Union und SPD mühsam auf einen Reformplan verständigt, der die Finanznöte in der Pflegeversicherung 2027 in den Griff bringen soll.
5: Eine große Reform hatte sich die Bundesregierung sowieso schon vorgenommen, konnte sich aber nicht auf die Inhalte einigen. Nur kürzen, das geht nicht, sagt die SPD. Alles so lassen können wir uns nicht leisten, hält die Union dagegen. Diese Diskussion wird also erstmal in eine Kommission ausgelagert, die Anfang nächsten Jahres ihre Vorschläge vorlegen soll. Unnötige Zeitverschwendung, sagen Kritiker. Ziel ist es zum Beispiel, explodierenden Kosten für einen Platz im Pflegeheim etwas entgegenzusetzen. Jan-Henner Reitze, Nachrichtenredaktion.
4: Die Wahl des ersten AfD-Landtagspräsidenten hat die SPD zu einem spontanen Protestmarsch durch Berlin veranlasst. Gemeinsam liefen die Abgeordneten vom Bundestag durch das Brandenburger Tor zum Bebelplatz.
6: Das sei kein normaler Tag, sagt SPD-Fraktionschef Miersch. Erstmals seit Gründung der Bundesrepublik seien Rechtsextreme in ein Landtagspräsidium gewählt worden. Und als sich die SPD-Bundestagsfraktion auf den Weg macht, läuft er gemeinsam mit Verteidigungsminister Pistorius an der Spitze. Einige der Politiker haben demonstrativ das Grundgesetz in der Hand, andere Plakate, auf denen zum Beispiel zu lesen ist: Wir lassen Sachsen-Anhalt nicht im Stich, Demokratie verteidigen. Pistorius hält eine Rede und stimmt schließlich die Nationalhymne an. Lea Matschullat, Nachrichtenredaktion.
4: China hat Deutschland und Frankreich wegen ihrer Forderung nach neuen europäischen Schutzinstrumenten gegen unfaire Handelspraktiken kritisiert. Ein Sprecher des Handelsministeriums in Peking warnte vor Protektionismus und einer Abkopplung von Lieferketten. Bundeskanzler Friedrich Merz und Frankreichs Präsident Emmanuel Macron hatten zuvor neue Instrumente vorgeschlagen, um Europas Abhängigkeit von einzelnen Lieferländern zu verringern und den Binnenmarkt besser zu schützen.
0: 9:04.
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7: 10 Grad sind es aktuell im Weserbergland. Der Nebel, der kann sich hier und da noch ein bisschen halten, aber teilweise hat er sich schon im Weserbergland verzogen. Dann gibt es Sonne, nur ein paar harmlose Wolken im Tagesverlauf. Und es bleibt trocken bei maximal 21 Grad. Morgen, der Donnerstag, der zeigt sich dann eher herbstlich. Es gibt nämlich viele Wolken und es kann auch mal leichter Regen im Tagesverlauf mit dabei sein, maximal 15 Grad. Auch am Freitag bedeckter Himmel, Chancen auf Sonne sind gering. Am Vormittag und Nachmittag kann auch da leichter Regen mit dabei sein, bei bis zu 13 Grad. Das aktuelle Weserberglandwetter bei uns alle 30 Minuten. Der Radioaktiv-Verkehrsservice. Auf den Straßen ist aktuell alles frei. Die Landkreisblitzer heute verstärkt angekündigt für die Bereiche von Bad Münder und Emmertal. Ein Blitzer steht an der B442 in Bad Münder in Höhe der Bahnhofstraße. Und noch einer in der Ortsdurchfahrt von Koppenbrügge in Höhe der Tankstelle. Und wenn Sie noch was gesehen haben, Ihr Radioaktiv-Verkehrshinweis telefonisch oder als WhatsApp-Text oder Sprachnachricht an 05151 und 6x5. Gute Fahrt!
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7: Und da gibt's gleich bei uns Kirche im Radio mit angedacht die Worte zum Tage. Ich bin Alex Henke, hallo.

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0: Hier ist Radioaktiv und jetzt angedacht die Worte zum Tage. Heute mit Pastor Christoph Vetter.
1: Heute vor 3 Jahren hat die Terrororganisation Hamas und der islamische Dschihad aus dem Gazastreifen heraus Israel angegriffen. Über 1200 Personen, mehrheitlich israelische Zivilisten, wurden ermordet. Außerdem wurden 250 Personen entführt, von denen nur die Hälfte überlebte und nach langer Zeit erst zurückgekommen ist. Die Ziel des Anschlags war und ist klar. Seit der Gründung 1987 sieht es die Hamas als ihre Pflicht an, Israel zu zerstören. Als Reaktion auf den Terroranschlag erklärte die Regierung Israel den Kriegszustand und griff die Hamas im Gaza an. Dabei wurden Lebensräume im Gaza zerstört und die Menschen dort sind immer wieder auf der Flucht aus den Kampfgebieten. Weltweit und gerade auch in Deutschland kam es immer wieder zu antisemitischen Übergriffen und Anschlägen nach dem 7. Oktober. Der 7. Oktober war eine Zäsur, ein tiefes Trauma für Jüdinnen und Juden. Die Heimat Israel wurde durch Gewalt und Terror in Frage gestellt. Zu der Verantwortung, die aus der deutschen Geschichte gewachsen ist, gehört es jetzt an der Seite Israel zu stehen, wenn seine Sicherheit und seine Existenz bedroht sind. Diese Verpflichtung ist tief eingetragen in das Selbstverständnis unserer Gesellschaft. Sie gehört zum Fundament unserer Demokratie. Wir spüren, dass das in diesem Krieg unsere Überzeugungen auf eine schmerzhafte, auch widersprüchliche Realität stößt. Je länger der Krieg dauert, je mehr er sich ausweitet, je mehr Opfer er fordert, umso deutlicher wird, so kann es nicht gehen. Dieser Krieg hat zu viele Menschen getötet, zu viel Leid gebracht für Israelis, für Palästinenser und für die Menschen im Libanon. Die Menschen in Gaza erleben unermessliches Leid jeden Tag. Viele haben ihr Leben verloren. Viele mussten fliehen, immer wieder aufs Neue. Krankheiten breiten sich aus und die Menschen Hunger, vor allem die Kinder. Freiheit und Sicherheit für alle Menschen im Nahen Osten muss das Ziel der Politik sein und bleiben. Das muss die Perspektive sein, auch wenn wir niemals vergessen, was am 7. Oktober geschehen ist, trauert Pastor Christoph Vetter aus Erzen.
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0: Hier ist Radio Tief und gleich nach den Nachrichten geht's weiter mit Musik von Bastille. Gleich mit Pompeii. Und Herbert Grönemeyer, Kinder an die Macht.
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0: Es ist jetzt kurz vor 9:30.
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0: Wegen der Sanierung an der Nils-Stehlsen-Schule in Hameln sind die Schüler im Moment in Behelfscontainern untergebracht. Das soll sich aber ändern. Die Nachrichten mit Ute Ziegeler.
3: An der katholischen Nils-Stehlsen-Grundschule in Hameln soll auf dem Schulgelände ein neuer Lern- und Begegnungsplatz für die Schülerinnen und Schüler geschaffen werden. Hintergrund ist die zurzeit angespannte Raumsituation. Wegen notwendiger Sanierungsarbeiten am Schulgebäude werden die Kinder aktuell in provisorischen Unterrichtsräumen auf dem Gelände der benachbarten Basbergschule unterrichtet. Der erst im vergangenen Jahr gegründete Förderverein der Nils-Stehlsen-Schule hat gemeinsam mit dem Kollegium die Idee für den neuen Außenbereich entwickelt, sagt erste Vorsitzende Julia Lohne. Geplant sind zwei große Tische mit passenden Bänken. Sie sollen wetterfest sein und den Kindern ermöglichen, auch außerhalb der Container zu lernen, zu arbeiten und sich zu treffen. Für die Umsetzung des Projekts werden jetzt Spenden gesammelt.
4: Wir haben uns da informiert und sind auf ein Angebot gestoßen, wo eine Bank samt Tisch dann 1.500 Euro kostet. Und die Sparkasse Hameln-Weser-Bergland hat uns freundlicherweise über die Heimatförderung schon so ein Objekt gesponsert. Und jetzt geht es eben darum, dass wir Spenden sammeln für die zweite Bank samt Tisch. Darum geht es dann eben, für weitere 1.500 Euro Spenden zu sammeln.
3: Weitere Informationen dazu gibt es auf der Internetseite der Nils-Stehlsen-Grundschule. Im Flecken Erzen sind Einsatzkräfte mehrerer Ortswehren am Dienstagvormittag zu einem Einsatz nach Großberkel alarmiert worden. In der Straße am Flöth war ein PKW durch ein geschlossenes Garagentor gefahren. Die Meldung einer eingeklemmten Person bestätigte sich vor Ort nicht. Der Fahrer hatte sein Fahrzeug dem ersten Eindruck nach unverletzt verlassen können. Wegen sichtbarer Risse im angrenzenden Gebäude wurde auch ein THW-Fachberater hinzugezogen. Ein Eingriff war aber nicht notwendig, es wurde kein größerer Schaden an der Gebäudesubstanz festgestellt. Mögliche weitere Maßnahmen muss der Hauseigentümer jetzt mit einem Fachbetrieb klären. Lüchte behält seinen eigenen Hermann. Die fast 4 Meter hohe Stahlskulptur vor dem Rathaus bleibt dauerhaft in der Stadt. Das hat die Verwaltung jetzt mitgeteilt. Die für die Übernahme erforderlichen 1.500 Euro wurden vollständig durch private Spenden aufgebracht. Der Lüchter Hermann ist Teil eines Kunstprojektes zum 150-jährigen Bestehen des Hermannsdenkmals im vergangenen Jahr. Gemeinsam mit den 16 lippischen Kommunen entstand eine Sonderedition der Stahlfiguren, die an markanten Orten in Lippe aufgestellt wurden. Die Aktion war zunächst zeitlich begrenzt. Wer seinen Hermann dauerhaft behalten wollte, musste die Skulptur anschließend übernehmen. Soweit die Meldungen aus der Region. Weiter mit den Weltnachrichten.

0: bin Thomas Bliskin. Zum ersten Mal seit gut 3 Monaten kommen die Spitzen von Union und SPD heute wieder im Koalitionsausschuss zusammen. Konkrete Beschlüsse werden zwar nicht erwartet, möglicherweise aber ein Zeitplan für die nächsten Reformen. Gesprächsbedarf gibt es reichlich. Nach den Verlusten bei den Landtagswahlen fordert die SPD Änderungen am bisherigen Kurs. Die Union will daran festhalten. Das Bundeskabinett will heute eine Pflegekommission einsetzen. Sie soll Vorschläge erarbeiten für eine Strukturreform in der Pflege. Vor einer Woche hatten sich Union und SPD mühsam auf einen Reformplan verständigt, der die Finanznöte in der Pflegeversicherung 2027 in den Griff bringen soll.
1: Eine große Reform hatte sich die Bundesregierung sowieso schon vorgenommen, konnte sich aber nicht auf die Inhalte einigen. Nur kürzen, das geht nicht, sagt die SPD. Alles so lassen können wir uns nicht leisten, hält die Union dagegen. Diese Diskussion wird also erstmal in eine Kommission ausgelagert, die Anfang nächsten Jahres ihre Vorschläge vorlegen soll. Unnötige Zeitverschwendung, sagen Kritiker. Ziel ist es zum Beispiel, explodierenden Kosten für einen Platz im Pflegeheim etwas entgegenzusetzen. Jan-Henner Reitze, Nachrichtenredaktion.
0: Die Wahl des ersten AfD-Landtagspräsidenten hat die SPD zu einem spontanen Protestmarsch durch Berlin veranlasst. Gemeinsam liefen die Abgeordneten vom Bundestag durch das Brandenburger Tor zum Bebelplatz.
2: Das sei kein normaler Tag, sagt SPD-Fraktionschef Miersch. Erstmals seit Gründung der Bundesrepublik seien Rechtsextreme in ein Landtagspräsidium gewählt worden. Und als sich die SPD-Bundestagsfraktion auf den Weg macht, läuft er gemeinsam mit Verteidigungsminister Pistorius an der Spitze. Einige der Politiker haben demonstrativ das Grundgesetz in der Hand, andere Plakate, auf denen zum Beispiel zu lesen ist: Wir lassen Sachsen-Anhalt nicht im Stich, Demokratie verteidigen. Pistorius hält eine Rede und stimmt schließlich die Nationalhymne an. Lea Matschulat, Nachrichtenredaktion.
0: China hat Deutschland und Frankreich wegen ihrer Forderung nach neuen europäischen Schutzinstrumenten gegen unfaire Handelspraktiken kritisiert. Ein Sprecher des Handelsministeriums in Peking warnte vor Protektionismus und einer Abkopplung von Lieferketten. Bundeskanzler Friedrich Merz und Frankreichs Präsident Emmanuel Macron hatten zuvor neue Instrumente vorgeschlagen, um Europas Abhängigkeit von einzelnen Lieferländern zu verringern und den Binnenmarkt besser zu schützen.
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4: 12 Grad sind es jetzt im Weserbergland. Dazu verzieht sich der Nebel vom Morgen so langsam. Hier und da kann sich auch schon Sonne blicken lassen. Und auch den Rest des Tages gibt es neben ein paar Wolken meist Sonne. Es bleibt trocken bei bis zu 22 Grad. Ab morgen Donnerstag sieht das Wetter dann anders aus. Es wird herbstlich, stark bewölkt, ist es teils sehr windig. Leichter Regen kann auch möglich sein bei bis zu 15 Grad. Auch der Freitag zeigt sich meist mit bedecktem Himmel. Vom Vormittag bis zum Nachmittag ist teils leichter Regen möglich bei bis zu 13 Grad. Das aktuelle Weserberglandwetter bei uns alle 30 Minuten. Der Radioaktivverkehrsservice. Da haben aktuell nur die Blitzer, Landkreisblitzer, heute verstärkt angekündigt für die Bereiche von Bad Münder und Emmertal. Ein Blitzer steht an der B442 in Höhe Bad Münder, in Höhe der Bahnhofstraße. Und noch ein Blitzer in der Ortsdurchfahrt von Kobbenbrügge in Höhe der Araltankstelle. Wenn Sie noch was gesehen haben, Ihr Radioaktivverkehrshinweis telefonisch oder als WhatsApp, Text oder Sprachnachricht an 05151 und 6x5. Gute Fahrt.
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4: Wir schauen gleich mal ins Hamelner Theater. Da lief nämlich jetzt der Volksfeind von Henrik Ibsen, aber in einer aktualisierten Fassung. Und mehr dazu hören Sie gleich hier bei uns. Ich bin Alex Henke, hallo.

0: Schönen guten Morgen im Weserbergland, hier ist Radioaktiv. Vor fast 150 Jahren schrieb der norwegische Schriftsteller Henrik Ibsen das Drama Ein Volksfeind. In diesem Jahr hat das Landestheater Detmold das Stück in einer Fassung des Ukrainers Dimitri Gavrisch auf die Bühne gebracht. Jetzt war es auch in Hameln zu sehen. Radioaktiv-Reporter Joachim Stracke war bei der Vorstellung mit dabei. Joachim, ein 150 Jahre altes Theaterstück. Welche Relevanz hat das Stück noch?
1: Es ist sozusagen auch im Ursprungstext noch hochaktuell. Der ukrainische Schriftsteller und Journalist Dimitri Gavrisch hat das Stück aber textlich an die heutige Zeit angepasst und hat die Besetzung komprimiert. Inhaltlich geht es im Stück um einen Umweltfrevel in einem Kurbad, den ein Wissenschaftler aufdeckt. Eine Lösung würde aber viel Geld kosten und das Bad müsste für 2 Jahre geschlossen werden. Das wollen Bürgermeister und Zeitungsverleger, gleichzeitig Immobilienlobbyist, nicht hinnehmen. Die Chefredakteurin der Zeitung wird unter Druck gesetzt und so werden die Erkenntnisse des Wissenschaftlers negiert und dessen Dasein torpediert. Der Wissenschaftler wird zum Volksfeind ausgerufen. Umgesetzt hat das Stück der Schweizer Regisseur Gustav Rüb.
0: Und was hat er aus der Vorlage gemacht?
1: Für Rüb stand die Frage im Vordergrund, was ist Wahrheit? In einem Interview bezieht er sich auf das Beispiel der Corona-Zeit, wo wissenschaftliche Fakten in Frage gestellt worden sind. Auf der Bühne hat er das Drama dann zur Groteske entwickelt. Er hat insbesondere die Figur des Wissenschaftlers Dr. Stockmann überzeichnet, der sich am Ende versucht, allein mit seiner Tochter der Gesellschaft entgegenzustellen. Er verliert. Trotzdem ist der Kampf nicht beendet.
0: Das heißt was?
1: Die Tochter hat die Aktien des Kurbades, die inzwischen billig zu kaufen waren, alle aufgekauft und hat so jetzt die Macht zu handeln. Symbolisch holt sie ein Plastikgewehr hervor und erschießt die Gegner, die aber immer wieder aufstehen. Ihre Ideen? Den Bürgermeister und Chef der Kurbadgesellschaft entlassen oder die Aktien und das Volk bringen und das Kurbad vergesellschaften oder eine Schule für arme Kinder errichten.
0: Wie ist das Stück denn im Publikum angekommen?
1: Es waren überwiegend junge Menschen im Theater. Der Volksfeind ist der Stoff für die gymnasiale Oberstufe. Und den jungen Menschen hat es offenbar sehr gefallen, da das Stück in der Sprache angepasst war und auch auf der Bühne aktualisiert worden ist. Der Algorithmus von Social Media, dargestellt über einen überdimensionierten Handybildschirm, peitschte am Ende das einbezogene Theaterpublikum an, das zum Volk der Handlung geworden war. Und so wurde dann auch laut applaudiert. Ich habe aber auch noch mit 2 der älteren Besucher gesprochen, die sagten, der Inhalt hat überzeugt, aber das Überzogene der Figuren war für sie zu viel. Aber sie freuten sich, dass so viele junge Menschen das Stück im Theater gesehen haben.
0: Der Volksfeind von Henrik Ibsen in einer aktualisierten Fassung im Hamner Theater. Die Infos hatte Radioaktiv-Reporter.

0: bei 3000 Schritte für die Gesundheit. Die Aktion ist in Hameln und wird ehrenamtlich vom Lions Club Weserbergland gemeinsam mit dem DHK, dem TC Hameln und der Elisabeth-Selbert-Schule organisiert. Da gibt es wieder kurze Spaziergänge durch die Stadt Hameln. Bewegung und Geselligkeit steht dabei im Mittelpunkt. Los geht's um 15 Uhr am Infocenter in der Deisterallee in Hameln. Oder vielleicht ein Konzert in Herbst mit Mattis Brodersen in der Buchhandlung von Blum in der Emmernstraße in Hameln ist das. 19.30 Uhr geht es da los. Der neu gegründete Kulturverein Hameln lädt da zu diesem besonderen Konzert ein. Und sie erwartet dann eine abwechslungsreiche Reise durch bekannte und unbekannte Songs, komplett auf Friesisch gesungen.
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0: Hier ist Radio Tief und gleich nach den Nachrichten geht's weiter mit Musik von Yazoo. Gibt's gleich mit Don't Go. Und Ray Garvey mit Armor. Es ist jetzt 10 Uhr.
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0: Der Prozess wegen eines Tötungsdelikts in Hameln ist ausgesetzt worden. Die Nachrichten mit Ute Ziegeler.
2: Im Prozess vor dem Landgericht Hannover wegen eines Tötungsdelikts in Hameln ist das gestern erwartete Urteil noch nicht gefällt worden. Die Hauptverhandlung wurde laut Gericht am Dienstag ausgesetzt. Grund der Aussetzung ist, dass auch eine Verurteilung wegen Mordes in Betracht komme. Der Angeklagte soll im März mit seiner 67-jährigen Ehefrau in der gemeinsamen Wohnung in Hameln in Streit geraten sein. In dessen Verlauf soll die Geschädigte ihn geschlagen haben. Dies habe den Angeklagten so erbost, dass er sie so lange gewürgt habe, bis sie das Bewusstsein verloren habe und gestorben sei, so der Vorwurf. Der Prozess hatte am 16. September begonnen, er wird am 3. November fortgesetzt. An der katholischen Nils-Stehensen-Grundschule in Hameln soll auf dem Schulgelände ein neuer Lern- und Begegnungsplatz für die Schülerinnen und Schüler geschaffen werden. Hintergrund ist die zurzeit angespannte Raumsituation. Wegen notwendiger Sanierungsarbeiten am Schulgebäude werden die Kinder aktuell in provisorischen Unterrichtsräumen auf dem Gelände der benachbarten Bassbergschule unterrichtet. Der erst im vergangenen Jahr gegründete Förderverein der Nils-Stehensen-Schule hat gemeinsam mit dem Kollegium die Idee für den neuen Bereich entwickelt, sagt erste Vorsitzende Julia Lohne. Geplant sind 2 große Tische mit passenden Bänken. Sie sollen wetterfest sein und den Kindern ermöglichen, auch außerhalb der Container zu lernen, zu arbeiten und sich zu treffen. Für die Umsetzung des Projekts werden jetzt Spenden gesammelt. Weitere Informationen dazu gibt es auf der Internetseite der Nils-Stehensen-Grundschule. Die Gemeindefeuerwehr Emmertal ist am Dienstagmorgen gleich 3-mal gefordert gewesen. Zunächst wurden die Einsatzkräfte gegen 6.30 Uhr zu einem Verkehrsunfall auf der Landesstraße zwischen Emmern und Hemelschenburg alarmiert. Im Bereich der Auffahrt zur Bundesstraße 83 waren 2 Autos zusammengestoßen. 2 Menschen wurden verletzt und vom Rettungsdienst versorgt. Die Feuerwehr sicherte die Unfallstelle ab und beseitigte ausgelaufene Betriebsstoffe. Noch während dieses Einsatzes löste in einem Altenheim in Kirchose eine Brandmeldeanlage aus. Vor Ort stellte sich jedoch heraus, dass ein Rauchmelder ohne erkennbaren Grund Alarm geschlagen hatte. Ein Eingreifen der Feuerwehr war nicht erforderlich. Rund 2 Stunden später folgte ein weiterer Alarm in einem Hotel in Hayen. Auch dort hatte ein Rauchmelder in einem Zimmer ohne erkennbaren Auslöser die Brandmeldeanlage aktiviert. Die alarmierten Feuerwehrkräfte konnten nach der Kontrolle ebenfalls schnell wieder abrücken. Insgesamt war die Gemeindefeuerwehr Emmertal damit innerhalb weniger Stunden bei gleich 3 Einsätzen gefordert. Soweit die Meldungen aus der Region. Weiter mit den Weltnachrichten.
3: Ich bin Thomas Bleskin. Der Tankrabatt kommt nach Einschätzung des IFO-Instituts bisher nicht vollständig bei den Autofahrern an. In den ersten 5 Tagen seien von den knapp 17 Cent Steuersenkung je Liter bei Diesel im Schnitt 15 Cent weitergegeben worden, bei Super E5 gut 16 und bei E10 ebenfalls 15 Cent. Besonders am Wochenende sei die Weitergabe schwächer gewesen. Die Branche widerspricht und erklärt, ohne den Rabatt wären die Preise 17 Cent höher. Zum ersten Mal seit gut 3 Monaten kommen die Spitzen von Union und SPD heute wieder im Koalitionsausschuss zusammen. Konkrete Beschlüsse werden zwar nicht erwartet, möglicherweise aber ein Zeitplan für die nächsten Reformen.
4: Schlechte Umfragewerte, Wahlerfolge der AfD und gleich eine Reihe an Themen, bei denen die Bundesregierung nötige Reformen angekündigt hat, auch um zu beweisen, dass die Politik noch handlungsfähig ist. Aber Union und SPD tun sich an vielen Stellen schwer, sich zu einigen. Bei der Rente wird wieder diskutiert. Die eigentlich schon vereinbarte Zuckersteuer steht wieder auf der Kippe. Unklar auch noch, wie Vorgaben zur Arbeitszeit flexibler gestaltet werden sollen. Ein großer Befreiungsschlag in der Runde heute ist nicht absehbar. Jan-Henner Reitze, Nachrichtenredaktion.
3: Die Bundesregierung plant Erleichterungen für Opfer häuslicher Gewalt. Sie sollen etwa in familiengerichtlichen Verfahren ihren neuen Wohnort besser geheim halten können. Das sieht ein Gesetzentwurf vor, über den das Kabinett heute berät.
5: Will eine Frau die Scheidung, weil ihr Ehemann sie schlägt oder psychisch heftig unter Druck setzt, so soll das bald einfacher möglich sein. Gewalt gegen die Partnerin soll automatisch als Härtefall gelten. Damit wäre das Trennungsjahr vor einem Scheidungstermin hinfällig. Und Jugendliche ab 14, sie sollen künftig besser für sich selbst sprechen können vor Gericht, wenn es etwa darum geht, bei wem sie leben wollen. Lea Matschulat, Nachrichtenredaktion.
3: Bei einem russischen Großangriff auf die ukrainische Hauptstadt Kiew sind mindestens 2 Menschen getötet worden. Nach Angaben von Bürgermeister Vitali Klitschko wurden sie in den Trümmern von Garagen im Osten der Stadt gefunden. 2 weitere Menschen seien lebend geborgen worden. Auch mehrere andere Städte wurden nach ukrainischen Angaben massiv angegriffen. Dort habe es ebenfalls Tote und Verletzte gegeben.
6: 6:06.
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6: 13 Grad jetzt im Weserbergland. Der Nebel vom Morgen hat sich dann auch verzogen. Die Sonne lässt sich blicken. Und auch den Rest des Tages wird es neben paar Wolken sonnig sein. Und es bleibt trocken bei bis zu 22 Grad. Morgen, der Donnerstag, dann mit herbstlichem Wetter. Es gibt viele Wolken und wird sehr windig. Teils ist leichter Regen möglich bei bis zu 15 Grad. Auch der Freitag zeigt sich meist mit bedecktem Himmel. Und vom Vormittag bis zum Nachmittag kann mal leichter Regen mit dabei sein, bei maximal 13 Grad. Das aktuelle Weserberglandwetter, bei uns alle 30 Minuten. Kurzer Blick auf die Straßen im Weserbergland. Da ist aktuell alles frei. Die Landkreisblitzer heute verstärkt angekündigt für die Bereiche von Bad Münder und Emmertal. Ein Blitzer steht an der B442 in Bad Münder Höhe der Bahnhofstraße und noch einer in der Ortsdurchfahrt von Kroppenbrügge in Höhe der Aral-Tankstelle. Wenn Sie noch was gesehen haben, Ihr Radioaktiv-Verkehrshinweis telefonisch oder als WhatsApp-Text oder Sprachnachricht an 05151 und 6x5. Danke fürs Melden und gute Fahrt.
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6: Mit Alex Hinker, moin. Das in die Jahre gekommene Schulgebäude der Nils-Stensen-Schule in Hameln wird saniert. Die Schüler sind dann erstmal in sogenannten Behelfsräumlichkeiten untergebracht, also Container. Aber das kann ja keine Lösung sein. Deswegen soll es jetzt noch einen weiteren Platz für die Schüler geben. Und dazu gibt es auch eine Spendenaktion. Und mehr dazu hören Sie gleich hier bei uns im Radioaktiv-Tag.

0: Die katholische Nils-Stinsen-Grundschule in Hameln, die hat in letzter Zeit so einiges mitgemacht. Da das in die Jahre gekommene Schulgebäude renoviert werden muss, war lange unklar, wo die Schüler eigentlich in der Zwischenzeit unterrichtet werden sollen. Mittlerweile sind auf dem Gelände der angrenzenden Basbergschule Behelfsräumlichkeiten eingerichtet worden, die natürlich nur ein Kompromiss sein können. Wie die aktuelle Lage aussieht, das sagt uns Julia Lohne. Sie ist erste Vorsitzende des Fördervereins der Nils-Stinsen-Schule.
1: Also bei der Nils-Stinsen-Schule und auch danach bei der Basbergschule ist es eben so, dass beide Schulgebäude saniert werden und das Ganze auch für den Ganztag, der jetzt seit diesem Jahr verpflichtend ist für alle Grundschulen, auch angepasst werden soll. Aber dementsprechend, weil das Gebäude eben saniert wird, musste eine Übergangslösung geschaffen werden und die besteht nun aus 8 Containern. Das heißt also, jede Klasse hat einen Container und darüber hinaus haben wir aber keinerlei Räumlichkeiten zur Verfügung aktuell.
0: Der Förderverein der Schule hat sich erst 2025 gegründet, auch weil sich die Eltern angesichts der aktuellen Probleme wieder verstärkt darauf konzentrieren wollen, den Alltag der Kinder angenehmer zu gestalten.
1: Und deswegen war das so der Kern, zum Anlass zu nehmen, zu sagen, so, wir gründen jetzt einen Förderverein, dass wir auch Entscheidungen treffen können, die nicht unbedingt immer mit der Stadt abgesprochen sein müssen und auch relativ unkompliziert mal Dinge zu finanzieren, die ja den Schulalltag einfach auch noch lebenswerter und attraktiver machen.
0: Und deshalb soll jetzt auf dem Schulgelände ein Lern- und Begegnungsplatz entstehen, damit die Kinder auch mal außerhalb der Container lernen können. Diese Idee hat der Förderverein zusammen mit dem Lehrerkollegium entwickelt, da die räumliche Situation zurzeit sehr beengt ist.
1: Denn manchmal ist es ja so, dass die Kinder schon auch nochmal einen Rückzugsort brauchen, weil es zum Beispiel zu laut ist oder manch ein Kind vielleicht einfach gerade in einer besonderen Situation ist. Und dementsprechend wollen wir da zum einen natürlich den zusätzlichen Lernort schaffen und zum anderen aber auch natürlich die Begegnungsstätte, zum Beispiel in den Pausenzeiten, dass die Kinder dort auch gemeinsam essen können, trinken können, sich einfach nett zusammensetzen können und vielleicht auch dann in den Pausen spielen können, genauso wie in der Nachmittagsbetreuung.
0: Für den Lern- und Begegnungsplatz sind 2 Tische mit dazugehörigen Bänken vorgesehen. Die sollen für die Schüler groß genug sein. Außerdem sollen sie aus wetterfestem Material bestehen, das glatt genug ist, damit die Kinder auch gut drauf schreiben können.
1: Und das Ganze kostet entsprechend. Wir haben uns da informiert und sind auf ein Angebot gestoßen, wo eine Bank samt Tisch dann 1.500 € kostet. Und die Sparkasse Hameln-Weser-Bergland hat uns freundlicherweise über die Heimatförderung schon ein Objekt gesponsert. Und jetzt geht es eben darum, dass wir Spenden sammeln für die zweite Bank samt oder Bänke samt Tisch. Und genau darum geht es dann eben, für weitere 1.500 € Spenden zu sammeln.
0: Und wenn Sie die Nils-Stehensen-Schule in Hameln beim Kauf der neuen Tische und Bänke für den Lern- und Begegnungsplatz unterstützen wollen, dann gehen Sie doch mal auf die Internetseite der Schule unter kat-schule-hameln.de. Da finden Sie noch weitere Details zur Spendenaktion. Mehr dazu haben Sie gehört von Julia Lohne. Sie ist die erste Vorsitzende des Fördervereins der Schule. Und hier ist Radioaktiv.

0: Hier ist Radioaktiv. Kurzer Blick aufs Wetter, danach geht's weiter mit Musik von Pink. Gleich mit Irrelevant. Und Lighthouse Family mit Lifted.
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0: Um 10:30, 14 Grad sind es im Weserbergland, der Nebel vom Morgen hat sich verzogen. Jetzt ein meist wolkenloser Himmel, ein paar harmlose Wolken können noch mit dazukommen. Die Sonne bleibt aber trotzdem immer noch und es wird bis zu 21 Grad. Warm kann man ja für Anfang Herbst schon sagen. Der Donnerstag, der sieht dann anders aus, dann kommt nämlich der Herbst. Mit vielen Wolken, teils auch Wind und leichter Regen kann mit dabei sein bei bis zu 15 Grad. Und der Freitag zum Start ins Wochenende ebenfalls mit vielen Wolken, vom Vormittag bis zum Nachmittag ist mal leichter Regen möglich, bis zu 13 Grad. Das aktuelle Weserberglandwetter bei uns alle 30 Minuten.
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0: Und wenn wir schon beim Wetter sind, können wir mal aufs Auto gucken, denn auch das sollte ja herbstfit gemacht werden. Zum Beispiel die Reifenwechsel. Vielleicht schon mal an Winterräder denken, weil es gibt ja diese alte Regel von O bis O, also von Oktober bis Ostern Winterreifen. Und wie Sie Ihr Auto sonst noch herbstfit machen können, das hören Sie gleich hier bei uns im Radioaktiv-Tag. Ich bin Alex Henke, hallo.

0: Laub auf den Straßen, morgens Nebel versperrt die Sicht. Der Herbst ist angekommen und macht sich auch bei Autofahrern bemerkbar. Nach der Regel von O bis O, also Winterreifen von Oktober bis Ostern, steht auch das Wechseln der Räder so langsam an. Die sollten aber nicht einfach nur ausgetauscht werden. Ein genauer Check lohnt sich, sagt Volkan Kober, Geschäftsführer der Autowerkstatt Flat Six Factory aus Hameln.
1: Auf jeden Fall erstmal in der Profiltiefe. Viele sagen ja, in dem Fall ist der Mindestprofiltiefe 1,6 mm. Wobei ich sage, alle Leute, die unter 3 mm fahren mit Reifenprofil, haben irgendwie nicht viel an ihrem Leben. Da würde ich schon frühzeitig auch wechseln. 1,6 mm ist nicht viel. Gerade bei den kalten Wetterungsbedingungen ist es so, dass die Luft in den Reifen sich stärker zusammenzieht. Dadurch hat man weniger Luftdruck. Der sollte auf jeden Fall geprüft werden. Anders ist es auch so, dass wenn die Reifen sehr lange halten und halt auch alt sind, dass dann auf der Lauffläche oder halt an den Flanken auch schon Rissbildungen sind, die deutlich zeigen, dass der Reifen eigentlich zu ersetzen.
0: Und neben den Reifen sollten auch andere Teile am Auto herbstfit sein.
1: Also Lichter auf jeden Fall prüfen, Scheibenwischer ist auch immer so ein Thema. Wischwasser sollte auch genug Frostschutz haben. Wir haben aufgesprengte Frostschutzbehälter, sodass die Leute einfach Wasser aufkippen. Dann fehlt natürlich der Frostschutz. Das sorgt dafür, dass dann halt auch die Kühlmittelleitungen gefrieren können, wenn kein Frostschutz mehr drin ist. Das kann sehr große Folgeschäden beinhalten. Da wäre ich auf jeden Fall vorsichtig. Also das ist so ein Thema, was immer wieder mal auftaucht.
0: Und für diejenigen, die den Herbstcheck gerne selber übernehmen möchten, gibt's hier noch einen Tipp.
1: Gibt verschiedene Geräte bei Amazon für wenig Geld. Refraktometer nennt sich das. Da kann man Frostschutzgehalt prüfen. Wobei, wenn man da jetzt keine technischen Kenntnisse hat, ist es schwierig. Daher sagen wir den Kunden einfach gerne vorbeikommen. Als Werkstatt sage ich ohnehin immer gerne vorbeikommen. Als Kumpel sage ich, ruft an, dann gucken wir nach. Aber grundsätzlich hat ja jeder seine Werkstatt seines Vertrauens. Da sollte man hingucken.
0: Sagt Volkan Kober, Geschäftsführer der Autowerkstatt Flat Six Factory aus Hameln. Er hat verraten, worauf Sie alles achten können, damit Sie sicher mit dem Auto durch die kalte Jahreszeit kommen. Und gehört haben Sie davon hier bei Radioaktiv.

0: Detektiv. Wohin?
1: Wohin?
2: Da gibt es was für alle kleinen Paw Patrol-Freunde. Und zwar das Piratenabenteuer am Freitag ab 16 Uhr in der Rattenfängerhalle in Hameln. Also heißt es dann wieder, ahoi, kleine und große Paw Patrol-Fans. Da können Sie sich dann bereit machen für ein unvergessliches interaktives Theatererlebnis. Spannung, Spiele und Musik sind auch garantiert. 16 Uhr am Freitag in der Rattenfängerhalle in Hameln. Oder vielleicht ein Hutkonzert mit handgemachter Musik von Jenseits und Band. Hey Na, gibt es im Klosterkeller in Lüchte. Um Freitag um 19 Uhr geht es da los. Und die Titel von der Band, die pendeln musikalisch zwischen Balladen, Pop, Akustik, Rock, Blues und Reggae. 19 Uhr im Klosterkeller am Freitag in Lüchte. Und ein Nichtraucher-Hutkonzert mit The Noah Project gibt es auf dem Hafenschiff Task im Senator-Meyer-Weg in Hameln. Am Samstag 19 Uhr geht es da los. Und das ist wirklich was für alle Rockfans, denn diese Band, dieses Projekt ist ein brandneues Bandprojekt rund um die talentierte Sängerin Miri. Und die kommt live an Bord. Samstag 19 Uhr auf dem Hafenschiff Task in Hameln.
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1: Heute am Mittwoch wird in Hameln der Mehrgenerationenpark Hammelstein offiziell eröffnet. Aus einer ehemaligen Bolzwiese auf dem Hamelner Bassberg ist in wenigen Monaten ein neuer Treffpunkt für alle Generationen entstanden. Auf rund 7000 Quadratmetern gibt es Spiel-, Sport- und Bewegungsangebote für Kinder, Jugendliche, Erwachsene und Senioren. Zu den Höhepunkten zählen eine 4 Meter hohe Kletterlandschaft aus Netzen und Seilen sowie eine mehr als 13 Meter lange Röhrenrutsche. Ab 14.30 Uhr sind Bürgerinnen und Bürger eingeladen, den neuen Park kennenzulernen. Zur Eröffnungsfeier sind verschiedene Aktionen und Bewegungsspiele geplant. Die modernisierte Fassung von Henrik Ibsens Volksfeind hat im Theater Hameln viel Applaus erhalten. Das Drama Ein Volksfeind wurde vom Landestheater Detmold in einer Fassung des Ukrainers Dmitri Gavrisch auf die Bühne gebracht. Joachim Stracke mit Eindrücken von der Vorstellung.
2: Es waren überwiegend junge Menschen im Theater. Der Volksfeind ist der Stoff für die gymnasiale Oberstufe. Und den jungen Menschen hat es offenbar sehr gefallen, da das Stück in der Sprache angepasst war und auch auf der Bühne aktualisiert worden ist. Der Algorithmus von Social Media, dargestellt über einen überdimensionierten Handybildschirm, peitschte am Ende das einbezogene Theaterpublikum an, das zum Volk der Handlung geworden war. Und so wurde dann auch laut applaudiert. Ich habe aber auch noch mit zwei der älteren Besucher gesprochen, die sagten, der Inhalt hat überzeugt, aber das Überzogene der Figuren war für sie zu viel. Aber sie freuten sich, dass so viele junge Menschen das Stück im Theater gesehen haben.
1: Lüchte behält seinen eigenen Hermann. Die fast 4 Meter hohe Stahlskulptur vor dem Rathaus bleibt dauerhaft in der Stadt. Das hat die Verwaltung jetzt mitgeteilt. Die für die Übernahme erforderlichen 1.500 Euro wurden vollständig durch private Spenden aufgebracht. Der Lüchter Hermann ist Teil eines Kunstprojektes zum 150-jährigen Bestehen des Hermannsdenkmals im vergangenen Jahr. Gemeinsam mit den 16 lippischen Kommunen entstand eine Sonderedition der Stahlfiguren, die an markanten Orten in Lippe aufgestellt wurden. Die Aktion war zunächst zeitlich begrenzt. Wer seinen Hermann dauerhaft behalten wollte, musste die Skulptur anschließend übernehmen. Dass Bürgerinnen und Bürger sowie örtliche Unterstützer gemeinsam die komplette Summe aufgebracht haben, sei ein schönes Zeichen der Verbundenheit mit der Stadt, sagt Bürgermeister Torben Blome zur erfolgreichen Spendenaktion. Auch Künstler Hans Cordes freut sich über den dauerhaften Verbleib seiner Skulptur. Er hatte für die Spendenaktion zusätzlich einen 1,10 Meter großen Garten Hermann zur Verfügung gestellt, der unter allen Spenderinnen und Spendern verlost wurde. Soweit die Meldungen aus der Region. Weiter mit den Weltnachrichten.
3: Ich bin Thomas Bleskin. Kommt der Tankrabatt vollständig bei den Autofahrern an? Das IFO-Institut sagt nein, bisher nicht. In den ersten 5 Tagen seien von den knapp 17 Cent Steuersenkungen je Liter bei Diesel und Super E10 im Schnitt 15 Cent weitergegeben worden. Die Branche widerspricht und erklärt, ohne den Rabatt wären die Preise 17 Cent höher.
4: Die IFO-Forscher waren schon beim Tankrabatt im Mai und Juni zu dem Ergebnis gekommen, dass die 17 Cent nicht vollständig an die Autofahrenden weitergegeben wurden. Jetzt beobachten sie den neuen Tankrabatt seit Tagen genau und kritisch. Interessantes Ergebnis: Zum Start letzten Donnerstag wurde der Tankrabatt demnach vollständig weitergegeben, aber schon am Wochenende deutlich weniger. Tankende merken das auch daran, dass letzte Woche noch recht häufig die 2-Euro-Marke pro Liter nach unten durchbrochen wurde, inzwischen viel seltener. Ronny Tochau, Nachrichtenredaktion.
3: Das Bundeskabinett will heute einen Gesetzentwurf zum besseren Schutz vor digitaler Gewalt auf den Weg bringen. Dabei geht es auch um Cyberstalking.
5: Heimlich einen GPS-Tracker in die Handtasche der Frau, nach der man verrückt ist, oder heimlich eine Spyware auf dem Smartphone des Angebeteten installiert. Cyberstalking soll künftig im extremen Fall bis zu 2 Jahre Freiheitsstrafe nach sich ziehen. Nackte Menschen ohne ihr Einverständnis zu fotografieren oder zu filmen wird verboten und damit strafbar. Und wer etwa das Gesicht der Ex in Pornoszenen montiert, macht sich auch strafbar. Lea Matschulat, Nachrichtenredaktion.
3: Viele Frauen blicken mit deutlich mehr Sorgen auf ihre finanzielle Absicherung im Alter als Männer. Einer Umfrage im Auftrag von Finanztipp zufolge machen sich 47% der Frauen große oder sehr große Sorgen um ihre Altersvorsorge. Bei den Männern sind es 35%. Gleichzeitig fehlt vielen Frauen das Geld, um zusätzlich vorzusorgen. Mehr als jede vierte hat monatlich weniger als 50 Euro oder gar nichts zum Sparen übrig. Besonders unsicher fühlen sich junge Frauen zwischen 18 und 29 Jahren. Haustiere bleiben für ihre Besitzer teuer. Die Einnahmen aus der Hundesteuer lagen im vergangenen Jahr mit knapp 430 Millionen Euro fast auf Rekordniveau. Auch Hunde- und Katzenfutter ist langfristig deutlich teurer geworden. Seit 2020 stiegen die Preise um fast 36%. Zuletzt gab es aber etwas Entspannung. Gegenüber dem Vorjahr verteuerte sich Tierfutter nur noch um 0,4%.
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6: 18 Grad sind es jetzt im Weserbergland. Dazu gibt es heute neben Wolken auch immer wieder Sonne. Es bleibt trocken bei bis zu 21 Grad. Morgen der Donnerstag, der zeigt sich dann stark bewölkt. Es wird teils sehr windig. Leichter Regen kann mit dabei sein bei bis zu 15 Grad. Auch der Freitag zeigt sich mit meist bedecktem Himmel. Vom Vormittag bis zum Nachmittag ist da auch mal leichter Regen möglich. Maximal 13 Grad. Das aktuelle Weserberglandwetter bei uns alle 30 Minuten. Der Radioaktiv-Verkehrsservice. Die Landkreisblitzer heute verstärkt angekündigt für die Bereiche von Bad Münder und Emmertal. Ein Blitzer gesichtet an der B442 in Bad Münder in Höhe der Bahnhofstraße und noch einer in der Ortsdurchfahrt von Koppenbrücke in Höhe der Araltankstelle. Wenn Sie noch was gesehen haben, Ihr Radioaktiv-Verkehrshinweis telefonisch oder als WhatsApp-Text oder Sprachnachricht an 05151 und 6x5. Gute Fahrt!
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6: Mit Alex Henke, hallo. In größeren Städten fehlt ja aktuell Wohnraum. Im heimischen Landkreis Hameln-Pyrmont sieht es eher anders aus. Und mehr Infos dazu hören Sie gleich hier bei uns.

0: Während in vielen großen Städten aktuell Wohnraum fehlt, sieht es im heimischen Landkreis Hameln-Pyrmont eher anders aus. Das jedenfalls besagt das Wohnraumversorgungskonzept, das der Kreistag gestern einstimmig beschlossen hat. Radioaktiv-Reporter Joachim Stracke mit den Infos.
1: Der Wohnungsmarkt im Landkreis Hameln-Pyrmont ist qualitativ entspannt und wird durch den demografischen Wandel weiter entlastet. Das ist das Fazit des Wohnraumversorgungskonzeptes, das der Landkreis in Auftrag gegeben hat und das jetzt vom Kreistag angenommen worden ist. 2024 habe es einen Überhang von über 2000 Wohneinheiten gegeben. Dieser Überhang bestehe zu 60% aus Einfamilienhäusern und zu 40% aus Mehrfamilienhäusern. Was aber fehle, seien kleine und bezahlbare sowie barrierefreie Wohnungen. Für Konstantin Grosch, SPD, bedeutet dies:
2: Es geht insbesondere um die Frage, wie wir vorhandenen Wohnraum so ertüchtigen und so nutzen können, wie es eben den Bedarfen entsprechend ist.
1: Das heißt, Ertüchtigung des Bestandsbaus, keine pauschalen Neubauinitiativen oder Aktivierung von Leerständen. Das meint auch Dirk Wölche, CDU.
3: Es geht gar nicht darum, neue Wohnraum zu schaffen, sondern den Wohnraum, den wir haben, neu zu beplanen, mit Hilfe der Träger, die hier vor Ort haben, und dann bedarfsgerechte Angebote für die Bürgerinnen und Bürger hier vor Ort zu schaffen, die auch zukunftsfähig und zukunftsträchtig sind.
1: Helfen soll eine Wohnraumkonzeptstudie, um dann auch entsprechende Fördermittel zu akquirieren, so Wölche. Das wird kosten, aber
3: wenn es in Kooperation mit der Stadt Hameln geht, wird es vielleicht gelingen, auch Kosten so minimal zu halten, dass wir es erledigen können. Es wird aber nicht ohne Kosten des Landkreises gehen, aber wir gehen davon aus, dass wir hier gutes Geld für gute Wohnraumkonzepte im Landkreis Hameln-Pyrmont investieren werden.
1: Für den sozialen Wohnungsbau wird der Landkreis auf jeden Fall mehr tun müssen, glaubt auch Konstantin Grosch. Aber er sieht noch weitere Probleme, denn für viele ältere Menschen sind deren Eigenheime Mittel für die Altersvorsorge. Allerdings,
2: ich mache mir viele Gedanken und Sorgen auch, gerade um die Personen, die jetzt ein Eigenheim haben, diesen eigentlich mal auch als Wert für die Altersvorsorge vorgesehen haben. Und ich bin mir nicht ganz sicher, ob diese Preise in den nächsten Jahren noch so zu erzielen sind. Das müssen wir begleiten, mit unterstützen und dann am Ende dafür sorgen, dass die Bedarfe, die wir haben, tatsächlich gedeckt werden.
1: Dirk Wölche könnte sich hier auch eine Plattform vorstellen, wo verschiedene Interessen zusammenkommen, also junge Familien, die ein Eigenheim suchen, und ältere Menschen, die eine solche Immobilie aufgeben wollen. Vielleicht aber auch eine Aufgabe für öffentliche Wohnungsbaugesellschaften, so Grosch.
0: Der Wohnungsmarkt in Hameln-Pyrmont ist zwar entspannt, stellt aber neue Aufgaben an den Landkreis. Die Infos hatte Radioaktiv-Reporter Joachim Stracke.
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1: 18 Grad im Weserbergland, heute neben ein paar Wolken, meist sonnig und trocken, maximal 21 Grad können es heute noch werden. Morgen, der Donnerstag, sieht dann anders aus. Meist bedeckter Himmel, es wird windig. Leichter Regen ist auch mal möglich bei bis zu 15 Grad. Und auch der Freitag zeigt sich mal stark bewölkt. Vom Vormittag bis zum Nachmittag kann leichter Regen mit dabei sein bei bis zu 13 Grad. Das aktuelle Weserberglandwetter. Bei uns alle 30 Minuten.
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1: In unserem Gesundheitstipp, da geht es gleich um Qigong, eine alte chinesische Art, um zu entspannen, und es soll auch gut für die Gesundheit sein. Mehr dazu gleich hier bei uns. Ich bin Alex Hinke, hallo.

0: Wer schon mal in China durch die Parks geschlendert ist, der wird sie wahrscheinlich entdeckt haben, die Qigong-Meister und ihre Schüler. Aber auch bei uns ist Qigong schon beliebt und das ist ein wichtiger Bestandteil der traditionellen chinesischen Medizin und trägt genau wie Tai Chi auch zur Entspannung von Körper und Geist bei. Und wie sie es erlernen können und was das Besondere ist, dazu jetzt Rolf Hirsch, unser Gesundheitsexperte von der AOK in Hameln. Ja, wie funktioniert denn eigentlich Qigong?
1: Ja, beim Qigong sind das wirklich sehr fließende, sehr langsam ausgeführte Bewegungen mit Übungen für eine gezielte Atmung und eine bessere Konzentration, kombiniert in diesen beiden Bestandteilen. Man will halt Blockaden wir haben Energiebaden und man möchte diese Blockaden dann auch lösen, damit das Qi wieder ungehindert durch den Körper fließen kann. Denn nach Auffassung der traditionellen chinesischen Medizin entstehen Krankheiten, wenn dieser Energiefluss gestört ist. Und typisch für Qigong oder Qigong sind die zeitlupenartigen Verlagerungen des Gewichts von einem Bein auf das andere und die sich wirklich immer wiederholenden, sehr harmonischen Bewegungen mit den Armen. Es gibt auch Übungen, die im Sitzen oder im Liegen gemacht werden können. Und bei Übungen in Ruhe geht es wirklich darum, durch Atemtechnik und durch die Vorstellungskraft das Qi an bestimmte Stellen im Körper zu lenken, beispielsweise in die Schulter oder an das Knie.
0: Und welche Wirkung hat Qigong?
1: Ja, es fördert wirklich die Körperwahrnehmung. Es baut Stress ab. Körper und Seele werden in ein Gleichgewicht gebracht. Man hat mehr Ruhe, mehr Gelassenheit. Und diese sanften Bewegungen schulen wirklich Gleichgewicht, Koordination, Beweglichkeiten. Ich kann durch eine tiefe Bauchatmung mehr Sauerstoff aufnehmen. Ich gebe mehr Kohlendioxid ab. Ich habe wirklich eine Beruhigung für mein Nervensystem. Der Blutdruck kann sinken und auch die Herzfrequenz. Und wirklich mit geübten Menschen, die das auch wirklich lange schon praktizieren, die können dann wirklich diese Lebensenergie in bestimmte Körperbereiche auch bewegen.
0: Und ist diese Wirkung denn auch irgendwie wissenschaftlich belegt?
1: Ja, es gibt Hinweise für eine positive Wirkung, insbesondere bei Erkrankungen wie Parkinson, Arthrose, Osteoporose, Sturzprophylaxe oder auch bei chronischen Lungenkrankheiten oder auch zur Steigerung des Atemvolumens. Da gibt es wirklich wissenschaftliche Hinweise, dass dort auch wirklich die Effekte erzielt werden.
0: Und für wen ist Qigong geeignet?
1: Ja, also Qigong ist wirklich für jeden geeignet. Es ist wirklich für Anfänger, es ist gelenkschonend, auch für Menschen mit Bewegungseinschränkungen. Durch viele Übungen kann man wirklich im Sitzen machen, für Stressgeplagte, vielleicht auch für Patienten mit chronischen Erkrankungen, für Senioren. Also dort gibt es wirklich ganz, ganz viele Möglichkeiten.
0: Das sagt Rolf Hirsch, unser Gesundheitsexperte von der AOK in Hameln, zum Thema Qigong. Damit also entspannt und tiefenentspannt durch diesen Mittwoch im Weserbergland mit Radioaktiv.

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1: Zum Beispiel könnten Sie heute wieder mit dabei sein bei 3000 Schritte für die Gesundheit. Da gibt es wieder kurze Touren durch die Stadt Hameln. Los geht's um 15 Uhr am Infocenter in der Deisterallee in Hameln. Oder Sie machen sich am Samstag mal auf nach Bad Fürmont, wenn Sie nicht schon da sind. Da heißt es dann nämlich Parkrun. Das ist der wöchentliche, kostenlose 5-Kilometer-Lauf in Bad Fürmont. Und los geht's dann immer am Samstag um 9 Uhr am Reisemobilhafen im Hauptmann-Bölke-Weg in Bad Pyrmont. Und die 90er gegen die 2000er gibt es in der Sumpfblume in Hameln. Am Samstag 21 Uhr geht's los. Backstreet's Back und Linkin Park auch. Dann gibt es eine Nacht voller Flashbacks mit den besten Tracks der zwei legendären Jahrzehnte. 21 Uhr am Samstag in der Sumpfblume Hameln.

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1: Heute am Mittwoch wird in Hameln der Mehrgenerationenpark Hammelstein offiziell eröffnet. Aus einer ehemaligen Bolzwiese auf dem Hamelner Bassberg ist in wenigen Monaten ein neuer Treffpunkt für alle Generationen entstanden. Auf rund 7000 Quadratmetern gibt es Spiel-, Sport- und Bewegungsangebote für Kinder, Jugendliche, Erwachsene und Senioren. Zu den Höhepunkten zählen eine 4 Meter hohe Kletterlandschaft aus Netzen und Seilen sowie eine mehr als 13 Meter lange Röhrenrutsche. Ab 14.30 Uhr sind Bürgerinnen und Bürger eingeladen, den neuen Park kennenzulernen. Zur Eröffnungsfeier sind verschiedene Aktionen und Bewegungsspiele geplant. Die modernisierte Fassung von Henrik Ibsens Volksfeind hat im Theater Hameln viel Applaus erhalten. Das Drama Ein Volksfeind wurde vom Landestheater Detmold in einer Fassung des Ukrainers Dmitri Gavrisch auf die Bühne gebracht. Joachim Stracke mit Eindrücken von der Vorstellung.
2: Es waren überwiegend junge Menschen im Theater. Der Volksfeind ist der Stoff für die gymnasiale Oberstufe. Und den jungen Menschen hat es offenbar sehr gefallen, da das Stück in der Sprache angepasst war und auch auf der Bühne aktualisiert worden ist. Der Algorithmus von Social Media, dargestellt über einen überdimensionierten Handybildschirm, peitschte am Ende das einbezogene Theaterpublikum an, das zum Volk der Handlung geworden war. Und so wurde dann auch laut applaudiert. Ich habe aber auch noch mit zwei der älteren Besucher gesprochen, die sagten, der Inhalt hat überzeugt, aber das Überzogene der Figuren war für sie zu viel. Aber sie freuten sich, dass so viele junge Menschen das Stück im Theater gesehen haben.
1: Lüchte behält seinen eigenen Hermann. Die fast 4 Meter hohe Stahlskulptur vor dem Rathaus bleibt dauerhaft in der Stadt. Das hat die Verwaltung jetzt mitgeteilt. Die für die Übernahme erforderlichen 1.500 Euro wurden vollständig durch private Spenden aufgebracht. Der Lüchter Hermann ist Teil eines Kunstprojektes zum 150-jährigen Bestehen des Hermannsdenkmals im vergangenen Jahr. Gemeinsam mit den 16 lippischen Kommunen entstand eine Sonderedition der Stahlfiguren, die an markanten Orten in Lippe aufgestellt wurden. Die Aktion war zunächst zeitlich begrenzt. Wer seinen Hermann dauerhaft behalten wollte, musste die Skulptur anschließend übernehmen. Dass Bürgerinnen und Bürger sowie örtliche Unterstützer gemeinsam die komplette Summe aufgebracht haben, sei ein schönes Zeichen der Verbundenheit mit der Stadt, sagt Bürgermeister Torben Blome zur erfolgreichen Spendenaktion. Auch Künstler Hans Cordes freut sich über den dauerhaften Verbleib seiner Skulptur. Er hatte für die Spendenaktion zusätzlich einen 1,10 Meter großen Gartenhermann zur Verfügung gestellt, der unter allen Spenderinnen und Spendern verlost wurde. Soweit die Meldungen aus der Region. Weiter mit den Weltnachrichten.

0: Ich bin Thomas Bleskin. Der Tankrabatt kommt nach Einschätzung des IFO-Instituts bisher nicht vollständig bei den Autofahrern an. In den ersten 5 Tagen seien von den knapp 17 Cent Steuersenkung je Liter bei Diesel im Schnitt 15 Cent weitergegeben worden, bei Super E5 gut 16 und bei E10 ebenfalls 15 Cent. Besonders am Wochenende sei die Weitergabe schwächer gewesen. Die Branche widerspricht und erklärt, ohne den Rabatt wären die Preise 17 Cent höher. Zum ersten Mal seit gut 3 Monaten kommen die Spitzen von Union und SPD heute wieder im Koalitionsausschuss zusammen. Konkrete Beschlüsse werden zwar nicht erwartet, möglicherweise aber ein Zeitplan für die nächsten Reformen.
1: Schlechte Umfragewerte, Wahlerfolge der AfD und gleich eine Reihe an Themen, bei denen die Bundesregierung nötige Reformen angekündigt hat, auch um zu beweisen, dass die Politik noch handlungsfähig ist. Aber Union und SPD tun sich an vielen Stellen schwer, sich zu einigen. Bei der Rente wird wieder diskutiert. Die eigentlich schon vereinbarte Zuckersteuer steht wieder auf der Kippe. Unklar auch noch, wie Vorgaben zur Arbeitszeit flexibler gestaltet werden sollen. Ein großer Befreiungsschlag in der Runde heute ist nicht absehbar. Jan-Henner Reitze, Nachrichtenredaktion.
0: Die Bundesregierung plant Erleichterungen für Opfer häuslicher Gewalt. Sie sollen etwa in familiengerichtlichen Verfahren ihren neuen Wohnort besser geheim halten können. Das sieht ein Gesetzentwurf vor, über den das Kabinett heute berät.
2: Will eine Frau die Scheidung, weil ihr Ehemann sie schlägt oder psychisch heftig unter Druck setzt, so soll das bald einfacher möglich sein. Gewalt gegen die Partnerin soll automatisch als Härtefall gelten. Damit wäre das Trennungsjahr vor einem Scheidungstermin hinfällig. Und Jugendliche ab 14, sie sollen künftig besser für sich selbst sprechen können vor Gericht, wenn es etwa darum geht, bei wem sie leben wollen. Lea Matschulat, Nachrichtenredaktion.
0: Bei einem russischen Großangriff auf die ukrainische Hauptstadt Kiew sind mindestens 2 Menschen getötet worden. Nach Angaben von Bürgermeister Vitali Klitschko wurden sie in den Trümmern von Garagen im Osten der Stadt gefunden. 2 weitere Menschen seien lebend geborgen worden. Auch mehrere andere Städte wurden nach ukrainischen Angaben massiv angegriffen. Dort habe es ebenfalls Tote und Verletzte gegeben.
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4: 19 Grad jetzt im Weserbergland. Heute gibt's Sonne mit ein paar harmlosen Wolken. Es bleibt trocken, maximal 21 Grad. Sollte man noch mal ausnutzen, ab morgen kommt der Herbst ins Weserbergland mit vielen Wolken. Leichter Regen ist möglich bei bis zu 15 Grad. Der Freitag sieht dann ähnlich aus. Meist bedeckter Himmel, vom Vormittag bis zum Nachmittag kann mal leichter Regen mit dabei sein, maximal 13 Grad. Das aktuelle Weserberglandwetter, bei uns alle 30 Minuten. Der Radioaktiv-Verkehrsservice. Da haben wir aktuell nur die Blitzer. Landkreisblitzer heute verstärkt angekündigt für die Bereiche von Bad Münder und Emmertal. Ein Blitzer steht an der B442 in Bad Münder Höhe Bahnhofstraße und nach einer Endortsdurchfahrt von Koppenbrügge in Höhe der Aral-Tankstelle. Wenn Sie noch was gesehen haben, Ihr Radioaktiv-Verkehrshinweis telefonisch oder als WhatsApp, Text oder Sprachnachricht an 05151 und 6x5. Gute Fahrt!
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4: Wegen Sanierungsarbeiten. Da werden die Schulkinder an der Nils-Stehensen-Schule in Hameln zurzeit in Containern unterrichtet. Weitere Räumlichkeiten gibt's da nicht. Das soll sich jetzt aber bald ändern. Und mehr dazu gleich hier bei uns. Ich bin Alex Hinke. Hallo.

0: Die katholische Nils-Stinsen-Grundschule in Hameln, die hat in letzter Zeit so einiges mitgemacht. Da das in die Jahre gekommene Schulgebäude renoviert werden muss, war lange unklar, wo die Schüler eigentlich in der Zwischenzeit unterrichtet werden sollen. Mittlerweile sind auf dem Gelände der angrenzenden Basbergschule Behelfsräumlichkeiten eingerichtet worden, die natürlich nur ein Kompromiss sein können. Wie die aktuelle Lage aussieht, das sagt uns Julia Lohne. Sie ist erste Vorsitzende des Fördervereins der Nils-Stinsen-Schule.
1: Also bei der Nils-Stinsen-Schule und auch danach bei der Basbergschule ist es eben so, dass beide Schulgebäude saniert werden und das Ganze auch für den Ganztag, der jetzt seit diesem Jahr verpflichtend ist für alle Grundschulen, auch angepasst werden soll. Aber dementsprechend, weil das Gebäude eben saniert wird, musste eine Übergangslösung geschaffen werden und die besteht nun aus 8 Containern. Das heißt also, jede Klasse hat einen Container und darüber hinaus haben wir aber keinerlei Räumlichkeiten zur Verfügung aktuell.
0: Der Förderverein der Schule hat sich erst 2025 gegründet, auch weil sich die Eltern angesichts der aktuellen Probleme wieder verstärkt darauf konzentrieren wollen, den Alltag der Kinder angenehmer zu gestalten.
1: Und deswegen war das so der Kern, zum Anlass zu nehmen, zu sagen, so, wir gründen jetzt einen Förderverein, dass wir auch Entscheidungen treffen können, die nicht unbedingt immer mit der Stadt abgesprochen sein müssen und auch relativ unkompliziert mal Dinge zu finanzieren, die ja den Schulalltag einfach auch noch lebenswerter und attraktiver machen.
0: Und deshalb soll jetzt auf dem Schulgelände ein Lern- und Begegnungsplatz entstehen, damit die Kinder auch mal außerhalb der Container lernen können. Diese Idee hat der Förderverein zusammen mit dem Lehrerkollegium entwickelt, da die räumliche Situation zurzeit sehr beengt ist.
1: Denn manchmal ist es ja so, dass die Kinder schon auch nochmal einen Rückzugsort brauchen, weil es zum Beispiel zu laut ist oder manch ein Kind vielleicht einfach gerade in einer besonderen Situation ist. Und dementsprechend wollen wir da zum einen natürlich den zusätzlichen Lernort schaffen und zum anderen aber auch natürlich die Begegnungsstätte, zum Beispiel in den Pausenzeiten, dass die Kinder dort auch gemeinsam essen können, trinken können, sich einfach nett zusammensetzen können und vielleicht auch dann in den Pausen spielen können, genauso wie in der Nachmittagsbetreuung.
0: Für den Lern- und Begegnungsplatz sind 2 Tische mit dazugehörigen Bänken vorgesehen. Die sollen für die Schüler groß genug sein. Außerdem sollen sie aus wetterfestem Material bestehen, das glatt genug ist, damit die Kinder auch gut drauf schreiben können.
1: Und das Ganze kostet entsprechend. Wir haben uns da informiert und sind auf ein Angebot gestoßen, wo eine Bank samt Tisch dann 1.500 € kostet. Und die Sparkasse Hameln-Weser-Bergland hat uns freundlicherweise über die Heimatförderung schon ein Objekt gesponsert. Und jetzt geht es eben darum, dass wir Spenden sammeln für die zweite Bank samt oder Bänke samt Tisch. Und genau darum geht es dann eben, für weitere 1.500 € Spenden zu sammeln.
0: Und wenn Sie die Nils-Stehensen-Schule in Hameln beim Kauf der neuen Tische und Bänke für den Lern- und Begegnungsplatz unterstützen wollen, dann gehen Sie doch mal auf die Internetseite der Schule unter kat-schule-hameln.de. Da finden Sie noch weitere Details zur Spendenaktion. Mehr dazu haben Sie gehört von Julia Lohne. Sie ist die erste Vorsitzende des Fördervereins der Schule. Und hier ist Radioaktiv.

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1: 20 Grad aktuell im Weserbergland. Bis zu 21 können es heute noch werden. Dazu gibt es neben ein paar Wolken auch immer wieder Sonne. Und es bleibt trocken. Morgen der Donnerstag, dann mit vielen Wolken. Teils wird es windig, leichter Regen kann mit dabei sein bei bis zu 15 Grad. Und auch der Freitag zeigt sich mal stark bewölkt. Vom Vormittag bis zum Nachmittag kann da mal leichter Regen mit dabei sein bei bis zu 13 Grad. Das aktuelle Weserberglandwetter. Bei uns alle 30 Minuten.
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1: Im Theater Hameln, da gab es jetzt das Stück Der Volksfeind von Henrik Ibsen, allerdings in einer aktualisierten Fassung. Und mehr dazu hören Sie gleich hier bei uns. Ich bin Alex Henke, hallo.

0: schönen guten Morgen. Imbissa Bergland, hier ist Radioaktiv. Vor fast 150 Jahren schrieb der norwegische Schriftsteller Henrik Ibsen das Drama Ein Volksfeind. In diesem Jahr hat das Landestheater Detmold das Stück in einer Fassung des Ukrainers Dimitri Gavrisch auf die Bühne gebracht. Jetzt war es auch in Hameln zu sehen. Radioaktiv-Reporter Joachim Stracke war bei der Vorstellung mit dabei. Joachim, ein 150 Jahre altes Theaterstück. Welche Relevanz hat das Stück noch?
1: Es ist sozusagen auch im Ursprungstext noch hochaktuell. Der ukrainische Schriftsteller und Journalist Dimitri Gavrisch hat das Stück aber textlich an die heutige Zeit angepasst und hat die Besetzung komprimiert. Inhaltlich geht es im Stück um einen Umweltfrevel in einem Kurbad, den ein Wissenschaftler aufdeckt. Eine Lösung würde aber viel Geld kosten und das Bad müsste für 2 Jahre geschlossen werden. Das wollen Bürgermeister und Zeitungsverleger, gleichzeitig Immobilienlobbyist, nicht hinnehmen. Die Chefredakteurin der Zeitung wird unter Druck gesetzt und so werden die Erkenntnisse des Wissenschaftlers negiert und dessen Dasein torpediert. Der Wissenschaftler wird zum Volksfeind ausgerufen. Umgesetzt hat das Stück der Schweizer Regisseur Gustav Rüb.
0: Und was hat er aus der Vorlage gemacht?
1: Für Rüb stand die Frage im Vordergrund, was ist Wahrheit? In einem Interview bezieht er sich auf das Beispiel der Corona-Zeit, wo wissenschaftliche Fakten in Frage gestellt worden sind. Auf der Bühne hat er das Drama dann zur Groteske entwickelt. Er hat insbesondere die Figur des Wissenschaftlers Dr. Stockmann überzeichnet, der sich am Ende versucht, allein mit seiner Tochter der Gesellschaft entgegenzustellen. Er verliert. Trotzdem ist der Kampf nicht beendet.
0: Das heißt was?
1: Die Tochter hat die Aktien des Kurbades, die inzwischen billig zu kaufen waren, alle aufgekauft und hat so jetzt die Macht zu handeln. Symbolisch holt sie ein Plastikgewehr hervor und erschießt die Gegner, die aber immer wieder aufstehen. Ihre Ideen? Den Bürgermeister und Chef der Kurbadgesellschaft entlassen oder die Aktien und das Volk bringen und das Kurbad vergesellschaften oder eine Schule für arme Kinder errichten.
0: Wie ist das Stück denn im Publikum angekommen?
1: Es waren überwiegend junge Menschen im Theater. Der Volksfeind ist der Stoff für die gymnasiale Oberstufe. Und den jungen Menschen hat es offenbar sehr gefallen, da das Stück in der Sprache angepasst war und auch auf der Bühne aktualisiert worden ist. Der Algorithmus von Social Media, dargestellt über einen überdimensionierten Handybildschirm, peitschte am Ende das einbezogene Theaterpublikum an, das zum Volk der Handlung geworden war. Und so wurde dann auch laut applaudiert. Ich habe aber auch noch mit 2 der älteren Besucher gesprochen, die sagten, der Inhalt hat überzeugt, aber das Überzogene der Figuren war für sie zu viel. Aber sie freuten sich, dass so viele junge Menschen das Stück im Theater gesehen haben.
0: Der Volksfeind von Henrik Ibsen in einer aktualisierten Fassung im Hamler Theater. Die Infos hatte Radioaktiv-Reporter Joachim Stracke.

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0: Heute können Sie wieder mit dabei sein bei 3000 Schritte für die Gesundheit. Die Aktion ist in Hameln und wird ehrenamtlich vom Lions Club Weserbergland gemeinsam mit dem DHK, dem TC Hameln und der Elisabeth-Selbert-Schule organisiert. Da gibt es wieder kurze Spaziergänge durch die Stadt Hameln. Bewegung und Geselligkeit steht dabei im Mittelpunkt. Los geht's um 15 Uhr am Infocenter in der Deisterallee in Hameln. Oder vielleicht ein Konzert im Herbst mit Mathis Brodersen in der Buchhandlung von Blum in der Emmernstraße in Hameln ist das. 19.30 Uhr geht es da los. Der neu gegründete Kulturverein Hameln lädt da zu diesem besonderen Konzert ein. Und sie erwartet dann eine abwechslungsreiche Reise durch bekannte und unbekannte Songs, komplett auf Friesisch gesungen.
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0: Es ist 13 Uhr.
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0: Aus einer ehemaligen Bolzwiese auf dem Hamelner Bassberg ist in wenigen Monaten ein neuer Treffpunkt für alle Generationen entstanden. Die Nachrichten mit Angela Werner.
2: Heute Nachmittag wird der Mehrgenerationenpark Hammelstein in Hameln offiziell eröffnet. Ab 14.30 Uhr sind Bürgerinnen und Bürger eingeladen, den neuen Park kennenzulernen. Auf rund 7000 Quadratmetern gibt es Spiel-, Sport- und Bewegungsangebote für Kinder, Jugendliche, Erwachsene, Seniorinnen und Senioren. Zu den Höhepunkten zählen eine 4 Meter hohe Kletterlandschaft aus Netzen und Seilen sowie eine mehr als 13 Meter lange Röhrenrutsche. Zur Eröffnungsfeier sind außerdem ein Glücksrad, eine Kreativecke und verschiedene Bewegungsspiele geplant. Das Projekt kostet rund 340.000 Euro. Möglich wurde der Bau unter anderem durch eine Förderung der Stiftung Sparda Bank Hannover in Höhe von 150.000 Euro. Landrat Dirk Adomat hat sich in der letzten Kreistagssitzung der Wahlperiode vom Kreistag verabschiedet. Nach 5 Jahren dankte er den Politikern für die gute Zusammenarbeit. Es sei bei allen unterschiedlichen Standpunkten stets sachlich, lösungsorientiert und fair zwischen Politik und Verwaltung zugegangen. Außerdem sei es niemals persönlich geworden. Politik und Verwaltung hätten so viele Projekte anschieben können. Den 22 von 50 verbleibenden Politikern, die auch in der kommenden Wahlperiode dabei sind, wünschte Adomat eine glückliche Hand bei den anstehenden Entscheidungen. Bei einem Besuch des Unternehmens Winnie Büromöbel in Marienau hat die grüne Landtagsabgeordnete Britta Kellermann die Bedeutung kreislauffähiger Produktionsmodelle für eine nachhaltige regionale Wertschöpfung betont. Das Unternehmen Winnie fertigt Büromöbel, die auf Langlebigkeit und Wiederverwertbarkeit optimiert sind und bereits einen digitalen Produktpass nutzen. Kellermann sagte, das Wegwerfen von Gegenständen wie Möbel sei ein Fehler. Solche Abfälle würden letztlich immer in der Umwelt landen. Gleichzeitig würden die Ressourcen für das Wirtschaften immer knapper. So werde aktuell deutlich mehr Holz verbraucht, als in der gleichen Zeit nachwachsen kann. Beide Probleme, zu viel Müll und knappe Ressourcen, ließen sich durch zirkuläres Wirtschaften lösen. Nur Unternehmen, die zirkulär wirtschaften, hätten ein Geschäftsmodell mit Zukunft. Die Abgeordnete hob außerdem die Bedeutung einer niedersächsischen Regierungskommission für eine stärkere Verzahnung von Wirtschaft und Politik hervor. Damit sollen ökologische Kreisläufe flächendeckend etabliert werden. Und soweit die Meldung aus der Region. Weiter mit den Weltnachrichten.
3: Ich bin Thomas Bleskin. Kommt der Tankrabatt vollständig bei den Autofahrern an? Das IFO-Institut sagt nein, bisher nicht. In den ersten 5 Tagen seien von den knapp 17 Cent Steuersenkungen je Liter bei Diesel und Super E10 im Schnitt 15 Cent weitergegeben worden. Die Branche widerspricht und erklärt, ohne den Rabatt wären die Preise 17 Cent höher.
4: Die IFO-Forscher waren schon beim Tankrabatt im Mai und Juni zu dem Ergebnis gekommen, dass die 17 Cent nicht vollständig an die Autofahrenden weitergegeben wurden. Jetzt beobachten sie den neuen Tankrabatt seit Tagen genau und kritisch. Interessantes Ergebnis. Zum Start letzten Donnerstag wurde der Tankrabatt demnach vollständig weitergegeben, aber schon am Wochenende deutlich weniger. Tankende merken das auch daran, dass letzte Woche noch recht häufig die 2-Euro-Marke pro Liter nach unten durchbrochen wurde, inzwischen viel seltener. Ronny Tochau, Nachrichtenredaktion.
3: Das Bundeskabinett will heute einen Gesetzentwurf zum besseren Schutz vor digitaler Gewalt auf den Weg bringen. Dabei geht es auch um Cyberstalking.
5: Heimlich einen GPS-Tracker in die Handtasche der Frau, nach der man verrückt ist, oder heimlich eine Spyware auf dem Smartphone des Angebeteten installiert. Cyberstalking soll künftig im extremen Fall bis zu 2 Jahre Freiheitsstrafe nach sich ziehen. Nackte Menschen ohne ihr Einverständnis zu fotografieren oder zu filmen wird verboten und damit strafbar. Und wer etwa das Gesicht der Ex in Pornoszenen montiert, macht sich auch strafbar. Lea Matschulat, Nachrichtenredaktion.
3: Viele Frauen blicken mit deutlich mehr Sorgen auf ihre finanzielle Absicherung im Alter als Männer. Einer Umfrage im Auftrag von Finanztipp zufolge machen sich 47% der Frauen große oder sehr große Sorgen um ihre Altersvorsorge. Bei den Männern sind es 35%. Gleichzeitig fehlt vielen Frauen das Geld, um zusätzlich vorzusorgen. Mehr als jede vierte hat monatlich weniger als 50 Euro oder gar nichts zum Sparen übrig. Besonders unsicher fühlen sich junge Frauen zwischen 18 und 29 Jahren. Haustiere bleiben für ihre Besitzer teuer. Die Einnahmen aus der Hundesteuer lagen im vergangenen Jahr mit knapp 430 Millionen Euro fast auf Rekordniveau. Auch Hunde- und Katzenfutter ist langfristig deutlich teurer geworden. Seit 2020 stiegen die Preise um fast 36%. Zuletzt gab es aber etwas Entspannung. Gegenüber dem Vorjahr verteuerte sich Tierfutter nur noch um 0,4%.
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0: Da ist es heute noch mal freundlich und fast noch sommerlich. 21 Grad haben wir heute in der Umgebung und 19 Grad sind es gerade in Hameln. Es ist herrlich sonnig, ein bisschen windig ist es, aber das geht eigentlich noch klar. Auch der Deutsche Wetterdienst sagt, alles tippitoppi. Morgen am Donnerstag, da können es vermehrt zu leichten Regenfällen kommen. Und auch die Windböen, die werden hier wieder etwas mehr. 15 Grad werden es hier nur noch. Wir haben jetzt vom Mittwoch auf Donnerstag einen kleinen Temperatursturz. Und auch der Freitag sieht dann eher herbstlich aus. 13 Grad gibt es höchstens am Freitag. Hier damit leitet von auch sonst sehr viel Herbstwetter. Es wird windig, wenn nicht gar stürmisch, regnerisch und grau. Grau in Grauwitz. Die aktuelle Verkehrslage, das sieht einigermaßen entspannt aus. Es wird nur geblitzt und zwar allgemein angekündigt heute in Bad Münder und in Emmertal. Vom Landkreis allgemein angekündigt. Da können Sie gerne auf die Website vom Landkreis gehen und da mal schauen, wo denn aktuelle Geschwindigkeitsmessungen durchgeführt werden. Ansonsten schalten Sie einfach radioaktiv ein. Bei uns hören Sie es auch. Und es wurde auch einer gesichtet in Bad Münder bei der Ortseinfahrt in beiden Richtungen. Wenn Sie noch was gesehen haben, rufen Sie gerne an 05151 und 6x5. Gute Fahrt.
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0: 6:01 hier am Radioaktiv Nachmittag bzw. der zweiten Tageshälfte bei Radioaktiv. Mein Name ist Katharina Morg. Ich bin auch ein kleines bisschen verschnupft, hört man vielleicht. Aber ansonsten starten wir jetzt ganz fidel in den Mittwochnachmittag. Es ist Mittwoch, es ist der Nachmittag, in den Mittwochnachmittag hinein und schauen uns hier diese wunderschönen gelben, grünen, roten Blätter an vom Radioaktiv-Studio. Mein Name ist Katharina Morg und habe ich glaube ich schon gesagt, das ist der Radioaktiv Nachmittag.

0: Lyan mit Avenir. Hier ist Radioaktiv um 12:15. Die katholische Nils-Stehensen-Grundschule am Adalbert-Stifter-Weg hat in letzter Zeit so einiges mitgemacht. Da das in Jahre gekommene Schulgebäude renoviert werden muss, war lange unklar, wo die SchülerInnen eigentlich in der Zwischenzeit unterrichtet werden sollen. Mittlerweile sind auf dem Gelände der angrenzenden Basbergschule Behelfsräumlichkeiten eingerichtet worden, die natürlich nur ein Kompromiss sein können. Wie die aktuelle Lage aussieht, schildert uns Julia Lohne. Sie ist erste Vorsitzende des Fördervereins der Nils-Stehensen-Schule.
1: Also bei der Nils-Stehensen-Schule und auch danach bei der Basbergschule ist es eben so, dass beide Schulgebäude saniert werden. Und das Ganze auch für den Ganztag, der jetzt seit diesem Jahr verpflichtend ist für alle Grundschulen, auch angepasst werden soll. Aber dementsprechend, weil das Gebäude eben saniert wird, musste eine Übergangslösung geschaffen werden. Und die besteht nun aus 8 Containern. Das heißt also, jede Klasse hat einen Container. Und darüber hinaus haben wir aber keinerlei Räumlichkeiten zur Verfügung aktuell.
0: Der Förderverein der Schule hat sich erst 2025 gegründet, auch weil sich die Eltern angesichts der aktuellen Probleme wieder verstärkt darauf konzentrieren wollen, den Alltag der Kinder angenehmer zu gestalten, so Lohne.
1: Und deswegen war das so der Kern, zum Anlass zu nehmen, zu sagen, so, wir gründen jetzt einen Förderverein, dass wir auch Entscheidungen treffen können, die nicht unbedingt immer mit der Stadt abgesprochen sein müssen und auch relativ unkompliziert mal Dinge zu finanzieren, die ja den Schulalltag einfach auch noch lebenswerter und attraktiver machen.
0: Und deshalb soll jetzt auf dem Schulgelände ein Lern- und Begegnungsplatz entstehen, damit die Kinder auch mal außerhalb der Container lernen können. Diese Idee hat der Förderverein zusammen mit dem Lehrerkollegium entwickelt, da die räumliche Situation zurzeit sehr beengt ist. Dazu Julia Lohne.
1: Denn manchmal ist es ja so, dass die Kinder schon auch nochmal einen Rückzugsort brauchen, weil es zum Beispiel zu laut ist oder manch ein Kind vielleicht einfach gerade in einer besonderen Situation ist. Und dementsprechend wollen wir da zum einen natürlich den zusätzlichen Lernort schaffen und zum anderen aber auch natürlich die Begegnungsstätte, zum Beispiel in den Pausenzeiten, dass die Kinder dort auch gemeinsam essen können, trinken können, sich einfach nett zusammensetzen können und vielleicht auch dann in den Pausen spielen können, genauso wie in der Nachmittagsbetreuung.
0: Für den Lern- und Begegnungsplatz sind 2 Tische mit dazugehörigen Bänken vorgesehen. Sie sollen für die SchülerInnen groß genug sein. Außerdem sollen sie aus wasserfestem Material bestehen, das glatt genug ist, damit die Kinder auch gut darauf schreiben können.
1: Und das Ganze kostet entsprechend. Wir haben uns da informiert und sind auf ein Angebot gestoßen, wo eine Bank samt Tisch dann 1.500 € kostet. Und die Sparkasse Hameln Weserbergland hat uns freundlicherweise über die Heimatförderung schon ein Objekt gesponsert. Und jetzt geht es eben darum, dass wir Spenden sammeln für die zweite Bank samt oder Bänke samt Tisch. Und genau darum geht es dann eben, für weitere 1.500 € Spenden zu sammeln.
0: Und wenn Sie die Nils-Stehensen-Schule beim Kauf der neuen Tische und Bänke für den Lern- und Begegnungsplatz unterstützen möchten, dann gehen Sie doch mal auf die Internetseite der Schule, und zwar auf www.kath-schule-hameln.de, also kath-schule-hameln.de. Dort finden Sie alle weiteren Details zur Spendenaktion. Gehört haben Sie es bei Radioaktiv. Es ist 18 Minuten nach 1.

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1: Genau, wir schauen mal, was es so zu tun gibt. Und zwar wird gesucht eine medizinische Fachangestellte, ein medizinischer Fachangestellter, und zwar im Raum Hameln. Es wird gewünscht, eine abgeschlossene Ausbildung als medizinische Fachangestellte, Sensibilität und Einfühlungsvermögen im Umgang mit PatientInnen. Und auch fachähnliche Berufsgruppen dürfen sich gerne bewerben, zum Beispiel PTAs, OTAs, Gesundheits- und KrankenpflegerInnen und so weiter. Wenn Sie da Interesse dran haben, dann melden Sie sich beim Arbeitgeberservice in Hameln, und zwar bei Frau Türk unter folgender Telefonnummer. Das ist die 05151 909 171. Ich wiederhole nochmal. 05151 909 und 171. Und sogar ein Faxgerät gibt es da noch. Ich fasse es nicht. Dieses erreichen Sie unter ebenfalls 05151 909 811. Ich wiederhole auch die Faxnummer nochmal für Sie, und zwar 05151 909 811, falls Sie Lust haben, medizinische Fachangestellte, medizinischer Fachangestellter zu werden im Raum Hameln. Und was haben wir dann noch? Es wird noch gesucht, ganz ähnlich, aber doch anders, und zwar eine Empfangsmitarbeiterin, ein Empfangsmitarbeiter. Und zwar gehören da auch ebenfalls im Raum Hameln. Zu ihren Aufgaben gehören ein freundlicher Umgang mit PatientInnen, Anmeldungen und Erfassung von persönlichen Daten ist dann ihr Aufgabenbereich. AnsprechpartnerIn zu sein für Fragen rund um den Praxisablauf. Also auch hier handelt es sich um eine Aufgabe im medizinischen Bereich. Terminvergabe, Terminmanagement und so weiter und so fort. Und am besten haben sie noch eine abgeschlossene Ausbildung als Empfangsmitarbeitende oder auch als Quereinsteigerin aus der Hotellerie. Grundkenntnisse in der medizinischen Dokumentation und EDV wäre auch supi. Auch hier melden Sie sich bitte bei Frau Türk vom Arbeitgeberservice Hameln 05151 909 171. Viel Erfolg.
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1: Ja, das ist ganz entspannt, nicht? 21 Grad sind es heute maximal. 20 Grad haben wir aktuell in Hameln, und es ist richtig schön viel Sonnenschein dabei. Der Himmel ist ja so gut wie gänzlich blau. Von Regen keine Spur. Der wartet erst ab morgen, ab Donnerstag auf uns. Und wenn Sie heute Zeit haben, ich lege es Ihnen ans Herz, gehen Sie dann mal raus, nehmen Sie diesen goldenen Herbsttag nochmal mit, denn ab morgen gibt es Schiedwetter. Und wer weiß wie lange. Morgen erstmal 15 Grad maximal und dazu ordentlich Regen und auch Wind ist mit dabei. Grau in Grau hält sich morgen der Donnerstag. Und auch der Freitag wird richtig typisch herbstlich, richtig gemütlich, jedenfalls wenn man drin bleiben darf. 13 Grad dann maximal am Freitag. Auch hier wieder sehr bewölkt. Ein paar Regentropfen sind mit dabei und windig wird's auch.
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1: Um kurz nach halb zwei. Mein Name ist Katharina Borke. Ihnen einen schönen Mittwoch.

0: Taylor Swift ist das hier bei Radioaktiv mit Cruel Summer. Es ist der Radioaktiv-Nachmittag um 20 vor 2. Laub auf den Straßen, morgens versperrt Nebel die Sicht. Der Herbst ist angekommen und macht sich auch beim Autofahren bemerkbar. Nach den Regeln O bis O, also Winterreifen von Oktober bis Ostern, steht auch das Wechseln der Räder jetzt so langsam an. Es ist ja schon Oktober. Die sollten jetzt aber nicht einfach nur ausgetauscht werden. Ein genauer Check lohnt sich, sagt Volkan Kobak. Er ist Geschäftsführer der Autowerkstatt Flat Six Factory aus Hameln.
1: Auf jeden Fall erstmal in der Profiltiefe. Viele sagen ja, in dem Fall ist der Mindestprofiltiefe 1,6 mm. Wobei ich sage, alle Leute, die unter 3 mm fahren mit Reifenprofil, haben irgendwie nicht viel an ihrem Leben. Da würde ich schon frühzeitig auch wechseln. 1,6 mm ist nicht viel. Gerade bei den kalten Wetterungsbedingungen ist es so, dass die Luft in den Reifen sich stärker zusammenzieht. Dadurch hat man weniger Luftdruck. Der sollte auf jeden Fall geprüft werden. Anders ist es auch so, dass wenn die Reifen sehr lange halten und halt auch alt sind, dass dann auf der Lauffläche oder halt an den Flanken auch schon Rissbildungen sind, die deutlich zeigen, dass der Reifen eigentlich zu ersetzen.
0: Und neben den Reifen sollten auch andere Teile am Auto möglichst herbstfit sein.
1: Also Lichter auf jeden Fall prüfen, Scheibenwischer ist auch immer so ein Thema. Wischwasser sollte auch genug Frostschutz haben. Wir haben aufgesprengte Frostschutzbehälter, sodass die Leute einfach Wasser aufkippen. Dann fehlt natürlich der Frostschutz. Das sorgt dafür, dass dann halt auch die Kühlmittelleitungen gefrieren können, wenn kein Frostschutz mehr drin ist. Das kann sehr große Folgeschäden beinhalten. Da wäre ich auf jeden Fall vorsichtig. Also das ist so ein Thema, was immer wieder mal auftaucht.
0: Für diejenigen, die den Herbstcheck doch gerne selber übernehmen möchten, gibt es aber noch einen Tipp.
1: Es gibt verschiedene Geräte bei Amazon für wenig Geld. Refraktometer nennt sich das. Da kann man Frostschutzgehalt prüfen. Wobei, wenn man da jetzt keine technischen Kenntnisse hat, ist es schwierig. Daher sagen wir den Kunden einfach gerne vorbeikommen. Als Werkstatt sage ich ohnehin immer gerne vorbeikommen. Als Kumpel sage ich, ruft an, dann gucken wir nach. Aber grundsätzlich hat ja jeder seine Werkstatt seines Vertrauens. Da sollte man hingucken.
0: Sagt Volkan Kobak, Geschäftsführer der Autowerkstatt Flat Six Factory aus Hameln. Er hat verraten, worauf Sie alles achten können, damit Sie sicher mit dem Auto durch die kalte Jahreszeit kommen. Gehört haben Sie es bei Radioaktiv. Es ist 13.43 Uhr.

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1: Es ist schon wieder was los und zwar in Hameln. Auch heute Abend, genau, mitten in der Woche, da gibt's was im Theater in Hameln. Und zwar, aber mich gibt es noch, die Claire Waldorf. 19:30 geht's da los. Mit ihrem Humor gilt sie heute noch als Inbegriff der beliebten Berliner Volkssängerin, die Herz und Schnauze auf einmalige Weise zu vereinen wusste. Claire Waldorf. In der Kaiserzeit und der Weimarer Republik ein umjubelter Star und Stern von Berlin, musste sie in der Zeit des Nationalsozialismus und danach um ihr Überleben kämpfen. Ein biografisch-musikalischer Abend über eine große Sängerin, Kabarettistin und Feministin. Der Eintritt kostet 15 Euro und ist für Schülerinnen und StudentInnen auf 7,50 Euro reduziert. Genau, los geht's heute Abend 19:30 im Theater Hameln, hier im Rathausplatz 5. Und auch in der Buchhandlung von Blum ist heute Abend was los. Um 19:30 Uhr geht's da los mit einem Konzert mit Mattes Brodersen. Der Kulturverein Hameln lädt zu einem ganz besonderen musikalischen Abend im Herbst ein. Mattes Brodersen, ein Friesenjung, kommt mit seiner Stimme und seiner Gitarre und seiner Loopstation. Falls Sie nicht wissen, was eine Loopstation ist, dann sollten Sie sich das auf jeden Fall mal anschauen. Die Zuhörenden erwartet eine abwechslungsreiche Reise durch bekannte und unbekannte Songs, komplett auf Friesisch gesungen. Tickets gibt's auf jeden Fall in der Buchhandlung von Blum vor Ort. Da können Sie die Tickets erhalten für diesen stimmungsvollen Konzertabend. Heute Abend, 19:30 in der Buchhandlung vom Blum. Die befindet sich in der Emmernstraße 20 in Hameln. Viel Spaß.
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0: Und zwar von Bruno Mars und Arthur Will. Die sind auch mit dabei. Jetzt erstmal das Aktuellste aus der Region und der Welt in unseren Nachrichten um 14 Uhr.
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0: Zurzeit macht die Polizei verstärkt auf die Gefahren von Taschendiebstählen mit verschiedenen Aktionen aufmerksam. Die Nachrichten mit Angela Werner.
2: Auch das Polizeikommissariat Bad Münder beteiligt sich in dieser Woche an den Aufklärungsaktionen zum Thema Taschendiebstahl. Bereits am Montag wurde an Einkaufsmärkten in Koppenbrügge und Bad Münder über das Thema informiert. Auch dort seien etliche Kundinnen und Kunden aufgefallen und angesprochen worden, die Geldbörse oder Smartphone offen sichtbar in ihren Taschen oder in der Hosentasche mit sich führten. Beides Einladungen für Taschendiebe, sagt Kontaktbeamtin Katinka von Amerom. Die Rückmeldungen auf die Aktion seien, von wenigen Ausnahmen abgesehen, positiv gewesen. Heute Nachmittag wird die Aktion an Einkaufsmärkten in Salzhemmendorf fortgesetzt. Morgen, am Donnerstag, ist die Polizei dann noch einmal in Bad Münder präsent, um über die Tricks der Taschendiebe aufzuklären. Unter anderem ab 10 Uhr auf dem Wochenmarkt. Heute Nachmittag wird der Mehrgenerationenpark Hammelstein in Hameln offiziell eröffnet. Ab 14.30 Uhr sind Bürgerinnen und Bürger eingeladen, den neuen Park kennenzulernen. Auf rund 7.000 Quadratmetern gibt es Spiel-, Sport- und Bewegungsangebote für Kinder, Jugendliche, Erwachsene, Seniorinnen und Senioren. Zu den Höhepunkten zählen eine 4 Meter hohe Kletterlandschaft aus Netzen und Seilen sowie eine mehr als 13 Meter lange Röhrenrutsche. Zur Eröffnungsfeier sind außerdem ein Glücksrad, eine Kreativecke und verschiedene Bewegungsspiele geplant. Das Projekt kostet rund 340.000 Euro. Möglich wurde der Bau unter anderem durch eine Förderung der Stiftung Sparda Bank Hannover in Höhe von 150.000 Euro. Bei einem Besuch des Unternehmens Winnie Büro Möbel in Marienau hat die grüne Landtagsabgeordnete Britta Kellermann die Bedeutung kreislauffähiger Produktionsmodelle für eine nachhaltige regionale Wertschöpfung betont. Das Unternehmen Winnie fertigt Büromöbel, die auf Langlebigkeit und Wiederverwertbarkeit optimiert sind und bereits einen digitalen Produktpass nutzen. Kellermann sagte, das Wegwerfen von Gegenständen wie Möbel sei ein Fehler. Solche Abfälle würden letztlich immer in der Umwelt landen. Gleichzeitig würden die Ressourcen für das Wirtschaften immer knapper. So werde aktuell deutlich mehr Holz verbraucht, als in der gleichen Zeit nachwachsen kann. Beide Probleme, zu viel Müll und knappe Ressourcen, ließen sich durch zirkuläres Wirtschaften lösen. Nur Unternehmen, die zirkulär wirtschaften, hätten ein Geschäftsmodell mit Zukunft. Die Abgeordnete hob außerdem die Bedeutung einer niedersächsischen Regierungskommission für eine stärkere Verzahnung von Wirtschaft und Politik hervor. Damit sollen ökologische Kreisläufe flächendeckend etabliert werden. Und soweit die Meldung aus der Region. Weiter mit den Weltnachrichten.
3: Ich bin Tanja Wagner. Die Mehrheit der Deutschen ist einer Umfrage zufolge tief enttäuscht von Friedrich Merz als Bundeskanzler. In Summe stimmten fast 70% der Aussage, die Kanzlerschaft von Friedrich Merz ist gescheitert, mehr oder weniger zu. Das geht aus einer Umfrage im Auftrag des Spiegels hervor.
4: In den ostdeutschen Bundesländern fällt das Urteil härter aus. Dort halten 80% der Befragten die Kanzlerschaft für gescheitert. Einen klaren Nachfolger für Merz in der Union haben die Befragten allerdings nicht im Blick. CSU-Chef Söder, Innenminister Dobrindt oder NRW-Ministerpräsident Wüst. Eine klare Mehrheit hält keinen davon für einen besseren Kanzler. Thomas Bremser, Nachrichtenredaktion.
3: Gutverdiener müssen im nächsten Jahr mehr für Kranken- und Rentenversicherung zahlen. Das Bundeskabinett hat die neuen Beitragsbemessungsgrenzen beschlossen. Wer mehr als 5.812,50 Euro im Monat verdient und gesetzlich versichert ist, zahlt mehr in die Krankenversicherung ein. Bei der Rente erhöhen sich die Beiträge ab 8.450 Euro brutto im Monat. Laut Bundessozialministerium orientiert sich die Anpassung an der Lohnentwicklung. Der Bundesrat muss noch zustimmen, das gilt aber als Formsache. Der Tankrabatt wird laut IFO-Institut nicht vollständig weitergegeben. Beim Diesel hätten die Tankstellen von den 17 Cent Steuersenkung je Liter durchschnittlich 15 Cent weitergegeben. Ähnlich sehe es beim Superbenzin E5 und E10 aus.
5: Die IFO-Forscher waren schon beim Tankrabatt im Mai und Juni zu dem Ergebnis gekommen, dass die 17 Cent nicht vollständig an die Autofahrenden weitergegeben wurden. Jetzt beobachten sie den neuen Tankrabatt seit Tagen genau und kritisch. Interessantes Ergebnis: Zum Start letzten Donnerstag wurde der Tankrabatt demnach vollständig weitergegeben, aber schon am Wochenende deutlich weniger. Onni Torchau, Berlin.
3: Der Chemie-Nobelpreis geht in diesem Jahr nach Frankreich und Japan. Und zwar an zwei Grundlagenforscher, deren Arbeit unter anderem bei der Entwicklung von Medikamenten entscheidend ist. Das teilte die Königlich-Schwedische Akademie der Wissenschaften mit. Die Forschung der beiden dreht sich um Chiralität. Viele Moleküle existieren als zwei Varianten. In der Medizin ist das enorm wichtig, weil eine Variante wirkt, die andere aber schaden kann.
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0: Ah ja, 21 Grad sind es heute maximal und die sind auch soeben erreicht. Wir haben die Topwerte für heute am Mittwoch. 21 Grad sind es gerade hier in Hameln und es ist richtig schön sonnig. Ich kann von hier aus, vom Radioaktivstudio aus, keine Wolken sehen. Aber keine Sorge, wenn Sie Wolkenfans sind, dann kriegen Sie morgen, was Sie brauchen. Und zwar einen pickepackevollen Donnerstag voller Wolken. Und die sind auch noch grau und regnerisch. Es wird windig morgen ab Donnerstag bei bis zu maximal 15 Grad nur noch. Und der Freitag, der wird auch sehr, na, ich sag mal, indoor gemütlich. 13 Grad werden es dann am Freitag. Auch hier wieder sehr bewölkt, sehr windig und nass wird es auch am Freitag. Und auch auf den Straßen müssen Sie natürlich im Herbst wieder so ein bisschen mehr aufpassen aufgrund von Laub. Das ist jetzt gerade trocken, wird aber wie gesagt ab morgen ein bisschen nass und glitschig. Bitte fahren Sie da besonders vorsichtig. Jetzt gerade die aktuelle Verkehrslage. Da haben wir eigentlich nichts Besonderes. Ja, die Karlstraße. Karlstraße in Richtung Deisterstraße, da stehen sie gerade 3 weitere Minuten. Ansonsten sieht das ganz okay aus hier soweit. Ach, hier haben wir einen kleinen Stau bei Salzhemmendorf. Zwischen Hemmendorf und Oldendorf. Da stehen sie in beiden Richtungen ziemlich lange in Richtung Hemmendorf. Von Oldendorf aus kommen 7 Minuten und in die andere Richtung von Hemmendorf in Richtung Oldendorf stehen sie sogar bis zu 10 weitere Minuten. Es gab hier wohl einen Unfall. Wenn Sie noch was gesehen haben, rufen Sie sehr gerne an. 05151 6 mal die 5 ist dann die Nummer gegen Straßenverkehrskummer. Und geblitzt wird heute noch in Bad Münder und in Emmertal. Da stehen die Landkreisblitzer. Wir wünschen Ihnen eine gute und sichere Fahrt.
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0: Ja, die Kommunalwahlen, die haben uns natürlich alle wachgerüttelt. Die Wahlbeteiligung, die war einigermaßen, naja, ich sag mal, in Ordnung im Vergleich zu den letzten Kommunalwahlen. Und jetzt geht's natürlich auch los. Für so manchen im Kreistag, da wird jetzt ein bisschen umdispositioniert. Was genau da jetzt gerade passiert, das erzählen wir Ihnen gleich nach 2 Songs. Ich bin Katharina Borg, ich wünsche Ihnen einen schönen Mittwoch.

0: 2010 war das ein Riesenhit. Bruno Mars, Grenade. Hier ist Radioaktiv um 14:45 am Mittwochmittag. Während in vielen großen Städten aktuell Wohnraum fehlt, sieht es wohl im heimischen Landkreis eher anders aus. Das jedenfalls besagt das Wohnraumversorgungskonzept, das der Kreistag gestern am Dienstag einstimmig beschlossen hat. Joachim Stracke war für Radioaktiv im Kreistag.
1: Der Wohnungsmarkt im Landkreis Hameln-Pyrmont ist qualitativ entspannt und wird durch den demografischen Wandel weiter entlastet. Das ist das Fazit des Wohnraumversorgungskonzeptes, das der Landkreis in Auftrag gegeben hat und das jetzt vom Kreistag angenommen worden ist. 2024 habe es einen Überhang von über 2000 Wohneinheiten gegeben. Dieser Überhang bestehe zu 60% aus Einfamilienhäusern und zu 40% aus Mehrfamilienhäusern. Was aber fehle, seien kleine und bezahlbare sowie barrierefreie Wohnungen. Für Konstantin Grosch, SPD, bedeutet dies:
2: Es geht insbesondere um die Frage, wie wir vorhandenen Wohnraum so ertüchtigen und so nutzen können, wie es eben den Bedarfen entsprechend ist.
1: Das heißt, Ertüchtigung des Bestandsbaus, keine pauschalen Neubauinitiativen oder Aktivierung von Leerständen. Das meint auch Dirk Wölche, CDU.
3: Es geht gar nicht darum, neue Wohnraum zu schaffen, sondern den Wohnraum, den wir haben, neu zu beplanen, mit Hilfe der Träger, die hier vor Ort haben, und dann bedarfsgerechte Angebote für die Bürgerinnen und Bürger hier vor Ort zu schaffen, die auch zukunftsfähig und zukunftsträchtig sind.
1: Helfen soll eine Wohnraumkonzeptstudie, um dann auch entsprechende Fördermittel zu akquirieren, so Wölche. Das wird kosten, aber
3: wenn es in Kooperation mit der Stadt Hameln geht, wird es vielleicht gelingen, auch Kosten so minimal zu halten, dass wir es erledigen können. Es wird aber nicht ohne Kosten des Landkreises gehen, aber wir gehen davon aus, dass wir hier gutes Geld für gute Wohnraumkonzepte im Landkreis Hameln-Pyrmont investieren werden.
1: Für den sozialen Wohnungsbau wird der Landkreis auf jeden Fall mehr tun müssen, glaubt auch Konstantin Grosch. Aber er sieht noch weitere Probleme, denn für viele ältere Menschen sind deren Eigenheime Mittel für die Altersvorsorge. Allerdings:
2: Ich mache mir viele Gedanken und Sorgen auch, gerade um die Personen, die jetzt ein Eigenheim haben, diesen eigentlich mal auch als Wert für die Altersvorsorge vorgesehen haben. Und ich bin mir nicht ganz sicher, ob diese Preise in den nächsten Jahren noch so zu erzielen sind. Das müssen wir begleiten, mit unterstützen und dann am Ende dafür sorgen, dass die Bedarfe, die wir haben, tatsächlich gedeckt werden.
1: Dirk Wölche könnte sich hier auch eine Plattform vorstellen, wo verschiedene Interessen zusammenkommen, also junge Familien, die ein Eigenheim suchen, und ältere Menschen, die eine solche Immobilie aufgeben wollen. Vielleicht aber auch eine Aufgabe für öffentliche Wohnungsbaugesellschaften, so Grosch.
0: Der Wohnungsmarkt im Landkreis sei zwar entspannt, stelle aber neue Aufgaben an den Landkreis. Informationen waren das von Joachim Stracke. Gehört haben Sie es bei Radioaktiv, 19:02.

Whitney Houston bei Radio Aktiv am Mittwochnachmittag. 14.30 Uhr, ganz genau halb drei. Es folgt jetzt einmal das Wetter. Bei uns können Sie jede halbe Stunde das Radio Aktiv Weserbergland-Wetter hören. Und danach geht's weiter mit Alle Farben und The Rembrandts.

0: Just the Way It Is und Supergirl hören Sie gleich.
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0: Da waren heute 21 Grad angekündigt, aber jetzt gerade ist das Thermometer nochmal frecherweise auf 22 Grad geklettert. Ich find's gut, ich nehm's einfach mal mit. Und Sie vielleicht auch, denn morgen ab Donnerstag, da geht's dann wirklich los mit dem richtigen Herbst. Und der ist dann nicht mehr so romantisch verklärt wie jetzt gerade, sondern da wären es maximal 15 Grad. Und Sie hören ja, ich habe auch so eine kleine Rotznase noch. Morgen, ja, da könnte es den einen oder die andere vielleicht auch nochmal erwischen. Denn wie gesagt, da sollten Sie sich warm anziehen. 15 Grad maximal ist nicht so viel. Dazu gibt es auch noch Regen und es wird stürmisch und grau im Landkreis. Und so geht es dann auch am Freitag weiter. Bei bis zu maximal 13 Grad nur noch. Auch hier gibt es einen sehr bewölkten Himmel und ein paar Regenfälle. Und windig wird es auch am Freitag.
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0: Kurz nach 3:30, ich bin Katharina Morg. Einen schönen Mittwoch wünsche ich Ihnen.

0: Wie kann eine Stimme gleichzeitig brüchig und so stark klingen? Das war Sienna Spiro mit Die on This Hill. Hier ist Radio Aktiv um gleich 3:15 und es ist mal wieder an der Zeit für unser Börsengespräch. Und das machen wir mit einem Experten, denn ich habe da nicht so viel Ahnung. Und zwar machen wir das mit dem Heinrich Schmedicke von der Volksbank Hameln-Stadthagen. Hallo Herr Schmedicke.
1: Hallo Frau Morg.
0: Herr Schmedicke, wie sieht denn das aus? Wie sieht es denn heute am deutschen Aktienmarkt aus?
1: Ja, heute sieht es wieder ein bisschen eingetrübt aus. Der DAX startete eigentlich schon am Morgen mit einer etwas leichteren Tendenz in den Tag. Aber der Verlust vergrößerte sich dann im weiteren Verlauf des Vormittags. Heute sind vor allem wieder die deutlich steigenden Renditen bei französischen Staatsanleihen. Sind es die für Unruhe sorgen? Hier gab es ja am Montag und Dienstag eine leichte Beruhigung, aber grundsätzlich beruhigen wird sich die Lage vermutlich erst mit den Wahlen im nächsten Jahr in Frankreich oder aber eben mit einem wirklichen Eingriff der EZB, mit dem aber aktuell noch nicht gerechnet wird. Ja, sonst gab es eigentlich grundsätzlich eher positive Vorgaben aus den USA. Hier sind es vor allem weiterhin die US-Technologieaktien, die eben die Indizes hochhalten. Aber das reicht für den europäischen und deutschen Markt dann nicht aus, denn so viele Werte haben wir im DAX nicht, die davon profitieren. Ja, ansonsten haben wir jetzt den Oktober erreicht und damit geht jetzt wieder die Unternehmensberichtssaison los. Das heißt, so peu à peu wird in den nächsten Wochen dann wieder mehr Blick auf die einzelnen Unternehmensnachrichten gelegt, die dann für das dritte Quartal kommen. Ja, heute haben wir zumindest erstmal einen deutlichen Rutsch im DAX. Wir stehen aktuell rund 289 Punkte im Minus bei 25.160 Punkten und das ist ein Verlust von 1,1% aktuell.
0: Herr Schmedicke, welche Aktien im DAX zeigen denn heute die größten Veränderungen?
1: Ja, wir haben bei den Gewinnern heute mal die VW-Aktie vorne an. Die kann immerhin 2,6% zulegen. Sie ist natürlich auch schwer gebeutelt in diesem Jahr und auch in der gesamten, ja, in den gesamten letzten Jahren, muss man klar schon sagen. Ebenfalls deutlicher im Plus die Aktien von Zalando und Scout24, die jeweils beide noch gut 2% zulegen können. Ja, und bei den Verlierern vorne an die Infineon. Das ist einer dieser wenigen Technologiewerte, die wir im DAX haben und die auch von diesem KI-Hype in den USA profitieren. Allerdings heute geht es hier deutlich um 5,6% nach unten. An zweiter Stelle folgt dann die Deutsche Bank mit einem Minus von 4,2%. Hier ist es vor allem eben die Entwicklung in Frankreich, die generell die europäischen Banken belastet. Und an dritter Stelle die Siemens Energy Aktien, die 3,7% aktuell abgeben.
0: Und wie sieht es an den internationalen Finanzmärkten aus? Welche Entwicklungen gibt es dort?
1: Ja, in den USA laufen die Aktienmärkte ja gemessen an den großen Indizes zuletzt deutlich besser als in Europa. Das liegt aber vor allem an wenigen großen Gewinnern, die die Indizes eben nach oben treiben. Heute allerdings geht es im S&P 500 dann auch mal ein bisschen vorbörslich nach unten und zwar um knapp 0,5%. Und im Nasdaq 100, der ja in den letzten Tagen immer wieder neue Rekorde erreichte, geht es auch heute vorbörslich etwa um 1% nach unten. Ja, sehr stark zeigt sich aktuell der Dollar. Der profitiert eben von dieser aufkommenden Euro-Krise oder eben dieser Entwicklung in Frankreich, die zu einer Euro-Krise durchaus wieder werden könnte. Und damit legt der aktuelle auf 1,1160 zu. Das ist immerhin heute ein Zugewinn von 0,8%. Ja, an der Rohstofffront tut sich relativ wenig. Beim Barrel Brent Oil pendeln wir ja aktuell so immer über der 100-US-Dollar-Marke dahin. Heute geht es dann mal wieder etwas nach oben. Auf Wochensicht sind das immerhin 2,5% mehr, denn wir stehen jetzt wieder bei knapp 106 US-Dollar je Barrel Brent Oil. Ja, und der Goldpreis, der hat gerade eben noch mal einen kleinen Nackenschlag bekommen. Die Feinunze rutscht auf ein neues Mehrwochentief ab bei 4.080 US-Dollar. Das ist heute ein Minus von rund 2%. Und ja, hier leidet der Preis eben unter den deutlich steigenden Renditen von Staatsanleihen, also gar nicht mal explizit unter denen von Frankreich, sondern insgesamt geht es ja in den Anleiherenditen weltweit nach oben. Und das ist eben grundsätzlich kurzfristig erstmal schlecht für den Goldpreis. So liegt zum Beispiel die Rendite einer Bundesanleihe mit 10 Jahren Restlaufzeit jetzt etwa bei 3,5% und die Rendite einer französischen vergleichbaren Staatsanleihe bei fast 5%.
0: Also ich höre raus, es bleibt also spannend. Vielen Dank, Heinrich Schmedicke von der Volksbank Hamelnstadt-Hagen. Das war unser Börsengespräch am Mittwoch.

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2: So, jetzt ist der Knopf an. Heute Abend vielleicht zu den Pyrmont Pops nach Bad Pyrmont in die Wandelhalle. Welcome to Musical. So heißt das Abendprogramm. Ab 19 Uhr geht's los. Erleben Sie einen mitreißenden Abend voller Nostalgie und großer Emotionen und weltbekannter Melodien. Das kultige Bad Pyrmont Pops Ensemble bringt die unvergesslichen Songs des Broadways in völlig neuen, frischen Arrangements auf die Bühne. Wenn Sie Lust haben, gehen Sie einfach hin. Der Eintritt ist frei, sofern Sie eine Pyrmont-Card haben. Ansonsten kostet der Eintritt 6 Euro. Und genau, es sind Musical-Klassiker dabei. Von Phantom, der Oper und Starlight Express und. Da werden Sie mit Sicherheit die eine oder andere Melodie wiedererkennen können, auch wenn Sie kein Musical-Freak sind. Ansonsten natürlich umso mehr heute Abend 19 Uhr in der Wandelhalle in Bad Pyrmont die Pyrmont Pops Welcome to Musical. Und da haben wir sonst noch eine nette Ausstellung aktuell im Kunstkreis, hier neben Radioaktiv quasi, am Rathausplatz. Der Kunstkreis lädt alle Kunstbegeisterten und Neugierigen herzlich zu einer besonderen Ausstellung ein. Erleben Sie die faszinierenden Werke der Künstlerin Theora Krummel und Lena Reuter. Die beiden Künstlerinnen nutzen vertraute Motive der Realität, also sind Orte oder Dinge oder Situationen, die die beiden malen, als Basis ihrer Arbeiten, die sie dann über das rein Abbildende hinaus interpretieren. Diese Ausstellung können Sie noch sehen bis zum 18. Oktober im Rathaus, am Rathausplatz hier im Kunstkreis neben Radioaktiv, täglich geöffnet von 10 bis 13 Uhr.
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0: mit Queen beschwingt durch den Mittwochnachmittag. Es ist der radioaktive Mittwoch um 15 Uhr. Wir schauen mal fix auf die Nachrichten aus der Region.
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0: Während in vielen großen Städten Wohnraum fehlt, sieht es im heimischen Landkreis eher anders aus. Das jedenfalls besagt das Wohnraumversorgungskonzept, das der Kreistag gestern einstimmig beschlossen hat. Die Nachrichten mit Angela Werner.
1: Der Wohnungsmarkt im Landkreis Hameln-Pyrmont ist quantitativ entspannt und wird durch den demografischen Wandel weiter entlastet. Das ist das Fazit des Wohnraumversorgungskonzeptes, das der Landkreis in Auftrag gegeben hat und das jetzt vom Kreistag beschlossen wurde. 2024 hat es demnach einen Überhang von mehr als 2000 Wohneinheiten gegeben. Dieser Überhang besteht laut Versorgungskonzept zu 60% aus Einfamilienhäusern und zu 40% aus Mehrfamilienhäusern. Was allerdings fehlt, seien kleine und bezahlbare sowie barrierefreie Wohnungen. Aus Sicht der Politik geht es jetzt darum, vorhandenen Wohnraum den Bedarf entsprechend zu ertüchtigen. Für Radioaktiv Aktuell, Joachim Stracke.
2: Helfen soll eine Wohnraumkonzeptstudie, um dann auch entsprechende Fördermittel zu akquirieren, so Dirk Wölche, CDU. Für den sozialen Wohnungsbau wird der Landkreis auf jeden Fall mehr tun müssen, glaubt auch Konstantin Grosch. Aber er sieht noch weitere Probleme, denn für viele ältere Menschen sind deren Eigenheime Mittel für die Altersvorsorge. Wölche könnte sich hier auch eine Plattform vorstellen, wo verschiedene Interessen zusammenkommen, also junge Familien, die ein Eigenheim suchen und ältere Menschen, die eine solche Immobilie aufgeben wollen. Vielleicht aber auch eine Aufgabe für öffentliche Wohnungsbaugesellschaften, so Grosch.
1: Auch das Polizeikommissariat Bad Münder beteiligt sich in dieser Woche an den Aufklärungsaktionen zum Thema Taschendiebstahl. Bereits am Montag wurde an Einkaufsmärkten in Koppenbrügge und Bad Münder über das Thema informiert. Auch dort seien etliche Kundinnen und Kunden aufgefallen und angesprochen worden, die Geldbörse oder Smartphone offensichtbar in ihren Taschen oder in der Hosentasche mit sich führten. Beides Einladungen für Taschendiebe, sagt Kontaktbeamtin Katinka von Amerom. Die Rückmeldungen auf die Aktion seien, von wenigen Ausnahmen abgesehen, positiv gewesen. Heute Nachmittag wird die Aktion an Einkaufsmärkten in Salzhemmendorf fortgesetzt. Morgen, am Donnerstag, ist die Polizei dann noch einmal in Bad Münder präsent, um über die Tricks der Taschendiebe aufzuklären. Unter anderem ab 10 Uhr auf dem Wochenmarkt. Landrat Dirk Adomath hat sich in der letzten Kreistagssitzung der Wahlperiode vom Kreistag verabschiedet. Nach 5 Jahren dankte er den Politikern für die gute Zusammenarbeit. Es sei bei allen unterschiedlichen Standpunkten stets sachlich, lösungsorientiert und fair zwischen Politik und Verwaltung zugegangen. Außerdem sei es niemals persönlich geworden. Politik und Verwaltung hätten so viele Projekte anschieben können. Und soweit die Meldung aus der Region. Weiter mit den Weltnachrichten.
3: Ich bin Tanja Wagner. Der frühere BND-Präsident August Hanning kommt in Untersuchungshaft. Ein Ermittlungsrichter am Bundesgerichtshof in Karlsruhe setzte den Haftbefehl gegen den 80-Jährigen in Vollzug. Ihm wird Spionage vorgeworfen. Hanning war gestern festgenommen worden.
4: Nach seiner Beamtenlaufbahn soll Hanning über Jahre von seinem früheren Büroleiter interne BND-Dokumente bekommen und für seine Tätigkeit als Sicherheitsberater verwendet haben. Kunden dieses Geschäftsmodells sollen unter anderem Nachrichtendienste anderer Länder gewesen sein. Welche genau ist unklar, auch welche geheimen BND-Infos so nach außen gedrungen sind. Jan-Henner Reitze, Nachrichtenredaktion.
3: Der Tankrabatt kommt nicht voll bei den Verbraucherinnen und Verbrauchern an. Das sagen IFO-Institut und ADAC. Besonders bei E10 gibt's noch eine deutliche Lücke zum möglichen Preisrückgang von rund 17 Cent je Liter. Der Wirtschaftsverband Fuels und Energy widerspricht, die Entlastung komme durchweg in voller Höhe an. Ökonomen kritisieren den Rabatt außerdem als wenig zielgenau. Gerade Haushalte mit geringem Einkommen und kleinen Autos profitieren kaum. Das Kabinett hat einen Gesetzentwurf gegen digitale Gewalt beschlossen. Vorgesehen sind neue Straftatbestände etwa für sexualisierte Deepfakes, digitalen Voyeurismus, Cyberstalking und bestimmten Identitätsmissbrauch.
5: Wer eine nackte Frau ungefragt am Strand fotografiert oder einen nackten Mann ohne Erlaubnis in der Sauna filmt, macht sich künftig strafbar, wenn das Gesetz dann in Kraft tritt. Und wer sich Bilder einer realen Vergewaltigung ansieht oder auf dem Laptop oder in der Cloud hat, das alles wird zur Straftat. Bestraft wird künftig auch, wer unter dem Namen eines anderen Dinge im Netz verbreitet, die dem Ansehen dieses Menschen schaden können. Identitätsdiebstahl. Lea Matschulat, Nachrichtenredaktion.
3: Die Polizei hat eine international agierende Goldschmugglerbande ausgehoben. Bei Durchsuchungen in mehreren Bundesländern sowie in den Niederlanden hat es 3 Festnahmen gegeben. Außerdem wurden Gold und mehrere 10.000 Euro Bargeld sichergestellt. Die Bande soll über Jahre hinweg mit Drogengeldern bei Juwelieren Altgold angekauft, eingeschmolzen und in die Türkei geschmuggelt haben. Umgerechnet im Wert von bis zu 210 Millionen Euro.
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0: Das ist heute nochmal richtig fantastisch. 21 Grad waren heute eigentlich angekündigt. 22 Grad sind es denn dennoch jetzt gerade geworden. Also 1 Grad extra haben wir noch dazu bekommen und die Sonne scheint richtig schön. Wenn Sie Zeit haben, ich kann es Ihnen nur ans Herz legen, wenn Sie die Möglichkeiten haben, dann machen Sie doch nochmal einen kleinen Spaziergang. Denn ab morgen sieht das schon ganz anders aus. Da kommt dann das unverblümte Herbstwetter auf uns zu. 15 Grad werden es morgen am Donnerstag, auch bei ordentlich Windböen. Und regnen soll es auch. Auch der Freitag sieht nass aus und bewölkt und windig bei bis zu nur noch 13 Grad. Die Verkehrslage bei uns in der Region, da haben wir noch immer einen stockenden Verkehr beziehungsweise mittlerweile ordentlichen Stau. Und zwar vor Hemmendorf. Bei Koppenbrügge in Richtung Oldendorf. Da stehen sie gerade bis zu 20 weitere Minuten. Hier hat es einen Unfall gegeben. Hier sollten sie das Gebiet möglichst umfahren. Ansonsten stehen sie da, wie gesagt, bis zu 20 weitere Minuten. Ansonsten sieht es aber ganz fluffig aus bei uns im Landkreis. Es wird nur geblitzt und zwar in Bad Münder und in Emmertal. Da stehen die Landkreisblitzer. Wenn Sie noch was gesehen haben, rufen Sie gerne an. Schreiben Sie eine WhatsApp. Beides möglich unter der 05151 und 6x5. Eine gute Fahrt.
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0: Um 7:07. Schön, dass Sie eingeschaltet haben. Es ist ja jetzt Herbst, es wird so ein bisschen besinnlicher. Man kann mal wieder so ein bisschen mehr zu sich kommen. Wie wäre es denn da mit so einem kleinen Qigong-Trip? Also jetzt nicht in Form von Drogen, nicht? Sondern halt wirklich, dass man irgendwie so ein bisschen mal auf seinen Körper achtet und vielleicht tatsächlich einen Qigong-Kurs belegt. Was denn dieses Qigong überhaupt ist und was es mit unserem Körper macht und mit unserer Psyche, darüber reden wir gleich in unserem Gesundheitstipp nach 2 Songs. Ich bin Katharina Morak, Ihnen einen entspannten Mittwoch.

0: Toe mit Stop Loving You aus dem Jahre 1988 hier bei Radioaktiv. Es ist 3:12. Wer schon mal in China durch die Parks geschlendert ist, wird sie entdeckt haben. Die Qigong-Meister und ihre Schülerinnen. Aber auch bei uns ist Qigong sehr beliebt. Qigong ist ein wichtiger Bestandteil der traditionellen chinesischen Medizin und trägt, genau wie Tai Chi, zur Entspannung von Körper und Geist bei. Wie Sie das lernen können und was das Besondere ist, dazu Rolf Hirsch, unser Gesundheitsexperte der AOK Hameln. Alexander Henke hat heute Morgen mit ihm darüber gesprochen.
1: Ja, wie funktioniert denn eigentlich Qigong?
2: Ja, beim Qigong sind das wirklich sehr fließende, sehr langsam ausgeführte Bewegungen mit Übungen für eine gezielte Atmung und eine bessere Konzentration, kombiniert in diesen beiden Bestandteilen. Man will halt Blockaden in Wir haben Energiebaden und man möchte diese Blockaden dann auch lösen, damit das Qi wieder ungehindert durch den Körper fließen kann. Denn nach Auffassung der traditionellen chinesischen Medizin entstehen Krankheiten, wenn dieser Energiefluss gestört ist. Und typisch für Qigong oder Qigong sind die zeitlupenartigen Verlagerungen des Gewichts von einem Bein auf das andere und die sich wirklich immer wiederholenden, sehr harmonischen Bewegungen mit den Armen. Es gibt auch Übungen, die im Sitzen oder im Liegen gemacht werden können. Und bei Übungen in Ruhe geht es wirklich darum, durch Atemtechnik und durch die Vorstellungskraft das Qi an bestimmte Stellen im Körper zu lenken, beispielsweise in die Schulter oder an das Knie.
1: Und welche Wirkung hat Qigong?
2: Ja, es fördert wirklich die Körperwahrnehmung. Es baut Stress ab. Körper und Seele werden in ein Gleichgewicht gebracht. Man hat mehr Ruhe, mehr Gelassenheit. Und diese sanften Bewegungen schulen wirklich Gleichgewicht, Koordination, Beweglichkeiten. Ich kann durch eine tiefe Bauchatmung mehr Sauerstoff aufnehmen. Ich gebe mehr Kohlendioxid ab. Ich habe wirklich eine Beruhigung für mein Nervensystem. Der Blutdruck kann sinken und auch die Herzfrequenz. Und wirklich mit geübten Menschen, die das auch wirklich lange schon praktizieren, die können dann wirklich diese Lebensenergie in bestimmte Körperbereiche auch bewegen.
1: Und ist diese Wirkung denn auch irgendwie wissenschaftlich belegt?
2: Ja, es gibt Hinweise für eine positive Wirkung, insbesondere bei Erkrankungen wie Parkinson, Arthrose, Osteoporose, Sturzprophylaxe oder auch bei chronischen Lungenkrankheiten oder auch zur Steigerung des Atemvolumens. Da gibt es wirklich wissenschaftliche Hinweise, dass dort auch wirklich die Effekte erzielt werden.
1: Und für wen ist Qigong geeignet?
2: Ja, also Qigong ist wirklich für jeden geeignet. Es ist wirklich für Anfänger, es ist gelenkschonend, für Menschen mit Bewegungseinschränkungen. Durch viele Übungen kann man wirklich im Sitzen machen, für Stressgeplagte, vielleicht auch für Patienten mit chronischen Erkrankungen, für Senioren. Also dort gibt es wirklich ganz, ganz viele Möglichkeiten.

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1: So, wir schauen mal, was Sie tun können, wenn Sie gerade nichts zu tun haben und was tun möchten. Da gibt es einmal ein Stellengesuch als Allrounder, Rollenlager und CAD-Zuschnitt. Das wird gesucht im Raum Emmertal. Zu Ihren Aufgaben gehört das Zuschneiden von Teppichen und Fußmattenmaterialien, Versand fertig produzierter Teppiche, Verpacken der Ware und Erstellen der Lieferscheine und Versandetiketten, Be- und Entladen von Rollenware. Und gefordert wird von Ihnen idealerweise erste Erfahrungen in Produktion, Lager oder auch einem handwerklich-technischen Umfeld, technisches Verständnis und Freude am Umgang mit Maschinen. Sorgfältige, präzise und zuverlässige Arbeitsweise wird auch natürlich auch erfordert und eine körperliche Belastbarkeit und ein Staplerführerschein wäre auch von Vorteil. Das Ganze wird gesucht für Vollzeit. Es soll keine Schichten geben, heißt es. Wenn Sie Interesse haben, dann melden Sie sich beim Arbeitgeberservice Hameln bei Frau Bolat. Die erreichen Sie unter der folgenden Telefonnummer 05151 909 683. Ich wiederhole nochmal 05151 909 683. Wenn Sie Lust haben, Teppiche zusammenzuschnippeln und versandfertig zu verpacken. Und genau, melden Sie sich einfach. Viel Erfolg! Wir schauen jetzt einmal auf die Schlagzeilen aus der Region, zusammengefasst von Angela Werner.
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2: Im Prozess vor dem Landgericht Hannover wegen eines Tötungsdeliktes in Hameln ist das gestern erwartete Urteil noch nicht gefällt worden. Die Hauptverhandlung wurde laut des Gerichtes am Dienstag ausgesetzt und wird am 3. November neu beginnen. Grund der Aussetzung ist, dass auch eine Verurteilung wegen Mordes in Betracht kommt. In dem Prozess muss sich ein Angeklagter, Jahrgang 1953, verantworten, weil er seine 67-jährige Ehefrau nach einem Streit erwürgt haben soll. Der Prozess hatte am 16. September begonnen. Am 13. November verleiht die Stadt Hameln den 21. Rattenfänger-Literaturpreis an Anna Haifisch für ihr Buch »Die Grille in der Geige«. Kostenlose Eintrittskarten für die Preisverleihung im Theater Hameln am 13. November sind ab sofort an der Theaterkasse sowie im Onlineshop des Theaters erhältlich. Die Valentinibrücke in Emmertal wird ab Montag für etwa eine Woche für den Verkehr voll gesperrt. Grund sind Asphaltarbeiten auf der Hagen-Osener Straße. Dort wird der Verkehr während der Arbeiten mit einer Ampel an der Baustelle vorbeigeführt. Für Autofahrende führt eine Umleitung unter anderem über Kirchosen, die B83 und Hameln. Fußgänger und Radfahrende können die Valentinibrücke weiterhin benutzen.
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1: Noch einmal ein bisschen Sommerfeeling einpacken da draußen. Das geht nämlich heute noch mal ganz gut bei bis zu 22 Grad. Aktuell sind es 22 Grad in Hameln und die Sonne scheint, als gäbe es keinen Morgen mehr. Schön wär's. Gibt's nämlich. Und zwar, da geht's dann steil bergab mit den Temperaturen und mit dem sonnigen Wetter. Da gibt's dann einen flächendeckend grauen Himmel und 15 Grad maximal. Stürmisch wird's und nass ebenfalls. Und so geht's dann auch am Freitag weiter. Wenn nicht noch ungemütlicher, aber bis zu 13 Grad nur noch am Freitag. Ebenfalls begleitet von einem grauen Himmel. Es gibt auch hier Sturmböen. Es wird ordentlich windig am Wochenende und regnen wird's auch am Freitag.
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1: Um kurz nach 3:30. Ich bin Katharina Morg. Ihnen einen schönen Nachmittag.

0: Radioaktiv um 20 vor 4 am Mittwochnachmittag. Schön, dass Sie dabei sind. Vor fast 150 Jahren schrieb der norwegische Schriftsteller Henrik Ibsen das Drama »Ein Volksfeind«. In diesem Jahr hat das Landestheater Detmold das Stück in einer Fassung des Ukrainers Dimitri Gavrisch auf die Bühne gebracht. Und jetzt war es auch in Hameln zu sehen. Joachim Stracke war bei der Vorstellung dabei. Und Joachim, ein 150 Jahre altes Theaterstück. Welche Relevanz hat denn das Stück heute noch?
1: Es ist sozusagen auch im Ursprungstext noch hochaktuell. Der ukrainische Schriftsteller und Journalist Dmitri Garvish hat das Stück aber textlich an die heutige Zeit angepasst und hat die Besetzung komprimiert. Inhaltlich geht es im Stück um einen Umweltfrevel in einem Kurbad, den ein Wissenschaftler aufdeckt. Eine Lösung würde aber viel Geld kosten und das Bad müsste für 2 Jahre geschlossen werden. Das wollen Bürgermeister und Zeitungsverleger, gleichzeitig Immobilienlobbyist, nicht hinnehmen. Die Chefredakteurin der Zeitung wird unter Druck gesetzt und so werden die Erkenntnisse des Wissenschaftlers negiert und dessen Dasein torpediert. Der Wissenschaftler wird zum Volksfeind ausgerufen. Umgesetzt hat das Stück der Schweizer Regisseur Gustav Rüb.
0: Ja, das kommt einem tatsächlich bekannt vor. Was hat er denn jetzt aus der Vorlage gemacht?
1: Für Rüb stand die Frage im Vordergrund, was ist Wahrheit? In einem Interview bezieht er sich auf das Beispiel der Corona-Zeit, wo wissenschaftliche Fakten in Frage gestellt worden sind. Auf der Bühne hat er das Drama dann zur Groteske entwickelt. Er hat insbesondere die Figur des Wissenschaftlers Dr. Stockmann überzeichnet, der sich am Ende versucht, allein mit seiner Tochter der Gesellschaft entgegenzustellen. Er verliert. Trotzdem ist der Kampf nicht beendet.
0: Das heißt was?
1: Die Tochter hat die Aktien des Kurbades, die inzwischen billig zu kaufen waren, alle aufgekauft und hat so jetzt die Macht zu handeln. Symbolisch holt sie ein Plastikgewehr hervor und erschießt die Gegner, die aber immer wieder aufstehen. Ihre Ideen, den Bürgermeister und Chef der Kurbadgesellschaft entlassen oder die Aktien und das Volk bringen und das Kurbad vergesellschaften oder eine Schule für arme Kinder errichten.
0: Wie ist das Stück denn im Publikum angekommen?
1: Es waren überwiegend junge Menschen im Theater. Der Volksfeind ist der Stoff für die gymnasiale Oberstufe. Und den jungen Menschen hat es offenbar sehr gefallen, da das Stück in der Sprache angepasst war und auch auf der Bühne aktualisiert worden ist. Der Algorithmus von Social Media, dargestellt über einen überdimensionierten Handybildschirm, peitschte am Ende das einbezogene Theaterpublikum an, das zum Volk der Handlung geworden war. Und so wurde dann auch laut applaudiert. Ich habe aber auch noch mit 2 der älteren Besucher gesprochen, die sagten, der Inhalt hat überzeugt, aber das Überzogene der Figuren war für sie zu viel. Aber sie freuten sich, dass so viele junge Menschen das Stück im Theater gesehen haben.
0: Der Volksfeind von Henrik Ibsen ist in einer aktualisierten Fassung im Hamelner Theater aufgeführt worden. Joachim Stracke war für Radioaktiv dabei.

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2: Am kommenden Wochenende, da können Sie wieder was machen. Zum Beispiel auf ein schönes Konzert gehen. Dieses Mal sogar ein Nichtraucherkonzert auf der Task. Und The Noah Project, die spielen da ab 19 Uhr auf der Task, dem Hafenvereinsschiff des Hafenvereins in Hameln. Senator Meyerweg 0, machen Sie sich bereit für ein unvergessliches Rockkonzert. The Noah Project, das brandneue Bandprojekt rund um die talentierte Sängerin Myrie, kommt live an Bord. Die MusikerInnen aus Hameln und Hannover bringen ein eingespieltes, stimmgewaltiges Repertoire mit, das jeden Rockliebhaber begeistert. Von Anouk bis ZZ Top ist alles dabei, was die Task zum Beben bringt. Der Eintritt ist frei, Spenden sind natürlich willkommen. Los geht's am Samstag 19 Uhr auf der Task im Senator Meyerweg 0. Die Task, das ist das Vereinsschiff des Hamelner Hafenvereins. Und vielleicht können Sie dann danach oder stattdessen oder wie auch immer Sie möchten zur Sumpfblume gehen. Liegt unweit von der Task in Hameln entfernt. Und da geht es um 21 Uhr los mit der 90er-Party. 90er- und 2000er-Party, immer gut besucht, sehr beliebt. Backstreet's Back und Linkin Park auch. Machen Sie sich hier bitte bereit für eine Nacht voller Flashbacks und den besten Tracks aus zwei legendären Jahrzehnten. Da brummt die Bude mit Snap und Dr. Alban und den Spice Girls. Rage Against the Machine dürfen nicht fehlen. Nirvana natürlich auch. Outkast, Black Eyed Peas. Und. Da kostet der Eintritt wie immer einen Zehner. Und los geht's, wie gesagt, um 21 Uhr in der Sumpfblume in Hameln. Die 90er und die 2000er Party. Am Samstag.
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3: 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Oktober von 14 bis 19 Uhr. Und einen Tag später geht's dann im Bereich Hessisch-Oldendorf weiter, in der Hohensteindiele in Barxen am Freitag, 9. Oktober von 16 bis 19:30 Uhr. 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

0: Natascha Bedingfield. Der geht immer für mich. These Words. Es ist der radioaktive Nachmittag um gleich 16 Uhr am Mittwochnachmittag. Vielleicht haben Sie schon Feierabend, vielleicht dauert es noch einen kleinen Augenblick. Wir schauen jetzt erstmal auf die aktuellen Geschehnisse aus der Region. Um 16 Uhr.
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0: Während in vielen großen Städten Wohnraum fehlt, sieht es im heimischen Landkreis eher anders aus. Das jedenfalls besagt das Wohnraumversorgungskonzept, das der Kreistag gestern einstimmig beschlossen hat. Die Nachrichten mit Angela Werner.
2: Der Wohnungsmarkt im Landkreis Hameln-Pyrmont ist quantitativ entspannt und wird durch den demografischen Wandel weiter entlastet. Das ist das Fazit des Wohnraumversorgungskonzeptes, das der Landkreis in Auftrag gegeben hat und das jetzt vom Kreistag beschlossen wurde. 2024 hat es demnach einen Überhang von mehr als 2000 Wohneinheiten gegeben. Dieser Überhang besteht laut Versorgungskonzept zu 60% aus Einfamilienhäusern und zu 40% aus Mehrfamilienhäusern. Was allerdings fehlt, seien kleine und bezahlbare sowie barrierefreie Wohnungen. Aus Sicht der Politik geht es jetzt darum, vorhandenen Wohnraum den Bedarf entsprechend zu ertüchtigen. Für Radioaktiv aktuell, Joachim Stracke.
3: Helfen soll

0: eine Wohnraumkonzeptstudie, um dann auch entsprechende Fördermittel zu akquirieren, so Dirk Wölche, CDU. Für den sozialen Wohnungsbau wird der Landkreis auf jeden Fall mehr tun müssen, glaubt auch Konstantin Grosch. Aber er sieht noch weitere Probleme, denn für viele ältere Menschen sind deren Eigenheime Mittel für die Altersvorsorge. Wölche könnte sich hier auch eine Plattform vorstellen, wo verschiedene Interessen zusammenkommen, also junge Familien, die ein Eigenheim suchen und ältere Menschen, die eine solche Immobilie aufgeben wollen. Vielleicht aber auch eine Aufgabe für öffentliche Wohnungsbaugesellschaften, so Grosch.
1: Wer in Deutschland angeln möchte, braucht zunächst eine Sportfischerprüfung. Darauf weist der Sportfischerverein Hameln hin. Der Verein bietet regelmäßig Vorbereitungskurse für die Prüfung in seinem Vereinsheim an der Tünderschen Warte an. Am 19. Oktober beginnt der nächste Kurs. Neben dem Fischen stehen dabei auch Natur- und Gewässerschutz im Mittelpunkt. Der Sportfischerverein betreut nach eigenen Angaben zahlreiche Teiche sowie Abschnitte der Weser im Raum Hameln und Hessisch-Oldendorf. Im Unterricht vermitteln erfahrene Ausbilder theoretisches Wissen und praktische Grundlagen rund ums Angeln. Weitere Informationen gibt es auf der Internetseite des Sportfischervereins Hameln. Die Valentini-Brücke in Emmertal wird ab Montag für etwa eine Woche für den Verkehr voll gesperrt. Grund sind Asphaltarbeiten auf der Hagen-Osener Straße. Dort wird der Verkehr während der Arbeiten mit einer Ampel an der Baustelle vorbeigeführt. Für Autofahrende führt eine Umleitung unter anderem über Kirchosen, die B83 und Hameln. Fußgänger und Radfahrende können die Valentini-Brücke weiterhin benutzen. Und soweit die Meldung aus der Region. Weiter mit den Weltnachrichten.
2: Ich bin Tanja Wagner. Ex-BND-Chef August Hanning sitzt in Untersuchungshaft. Laut Bundesanwaltschaft hat ein Ermittlungsrichter des Bundesgerichtshofs in Karlsruhe den Haftbefehl in Vollzug gesetzt. Hanning soll BND-Informationen, die ihm sein früherer Büroleiter zugespielt hatte, für seine Beratertätigkeit genutzt haben. Außerdem prüfen die Ermittler, ob er die Infos für eine Analyse für einen ausländischen Nachrichtendienst verwendet hat. Die geplante Expertenkommission zur Zukunft der Pflege lässt auf sich warten. Im Kabinett hat es dazu keinen Beschluss gegeben. Laut dem stellvertretenden Regierungssprecher Sebastian Hille gab es noch letzten Beratungsbedarf, der nicht mehr vor der Sitzung zu klären war. Ein Beschluss soll jetzt bis nächste Woche kommen. Der Vorstand der Deutschen Stiftung Patientenschutz nennt das ein Trauerspiel. Es scheine so, dass sich die Regierung nicht mal auf die Kommission als Kompromiss verständigen könne. Das Gremium soll bis Ende Januar Vorschläge für eine grundlegende Pflegereform für die 2030er Jahre vorlegen. Die Schulproteste in Frankreich gehen unvermindert weiter. Am Morgen kam es erneut zu einzelnen Blockadeaktionen an Gymnasien und Universitäten. Über 500 Schulen blieben vorsorglich komplett oder teilweise geschlossen.
3: Die Forderungen der Schüler sind eigentlich simpel und verständlich. Sie wollen eine bessere Ausstattung der Schulen, mehr Lehrkräfte und bessere Lernbedingungen. Eine Antwort auf die Proteste aber hat die Regierung hier in Paris noch nicht gefunden. Konkrete Zusagen gab es noch nicht. Zwar ermunterte Premier Le Cornu zur Diskussion über die Forderungen der jungen Leute und Präsident Macron mahnte zur Mäßigung bei den Polizeieinsätzen gegen die protestierenden Schüler. Die Bildungsgewerkschaften riefen daraufhin prompt zu neuen Kundgebungen am Donnerstag auf. Michael Evers, Paris.
2: In der Nähe des Münchner Flughafens könnte eine Raubkatze frei herumlaufen. Das zuständige Landesamt Erding spricht nach einer ersten Einschätzung von einem Puma.
4: Woher die mögliche Raubkatze kommt und wo sie sich derzeit aufhält, ist noch völlig unklar. Von dem Tier gibt es nach Angaben des Landratsamts eine Aufnahme. Veröffentlicht wurde die bis jetzt aber nicht. Hinweise auf einen Zirkus in der Region gibt es jedenfalls auch nicht. Die Menschen in der Region sollen Hunde nicht freilaufen lassen und kleine Kinder nicht unbeaufsichtigt draußen spielen lassen. Aus München, Julia Wasilkow.
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6: Vielleicht war es aber auch nur ein Wildschwan, man weiß es nicht. 21 Grad sollte es heute maximal geben und trotzdem sind wir gerade bei 22 Grad in Hameln. Es scheint die Sonne ohne Unterlass, aber ab morgen ändert sich das auch wieder. Morgen ab Donnerstag, da gibt es nur noch 15 Grad bei uns in der Region. Und dazu ordentlich Windböen, der Himmel ist grau und es soll auch ein bisschen regnen. Am Freitag geht es dann genauso weiter, auch wieder sehr frisch. Nur noch 13 Grad wird es maximal warm, naja, warm, eher kalt. Und auch hier gibt es ordentlich Wind. Grauer Himmel ist mit dabei und auch hier wird es wahrscheinlich regnen. Die Verkehrslage bei uns in der Region. Das sieht einigermaßen entspannt aus. Vom Feierabendverkehr ist noch nicht so viel zu merken. Stockt und staut sich gerade nur beim Hamelner Bahnhof in Richtung Hastenbecker Weg. Bis zu 3 weitere Minuten bräuchten Sie hier. Dann schauen wir mal, was dieser Monsterstau da bei Koppenbrügge gemacht hat. Aber der hat sich wohl gelöst. Da ist nichts mehr zu sehen. Wenn Sie noch was sehen, dann rufen Sie gerne an, egal ob rings um Koppenbrügge oder woanders im Landkreis. 05151 6x die 5. Gute Fahrt.
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6: Um kurz nach 4 und damit ja, für den einen oder die andere, die jetzt gerade schon Feierabend hat, schönen Feierabend wünsche ich. Die Nils-Stehensen-Schule, da geht's ja mehr oder minder nicht so rund. Die ist auf Spenden aktuell angewiesen. Und warum? Das erklären wir Ihnen gleich. Mein Name ist Katharina Morg. Ihnen einen schönen Nachmittag.

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0: Die katholische Nils-Stehensen-Grundschule am Adalbert-Stifter-Weg hat in letzter Zeit so einiges mitgemacht. Da das in Jahre gekommene Schulgebäude renoviert werden muss, war lange unklar, wo die SchülerInnen eigentlich in der Zwischenzeit unterrichtet werden sollen. Mittlerweile sind auf dem Gelände der angrenzenden Basbergschule Behelfsräumlichkeiten eingerichtet worden, die natürlich nur ein Kompromiss sein können. Wie die aktuelle Lage aussieht, schildert uns Julia Lohne. Sie ist erste Vorsitzende des Fördervereins der Nils-Stehensen-Schule.
1: Also bei der Nils-Stehensen-Schule und auch danach bei der Basbergschule ist es eben so, dass beide Schulgebäude saniert werden. Und das Ganze auch für den Ganztag, der jetzt seit diesem Jahr verpflichtend ist für alle Grundschulen, auch angepasst werden soll. Aber dementsprechend, weil das Gebäude eben saniert wird, musste eine Übergangslösung geschaffen werden. Und die besteht nun aus 8 Containern. Das heißt also, jede Klasse hat einen Container. Und darüber hinaus haben wir aber keinerlei Räumlichkeiten zur Verfügung aktuell.
0: Der Förderverein der Schule hat sich erst 2025 gegründet, auch weil sich die Eltern angesichts der aktuellen Probleme wieder verstärkt darauf konzentrieren wollen, den Alltag der Kinder angenehmer zu gestalten, so Lohne.
1: Und deswegen war das so der Kern, zum Anlass zu nehmen, zu sagen, so, wir gründen jetzt einen Förderverein, dass wir auch Entscheidungen treffen können, die nicht unbedingt immer mit der Stadt abgesprochen sein müssen und auch relativ unkompliziert mal Dinge zu finanzieren, die ja den Schulalltag einfach auch noch lebenswerter und attraktiver machen.
0: Und deshalb soll jetzt auf dem Schulgelände ein Lern- und Begegnungsplatz entstehen, damit die Kinder auch mal außerhalb der Container lernen können. Diese Idee hat der Förderverein zusammen mit dem Lehrerkollegium entwickelt, da die räumliche Situation zurzeit sehr beengt ist. Dazu Julia Lohne.
1: Denn manchmal ist es ja so, dass die Kinder schon auch noch mal einen Rückzugsort brauchen, weil es zum Beispiel zu laut ist oder manch ein Kind vielleicht einfach gerade in einer besonderen Situation ist. Und dementsprechend wollen wir da zum einen natürlich den zusätzlichen Lernort schaffen und zum anderen aber auch natürlich die Begegnungsstätte, zum Beispiel in den Pausenzeiten, dass die Kinder dort auch gemeinsam essen können, trinken können, sich einfach nett zusammensetzen können und vielleicht auch dann in den Pausen spielen können, genauso wie in der Nachmittagsbetreuung.
0: Für den Lern- und Begegnungsplatz sind 2 Tische mit dazugehörigen Bänken vorgesehen. Sie sollen für die SchülerInnen groß genug sein. Außerdem sollen sie aus wasserfestem Material bestehen, das glatt genug ist, damit die Kinder auch gut darauf schreiben können.
1: Und das Ganze kostet entsprechend. Wir haben uns da informiert und sind auf ein Angebot gestoßen, wo eine Bank samt Tisch dann 1.500 Euro kostet. Und die Sparkasse Hameln-Weser-Bergland hat uns freundlicherweise über die Heimatförderung schon ein Objekt gesponsert. Und jetzt geht es eben darum, dass wir Spenden sammeln für die zweite Bank samt oder Bänke samt Tisch. Und genau darum geht es dann eben, für weitere 1.500 Euro Spenden zu sammeln.
0: Und wenn Sie die Nils-Stehensen-Schule beim Kauf der neuen Tische und Bänke für den Lern- und Begegnungsplatz unterstützen möchten, dann gehen Sie doch mal auf die Internetseite der Schule, und zwar auf www.kath-schule-hameln.de, also kath-schule-hameln.de. Dort finden Sie alle weiteren Details zur Spendenaktion.

0: Musik von Hall & Oates hier bei Radio Aktiv. You Make My Dreams Come True. 1980 hat der das Licht der Welt erblickt. Es ist der Radio Aktiv Nachmittag. Wir schauen auf die Schlagzeilen aus der Region und danach haben wir noch weitere Musik. Zeitreisen in das Jahr 2009 und ins Jahr 1991 gibt's mit Ten Sharp und The Gossip gleich für Sie komplett. Jetzt erstmal die Radioaktiv-Schlagzeilen zusammengefasst von Angela Werner.
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2: Für die katholische Nils-Stehensen-Grundschule in Hameln wird ein neuer Lern- und Begegnungsplatz für ihre Schülerinnen und Schüler geplant. Hintergrund ist die zurzeit angespannte Raumsituation während der Sanierungsarbeiten am Schulgebäude. Der Förderverein der Schule hat gemeinsam mit dem Lehrerkollegium ein Konzept für einen neuen Außenbereich entwickelt. Geplant sind zwei große, wetterfeste Tische mit passenden Bänken. Für die Umsetzung des Projektes werden jetzt Spenden gesammelt. Weitere Informationen gibt es auf der Internetseite der Schule. Am 13. November verleiht die Stadt Hameln den 21. Rattenfänger Literaturpreis an Anna Haifisch für ihr Buch Die Grille in der Geige. Kostenlose Eintrittskarten für die Preisverleihung im Theater Hameln am 13. November sind ab sofort an der Theaterkasse sowie im Onlineshop des Theaters erhältlich. Lüchte behält seinen Hermann. Die knapp 4 Meter hohe Stahlskulptur vor dem Rathaus bleibt dauerhaft in der Stadt. Die nötigen 1.500 Euro für die Übernahme kamen komplett durch private Spenden zusammen. Der Hermann ist Teil eines Kunstprojektes zum 150-jährigen Bestehen des Hermannsdenkmals.
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0: Da waren heute eigentlich nur 21 Grad angekündigt, aber zack, jetzt sind es schon mal 22 Grad hier in Hameln und die Sonne scheint richtig schön, richtig viel. So ein paar winzig kleine Wölkchen sind unterwegs, wenn ich so aus dem Fenster schaue, aber das ist alles nicht der Rede wert. Allerdings morgen, da schwingt das Wetter dann um, da war es dann erstmal das mit dem goldenen Herbst. Vorerst. Morgen bei bis zu maximal 15 Grad im Landkreis. Und dazu kann es auch sein, dass es ein bisschen regnet und stürmisch soll es werden. Ab Freitag ebenfalls richtiges Schiedwetter bei uns. Bis zu 13 Grad nur. Und auch hier gibt es eine geschlossene graue Wolkendecke über dem Landkreis. Und die Windböen, die halten nach wie vor an. Und nass wird es auch am Freitag.
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0: Kurz nach 16:30. Ich bin Katharina Morg. Ihnen einen schönen Feierabend.

0: Laub auf den Straßen, morgens versperrt Nebel die Sicht. Der Herbst ist angekommen und macht sich auch beim Autofahren bemerkbar. Nach den Regeln O bis O, also Winterreifen von Oktober bis Ostern, steht auch das Wechseln der Räder jetzt so langsam an. Es ist ja schon Oktober. Die sollten jetzt aber nicht einfach nur ausgetauscht werden. Ein genauer Check lohnt sich, sagt Volkan Kobak. Er ist Geschäftsführer der Autowerkstatt Flat Six Factory aus Hameln.
1: Auf jeden Fall erstmal in der Profiltiefe. Viele sagen ja, in dem Fall ist der Mindestprofiltiefe 1,6 mm. Wobei ich sage, alle Leute, die unter 3 mm fahren mit Reifenprofil, haben irgendwie nicht viel an ihrem Leben. Da würde ich schon frühzeitig auch wechseln. 1,6 mm ist nicht viel. Gerade bei den kalten Wetterungsbedingungen ist es so, dass die Luft in den Reifen sich stärker zusammenzieht. Dadurch hat man weniger Luftdruck. Der sollte auf jeden Fall geprüft werden. Anders ist es auch so, dass wenn die Reifen sehr lange halten und halt auch alt sind, dass dann auf der Lauffläche oder halt an den Flanken auch schon Rissbildungen sind, die deutlich zeigen, dass der Reifen eigentlich zu ersetzen.
0: Und neben den Reifen sollten auch andere Teile am Auto möglichst herbstfit sein.
1: Also Lichter auf jeden Fall prüfen, Scheibenwischer ist auch immer so ein Thema. Wischwasser sollte auch genug Frostschutz haben. Wir haben aufgesprengte Frostschutzbehälter, sodass die Leute einfach Wasser aufkippen. Dann fehlt natürlich der Frostschutz. Das sorgt dafür, dass dann halt auch die Kühlmittelleitungen gefrieren können, wenn kein Frostschutz mehr drin ist. Das kann sehr große Folgeschäden beinhalten. Da wäre ich auf jeden Fall vorsichtig. Also das ist so ein Thema, was immer wieder mal auftaucht.
0: Für diejenigen, die den Herbstcheck doch gerne selber übernehmen möchten, gibt es aber noch einen Tipp.
1: Gibt verschiedene Geräte bei Amazon für wenig Geld. Refraktometer nennt sich das. Da kann man Frostschutzgehalt prüfen. Wobei, wenn man da jetzt keine technischen Kenntnisse hat, ist es schwierig. Daher sagen wir den Kunden einfach gerne vorbeikommen. Als Werkstatt sage ich ohnehin immer gerne vorbeikommen. Als Kumpel sage ich, ruft an, dann gucken wir nach. Aber grundsätzlich hat ja jeder seine Werkstatt seines Vertrauens. Da sollte man hingucken.
0: Sagt Volkan Kobak, Geschäftsführer der Autowerkstatt Flat Six Factory aus Hameln. Er hat verraten, worauf Sie alles achten können, damit Sie sicher mit dem Auto durch die kalte Jahreszeit kommen.

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1: Am Samstag, da gibt es eine schöne Nachmittagsbeschäftigung für Sie, und zwar im Gemeindehaus der Kirchengemeinde St. Georg in Bad Pyrmont. Da öffnet wieder das Inka-Café, das internationale Café für alle Generationen. Das lädt alle Menschen jeden Alters, jeder Herkunft und Kultur herzlich ein zu einem gemütlichen Nachmittag. Nutzen Sie die Gelegenheit, bei Kaffee, Tee und Kuchen und Spielen und Basteln neue Kontakte zu knüpfen. Das klingt doch muckelig. Und es wird auch ein richtig herbstliches Herbstwetter. Da ist es doch schön, wenn man zusammenhockt bei einer leckeren heißen Tasse Tee. Am Samstag von 14 bis 17 Uhr. Das Ganze befindet sich in der Bathildesstraße 14 in Bad Pyrmont. Ansonsten gibt es noch was ganz Traditionelles hier aus der Region, und zwar Feuer und Pfanne in Wallensen, beim Haus an der Stadtmauer in Wallensen, ebenfalls am Samstag ab 18 Uhr. Da wird am Feuer in gemütlicher Atmosphäre, werden da Geschichten erzählt, und dazu gibt es Getränke und Kartoffelpuffer, Apfelmus und den traditionellen Kahlenberger Pfannenschlag und Bratkartoffeln zu familienfreundlichen Preisen. Ich merke gerade, ich habe Hunger. Aber es dauert noch ein bisschen. Am Samstag, der Abend in Wallensen im Haus an der Stadtmauer, Feuer und Pfanne in Wallensen mit dem traditionellen Kallenberger Pfannenschlag. Guten Appetit.
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0: die Bee Gees bei Radio Aktiv. Es ist gleich 17 Uhr am Mittwochnachmittag. Wir schauen auf die Nachrichten. Danach geht's weiter mit Christus, Randy und Al Corley. Square Rooms hören Sie gleich und Good Old Days nach den Radioaktiv-Nachrichten.
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0: Es ist 17 Uhr. Während in vielen großen Städten Wohnraum fehlt, sieht es im heimischen Landkreis eher anders aus. Das jedenfalls besagt das Wohnraumversorgungskonzept, das der Kreistag gestern einstimmig beschlossen hat. Die Nachrichten mit Angela Werner.
2: Der Wohnungsmarkt im Landkreis Hameln-Pyrmont ist quantitativ entspannt und wird durch den demografischen Wandel weiter entlastet. Das ist das Fazit des Wohnraumversorgungskonzeptes, das der Landkreis in Auftrag gegeben hat und das jetzt vom Kreistag beschlossen wurde. 2024 hat es demnach einen Überhang von mehr als 2000 Wohneinheiten gegeben. Dieser Überhang besteht laut Versorgungskonzept zu 60% aus Einfamilienhäusern und zu 40% aus Mehrfamilienhäusern. Was allerdings fehlt, seien kleine und bezahlbare sowie barrierefreie Wohnungen. Aus Sicht der Politik geht es jetzt darum, vorhandenen Wohnraum den Bedarf entsprechend zu ertüchtigen. Für Radioaktiv aktuell Joachim Stracke.
3: Helfen soll eine Wohnraumkonzeptstudie, um dann auch entsprechende Fördermittel zu akquirieren, so Dirk Wölche, CDU. Für den sozialen Wohnungsbau wird der Landkreis auf jeden Fall mehr tun müssen, glaubt auch Konstantin Grosch. Aber er sieht noch weitere Probleme, denn für viele ältere Menschen sind deren Eigenheime Mittel für die Altersvorsorge. Wölche könnte sich hier auch eine Plattform vorstellen, wo verschiedene Interessen zusammenkommen, also junge Familien, die ein Eigenheim suchen und ältere Menschen, die eine solche Immobilie aufgeben wollen. Vielleicht aber auch eine Aufgabe für öffentliche Wohnungsbaugesellschaften, so Grosch.
2: Landrat Dirk Adomath hat sich

0: in der letzten Kreistagssitzung der Wahlperiode vom Kreistag verabschiedet. Nach 5 Jahren dankte er den Politikern für die gute Zusammenarbeit. Es sei bei allen unterschiedlichen Standpunkten stets sachlich, lösungsorientiert und fair zwischen Politik und Verwaltung zugegangen. Außerdem sei es niemals persönlich geworden. Politik und Verwaltung hätten so viele Projekte anschieben können. Den 22 von 50 verbleibenden Politikern, die auch in der kommenden Wahlperiode dabei sind, wünschte Adomat eine glückliche Hand bei den anstehenden Entscheidungen. Auch das Polizeikommissariat Bad Münder beteiligt sich in dieser Woche an den Aufklärungsaktionen zum Thema Taschendiebstahl. Bereits am Montag wurde an Einkaufsmärkten in Koppenbrügge und Bad Münder über das Thema informiert. Auch dort seien etliche Kundinnen und Kunden aufgefallen und angesprochen worden, die Geldbörse oder Smartphone offensichtbar in ihren Taschen oder in der Hosentasche mit sich führten. Beides Einladungen für Taschendiebe, sagt Kontaktbeamtin Katinka von Amerom. Morgen, am Donnerstag, ist die Polizei dann noch einmal in Bad Münder präsent, um über die Tricks der Taschendiebe aufzuklären. Unter anderem ab 10 Uhr auf dem Wochenmarkt. Und soweit die Meldung aus der Region. Weiter mit den Weltnachrichten.
1: Ich bin Tanja Wagner. Die Mehrheit der Deutschen ist einer Umfrage zufolge tief enttäuscht von Friedrich Merz als Bundeskanzler. In Summe stimmten fast 70% der Aussage, die Kanzlerschaft von Friedrich Merz ist gescheitert, mehr oder weniger zu. Das geht aus einer Umfrage im Auftrag des Spiegels hervor.
2: In den ostdeutschen Bundesländern fällt das Urteil härter aus. Dort halten 80% der Befragten die Kanzlerschaft für gescheitert. Einen klaren Nachfolger für Merz in der Union haben die Befragten allerdings nicht im Blick. CSU-Chef Söder, Innenminister Dobrindt oder NRW-Ministerpräsident Wüst. Eine klare Mehrheit hält keinen davon für einen besseren Kanzler. Thomas Bremser, Nachrichtenredaktion.
1: Gutverdiener müssen im nächsten Jahr mehr für Kranken- und Rentenversicherung zahlen. Das Bundeskabinett hat die neuen Beitragsbemessungsgrenzen beschlossen. Wer mehr als 5.812,50 Euro im Monat verdient und gesetzlich versichert ist, zahlt mehr in die Krankenversicherung ein. Bei der Rente erhöhen sich die Beiträge ab 8.450 Euro brutto im Monat. Laut Bundessozialministerium orientiert sich die Anpassung an der Lohnentwicklung. Der Bundesrat muss noch zustimmen, das gilt aber als Formsache. Der Tankrabatt wird laut IFO-Institut nicht vollständig weitergegeben. Beim Diesel hätten die Tankstellen von den 17 Cent Steuersenkung je Liter durchschnittlich 15 Cent weitergegeben. Ähnlich sehe es beim Superbenzin E5 und E10 aus.
3: Die IFO-Forscher waren schon beim Tankrabatt im Mai und Juni zu dem Ergebnis gekommen, dass die 17 Cent nicht vollständig an die Autofahrenden weitergegeben wurden. Jetzt beobachten sie den neuen Tankrabatt seit Tagen genau und kritisch. Interessantes Ergebnis: Zum Start letzten Donnerstag wurde der Tankrabatt demnach vollständig weitergegeben, aber schon am Wochenende deutlich weniger. Ronny Tochau, Berlin.
1: Der Chemie-Nobelpreis geht in diesem Jahr nach Frankreich und Japan. Und zwar an zwei Grundlagenforscher, deren Arbeit unter anderem bei der Entwicklung von Medikamenten entscheidend ist. Das teilte die Königlich-Schwedische Akademie der Wissenschaften mit. Die Forschung der beiden dreht sich um Chiralität. Viele Moleküle existieren als zwei Varianten. In der Medizin ist das enorm wichtig, weil eine Variante wirkt, die andere aber schaden kann.
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5: Das ist heute am Mittwoch nochmal richtig schön und das sollten Sie vielleicht auch nochmal genießen, denn es könnte der letzte schöne spätsommerliche Tag sein. 21 Grad waren heute angekündigt, 22 Grad sind es aktuell in Hameln und die Sonne scheint und nachher kriegen wir auch noch einen richtig schönen Sonnenuntergang. Zu erwarten ist er schon um 6:45. Mensch, das geht jetzt aber auch schnell in Richtung Herbst. Morgen am Donnerstag, da wären es hier bei uns in der Region nur noch maximal 15 Grad. Begleitet von ordentlich Regenwolken. Die sind dementsprechend grau gefärbt und dicht verstrickt. Es ist da kein Durchkommen für die Sonne angekündigt. Dafür gibt es Sturmböen und Regenfälle. Und auch am Freitag ist es eher gemütliches Herbstwetter für drinnen. 13 Grad sind es am Freitag dann höchstens bei uns. Und auch hier wieder viele Wolken. Wind ist dabei und regnen wird es auch hier wahrscheinlich. Die Verkehrslage, das geht für Feierabendverkehr eigentlich wirklich klar. Es gibt hier keine Staus zu bedauern und geblitzt werden sie aber, wenn sie zu schnell unterwegs sind, heute in Bad Münder und in Emmertal. Da stehen die allgemein angekündigten Landkreisblitzer. Wenn Sie noch was gesehen haben, rufen Sie gerne an. 05151, 6 mal die 5. Gute Fahrt.
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5: Um kurz nach fünf. Schön, dass Sie dabei sind. Schön, dass Sie eingeschaltet haben. Wir haben gleich noch ein Thema für Sie, das Sie vielleicht interessieren könnte, wenn Sie schon seit längerem auf der Suche nach einer Wohnung sind. Denn es gibt natürlich Schwierigkeiten, bezahlbaren Wohnraum zu bekommen, aber es sei wohl genug da, sagt jedenfalls der Kreistag. Naja, dann wollen wir dem mal glauben, wie der darauf kommt. Das erfahren Sie gleich. Mein Name ist Katharina Morg. Ich hoffe, Sie haben schon einen schönen Feierabend.

0: Während in vielen großen Städten aktuell Wohnraum fehlt, sieht es wohl im heimischen Landkreis eher anders aus. Das jedenfalls besagt das Wohnraumversorgungskonzept, das der Kreistag gestern am Dienstag einstimmig beschlossen hat. Joachim Stracke war für Radioaktiv im Kreistag.
1: Der Wohnungsmarkt im Landkreis Hameln-Pyrmont ist qualitativ entspannt und wird durch den demografischen Wandel weiter entlastet. Das ist das Fazit des Wohnraumversorgungskonzeptes, das der Landkreis in Auftrag gegeben hat und das jetzt vom Kreistag angenommen worden ist. 2024 habe es einen Überhang von über 2000 Wohneinheiten gegeben. Dieser Überhang bestehe zu 60% aus Einfamilienhäusern und zu 40% aus Mehrfamilienhäusern. Was aber fehle, seien kleine und bezahlbare sowie barrierefreie Wohnungen. Für Konstantin Grosch, SPD, bedeutet dies:
2: Es geht insbesondere um die Frage, wie wir vorhandenen Wohnraum so ertüchtigen und so nutzen können, wie es eben den Bedarfen entsprechend ist.
1: Das heißt, Ertüchtigung des Bestandsbaus, keine pauschalen Neubauinitiativen oder Aktivierung von Leerständen. Das meint auch Dirk Wölche, CDU.
3: Es geht gar nicht darum, neue Wohnraum zu schaffen, sondern den Wohnraum, den wir haben, neu zu beplanen, mit Hilfe der Träger, die hier vor Ort haben, und dann bedarfsgerechte Angebote für die Bürgerinnen und Bürger hier vor Ort zu schaffen, die auch zukunftsfähig und zukunftsträchtig sind.
1: Helfen soll eine Wohnraumkonzeptstudie, um dann auch entsprechende Fördermittel zu akquirieren, so Wölche. Das wird kosten, aber
3: wenn es in Kooperation mit der Stadt Hameln geht, wird es vielleicht gelingen, auch Kosten so minimal zu halten, dass wir es erledigen können. Es wird aber nicht ohne Kosten des Landkreises gehen, aber wir gehen davon aus, dass wir hier gutes Geld für gute Wohnraumkonzepte im Landkreis Hameln-Pyrmont investieren werden.
1: Für den sozialen Wohnungsbau wird der Landkreis auf jeden Fall mehr tun müssen, glaubt auch Konstantin Grosch. Aber er sieht noch weitere Probleme, denn für viele ältere Menschen sind deren Eigenheime Mittel für die Altersvorsorge. Allerdings,
2: ich mache mir viele Gedanken und Sorgen auch, gerade um die Personen, die jetzt ein Eigenheim haben, diesen eigentlich mal auch als Wert für die Altersvorsorge vorgesehen haben. Und ich bin mir nicht ganz sicher, ob diese Preise in den nächsten Jahren noch so zu erzielen sind. Das müssen wir begleiten, mit unterstützen und dann am Ende dafür sorgen, dass die Bedarfe, die wir haben, tatsächlich gedeckt werden.
1: Dirk Wölche könnte sich hier auch eine Plattform vorstellen, wo verschiedene Interessen zusammenkommen, also junge Familien, die ein Eigenheim suchen, und ältere Menschen, die eine solche Immobilie aufgeben wollen. Vielleicht aber auch eine Aufgabe für öffentliche Wohnungsbaugesellschaften, so Grosch.
0: Der Wohnungsmarkt im Landkreis sei zwar entspannt, stelle aber neue Aufgaben an den Landkreis. Informationen waren das von Joachim Stracke. Gehört haben Sie es bei Radio Aktiv.

0: Nexus sind das mit I Don't Wanna Lover. Hier ist Radioaktiv am Mittwochnachmittag. Kurz nach 17:30 ist es jetzt. Wir schauen noch einmal fix auf die Schlagzeilen aus der Region, zusammengefasst von Angela Werner.
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2: Im Prozess vor dem Landgericht Hannover wegen eines Tötungsdeliktes in Hameln ist das gestern erwartete Urteil noch nicht gefällt worden. Die Hauptverhandlung wurde laut des Gerichtes am Dienstag ausgesetzt und wird am 3. November neu beginnen. Grund der Aussetzung ist, dass auch eine Verurteilung wegen Mordes in Betracht kommt. In dem Prozess muss sich ein Angeklagter, Jahrgang 1953, verantworten, weil er seine 67-jährige Ehefrau nach einem Streit erwürgt haben soll. Der Prozess hatte am 16. September begonnen. Für die katholische Nils-Stensen-Grundschule in Hameln wird ein neuer Lern- und Begegnungsplatz für ihre Schülerinnen und Schüler geplant. Hintergrund ist die zurzeit angespannte Raumsituation während der Sanierungsarbeiten am Schulgebäude. Der Förderverein der Schule hat gemeinsam mit dem Lehrerkollegium ein Konzept für einen neuen Außenbereich entwickelt. Geplant sind zwei große, wetterfeste Tische mit passenden Bänken. Für die Umsetzung des Projektes werden jetzt Spenden gesammelt. Weitere Informationen gibt es auf der Internetseite der Schule. Die Valentinibrücke in Emmertal wird ab Montag für etwa eine Woche für den Verkehr voll gesperrt. Grund sind Asphaltarbeiten auf der Hagen-Osener Straße. Dort wird der Verkehr während der Arbeiten mit einer Ampel an der Baustelle vorbeigeführt. Für Autofahrende führt eine Umleitung unter anderem über Kirchosen, die B83 und Hameln. Fußgänger und Radfahrende können die Valentinibrücke weiterhin benutzen.
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0: Mit Katharina Morg. In der Nacht zum Donnerstag sinken die Tiefstwerte auf 14 Grad. Dazu gibt es zeitweise Regen. Und auch der Donnerstag wird zunächst nass und stürmisch für bis zu 15 Grad maximal. Tja, und auch der Freitag lädt eher aufs Sofa ein bei bis zu 13 Grad und ebenfalls reichlich Schiedwetter.
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0: Kurz nach 17:30, bis 18:00 bin ich noch hier für Sie da bei Radioaktiv.

0: Wer schon mal in China durch die Parks geschlendert ist, wird sie entdeckt haben. Die Qigong-Meister und ihre Schülerinnen. Aber auch bei uns ist Qigong sehr beliebt. Qigong ist ein wichtiger Bestandteil der traditionellen chinesischen Medizin und trägt, genau wie Tai Chi, zur Entspannung von Körper und Geist bei. Wie sie das lernen können und was das Besondere ist, dazu Rolf Hirsch, unser Gesundheitsexperte der AOK Hameln. Alexander Henke hat heute Morgen mit ihm darüber gesprochen.
1: Ja, wie funktioniert denn eigentlich Qigong?
2: Ja, beim Qigong sind das wirklich sehr fließende, sehr langsam ausgeführte Bewegungen mit Übungen für eine gezielte Atmung und eine bessere Konzentration, kombiniert in diesen beiden Bestandteilen. Man will halt Blockaden in Wir haben Energiebaden und man möchte diese Blockaden dann auch lösen, damit das Qi wieder ungehindert durch den Körper fließen kann. Denn nach Auffassung der traditionellen chinesischen Medizin entstehen Krankheiten, wenn dieser Energiefluss gestört ist. Und typisch für Qigong oder Qigong sind die zeitlupenartigen Verlagerungen des Gewichts von einem Bein auf das andere und die sich wirklich immer wiederholenden, sehr harmonischen Bewegungen mit den Armen. Es gibt auch Übungen, die im Sitzen oder im Liegen gemacht werden können. Und bei Übungen in Ruhe geht es wirklich darum, durch Atemtechnik und durch die Vorstellungskraft das Qi an bestimmte Stellen im Körper zu lenken, beispielsweise in die Schulter oder an das Knie.
1: Und welche Wirkung hat Qigong?
2: Ja, es fördert wirklich die Körperwahrnehmung. Es baut Stress ab. Körper und Seele werden in ein Gleichgewicht gebracht. Man hat mehr Ruhe, mehr Gelassenheit und diese sanften Bewegungen schulen wirklich Gleichgewicht, Koordination, Beweglichkeiten. Ich kann durch eine tiefe Bauchatmung mehr Sauerstoff aufnehmen. Ich gebe mehr Kohlendioxid ab. Ich habe wirklich eine Beruhigung für mein Nervensystem. Der Blutdruck kann sinken und auch die Herzfrequenz. Und wirklich mit geübten Menschen, die das auch wirklich lange schon praktizieren, die können dann wirklich diese Lebensenergie in bestimmte Körperbereiche auch bewegen.
1: Und ist diese Wirkung denn auch irgendwie wissenschaftlich belegt?
2: Ja, es gibt Hinweise für eine positive Wirkung, insbesondere bei Erkrankungen wie Parkinson, Arthrose, Osteoporose, Sturzprophylaxe oder auch bei chronischen Lungenkrankheiten. Oder auch zur Steigerung des Atemvolumens, da gibt es wirklich wissenschaftliche Hinweise, dass dort auch wirklich die Effekte erzielt werden.
1: Und für wen ist Qigong geeignet?
2: Ja, also Qigong ist wirklich für jeden geeignet. Es ist wirklich für Anfänger, es ist gelenkschonend, auch für Menschen mit Bewegungseinschränkungen. Durch viele Übungen kann man wirklich im Sitzen machen, für Stressgeplagte. Vielleicht auch für Patienten mit chronischen Erkrankungen, für Senioren. Also dort gibt es wirklich ganz, ganz viele Möglichkeiten.

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1: Mittwoch schon ans Wochenende denken, so lob ich mir das. Es gibt mal wieder Live-Musik hier bei uns in der Region und zwar in Lüchte im Klosterkeller. Das Hutkonzert mit Jenseits und der Band und Hey Na, das ist ein Duo. Die bringen dann auch nochmal Akustik-Rock-Cover mit auf die Bühne. Und Jenseits und Band, die pendeln musikalisch zwischen Balladen und Pop und auch Akustik-Rock. Das klingt alles nach einem ganz gemütlichen Abend im Klosterkeller in Lüchte. Das Ganze ist ein Hutkonzert, das heißt, der Eintritt ist frei. Spenden sind willkommen. 19 Uhr geht's los mit Hey Na und Jenseits im Klosterkeller in Lüchte. Und in der Sumpfblume in Hameln ist auch was los am Freitag. Und zwar Tito und Tarantula. Wenn sie noch nie da waren, dann gehen sie ruhig mal hin. Das ist wirklich ein fantastisches Gespann. Die Band um den Sänger, Musiker, Schauspieler und Komponisten Tito Lariva, die wurde vor allem durch ihren Auftritt als Vampir-Hausband im Kultfilm From Dusk Till Dawn bekannt. Da können Sie gerne mal hingehen. 20 Uhr geht's hier los und vielleicht einmal vorher anrufen, ob es noch Tickets gibt. Aber da bin ich optimistisch. Fürs Konzert Tito und Tarantula am Freitag in der Sumpfblume in Hameln. 20 Uhr geht's los.
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0: Und mit Dope Lemon und Uptown Folks entlasse ich Sie jetzt in Ihren wohlverdienten Feierabend. Mein Name ist Katharina Morg. Ich hoffe, Sie haben jetzt noch einen schönen Restmittwoch vor sich. Und wir hören uns morgen gerne wieder, wenn Sie möchten. Ab 13 Uhr, da bin ich wieder hier bei Radio aktiv. Bis dahin erstmal, machen Sie es gut. Tschüssikowski. Es ist 18 Uhr.
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0: Während in vielen großen Städten Wohnraum fehlt, sieht es im heimischen Landkreis eher anders aus. Das sagt jedenfalls das Wohnraumversorgungskonzept, das der Kreistag gestern einstimmig beschlossen hat. Die Nachrichten mit Angela Werner.
2: Der Wohnungsmarkt im Landkreis Hameln-Pyrmont ist quantitativ entspannt und wird durch den demografischen Wandel weiter entlastet. Das ist das Fazit des Wohnraumversorgungskonzeptes, das der Landkreis in Auftrag gegeben hat und das jetzt vom Kreistag beschlossen wurde. 2024 hat es demnach einen Überhang von mehr als 2000 Wohneinheiten gegeben. Dieser Überhang besteht laut Versorgungskonzept zu 60% aus Einfamilienhäusern und zu 40% aus Mehrfamilienhäusern. Was allerdings fehlt, seien kleine und bezahlbare sowie barrierefreie Wohnungen. Aus Sicht der Politik geht es jetzt darum, vorhandenen Wohnraum den Bedarf entsprechend zu ertüchtigen. Für Radioaktiv aktuell Joachim Stracke.
3: Helfen soll eine Wohnraumkonzeptstudie, um dann auch entsprechende Fördermittel zu akquirieren, so Dirk Wölche, CDU. Für den sozialen Wohnungsbau wird der Landkreis auf jeden Fall mehr tun müssen, glaubt auch Konstantin Grosch. Aber er sieht noch weitere Probleme, denn für viele ältere Menschen sind deren Eigenheime Mittel für die Altersvorsorge. Wölche könnte sich hier auch eine Plattform vorstellen, wo verschiedene Interessen zusammenkommen, also junge Familien, die ein Eigenheim suchen und ältere Menschen, die eine solche Immobilie aufgeben wollen.
2: Bei einem Besuch des Unternehmens Winni Büromöbel in Marienau hat die grüne Landtagsabgeordnete Britta Kellermann die Bedeutung kreislauffähiger Produktionsmodelle für eine nachhaltige regionale Wertschöpfung betont. Das Unternehmen Winni fertigt Büromöbel, die auf Langlebigkeit und Wiederverwertbarkeit optimiert sind und bereits einen digitalen Produktpass nutzen. Kellermann sagte, das Wegwerfen von Gegenständen wie Möbel sei ein Fehler. Gleichzeitig würden die Ressourcen für das Wirtschaften immer knapper. So werde aktuell deutlich mehr Holz verbraucht, als in der gleichen Zeit nachwachsen kann. Beide Probleme, zu viel Müll und knappe Ressourcen, ließen sich durch zirkuläres Wirtschaften lösen. Nur Unternehmen, die zirkulär wirtschaften, hätten ein Geschäftsmodell mit Zukunft. Wer in Deutschland angeln möchte, braucht zunächst eine Sportart.

0: Sportfischerprüfung. Darauf weist der Sportfischerverein Hameln hin. Der Verein bietet regelmäßig Vorbereitungskurse für die Prüfung in seinem Vereinsheim an der Tündaschen Warte an. Am 19. Oktober beginnt der nächste Kurs. Neben dem Fischen stehen dabei auch Natur- und Gewässerschutz im Mittelpunkt. Der Sportfischerverein betreut nach eigenen Angaben zahlreiche Teiche sowie Abschnitte der Weser im Raum Hameln und Hessisch-Oldendorf. Weitere Informationen gibt es auf der Internetseite des Sportfischervereins Hameln. Und soweit die Meldung aus der Region. Weiter mit den Weltnachrichten.
1: Ich bin Tanja Wagner. Der frühere BND-Präsident August Hanning kommt in Untersuchungshaft. Ein Ermittlungsrichter am Bundesgerichtshof in Karlsruhe setzte den Haftbefehl gegen den 80-Jährigen in Vollzug. Ihm wird Spionage vorgeworfen. Hanning war gestern festgenommen worden.
2: Nach seiner Beamtenlaufbahn soll Hanning über Jahre von seinem früheren Büroleiter interne BND-Dokumente bekommen und für seine Tätigkeit als Sicherheitsberater verwendet haben. Kunden dieses Geschäftsmodells sollen unter anderem Nachrichtendienste anderer Länder gewesen sein. Welche genau ist unklar, auch welche geheimen BND-Infos so nach außen gedrungen sind. Jan-Henner Reitze, Nachrichtenredaktion.
1: Der Tankrabatt kommt nicht voll bei den Verbraucherinnen und Verbrauchern an. Das sagen IFO-Institut und ADAC. Besonders bei E10 gibt's noch eine deutliche Lücke zum möglichen Preisrückgang von rund 17 Cent je Liter. Der Wirtschaftsverband Fuels und Energy widerspricht, die Entlastung komme durchweg in voller Höhe an. Ökonomen kritisieren den Rabatt außerdem als wenig zielgenau. Gerade Haushalte mit geringem Einkommen und kleinen Autos profitieren kaum. Das Kabinett hat einen Gesetzentwurf gegen digitale Gewalt beschlossen. Vorgesehen sind neue Straftatbestände etwa für sexualisierte Deepfakes, digitalen Voyeurismus, Cyberstalking und bestimmten Identitätsmissbrauch.
3: Wer eine nackte Frau ungefragt am Strand fotografiert oder einen nackten Mann ohne Erlaubnis in der Sauna filmt, macht sich künftig strafbar, wenn das Gesetz dann in Kraft tritt. Und wer sich Bilder einer realen Vergewaltigung ansieht oder auf dem Laptop oder in der Cloud hat, das alles wird zur Straftat. Bestraft wird künftig auch, wer unter dem Namen eines anderen Dinge im Netz verbreitet, die dem Ansehen dieses Menschen schaden können. Identitätsdiebstahl. Lea Matschulat, Nachrichtenredaktion.
1: Die Polizei hat eine international agierende Goldschmugglerbande ausgehoben. Bei Durchsuchungen in mehreren Bundesländern sowie in den Niederlanden hat es 3 Festnahmen gegeben. Außerdem wurden Gold und mehrere 10.000 Euro Bargeld sichergestellt. Die Bande soll über Jahre hinweg mit Drogengeldern bei Juwelieren Altgold angekauft, eingeschmolzen und in die Türkei geschmuggelt haben. Umgerechnet im Wert von bis zu 210 Millionen Euro.
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5: Mit Katharina Mock. In der Nacht zum Donnerstag sinken die Tiefstwerte auf 14 Grad. Dazu gibt es zeitweise Regen. Und auch der Donnerstag wird zunächst nass und stürmisch für bis zu 15 Grad maximal. Tja, und auch der Freitag lädt eher aufs Sofa ein bei bis zu 13 Grad und ebenfalls reichlich Schiedwetter.
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0: Es ist 19 Uhr. 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
1: Die Meldung aus der Region mit Angela Werner. Der Handwerkskammerbezirk Hannover ehrt am Donnerstag seine besten Nachwuchstalente. Von den insgesamt 36 Kammersiegerinnen und Kammersiegern haben 6 ihre Ausbildung in Betrieben in Hameln-Pyrmont gemacht. Die Auszeichnung wird am Donnerstag in einer Feierstunde im GOP Varieté Theater Hannover überreicht. Der Welthospiztag am Samstag steht in diesem Jahr unter dem Motto »So bunt wie das Leben, Hospiz«. Das AWO-Hospiz in Bad Münder will damit auf die Bedeutung der Begleitung schwerstkranker und sterbender Menschen aufmerksam machen. Hospizarbeit bedeute, Menschen mit ihrer ganz persönlichen Geschichte anzunehmen und ihnen Geborgenheit zu geben, so Hospizleiterin Stefanie Kaiser. Am Donnerstag gibt es dazu um 19 Uhr in der Ziegenbuche Bad Münder einen Informationsvortrag zur Hospizarbeit und Palliativversorgung. Eine Anmeldung ist nicht erforderlich. Welche Folgen der Klimawandel in Niedersachsen hat, zeigt die Wanderausstellung Klimaeinfluss, die noch bis zum 21. Oktober in der Schalterhalle der Sparkasse Hameln-Weser-Bergland in Hameln zu sehen ist. Zur Vernissage am Donnerstag um 19 Uhr sind Interessierte herzlich eingeladen. Die Ausstellung richtet sich auch an Schulklassen ab Jahrgangsstufe 6 und soll das Bewusstsein für die Folgen des Klimawandels stärken. Und soweit die Meldung aus der Region. Weiter mit den Weltnachrichten.
2: Ich bin Tanja Wagner. Ex-BND-Chef August Hanning sitzt in Untersuchungshaft. Laut Bundesanwaltschaft hat ein Ermittlungsrichter des Bundesgerichtshofs in Karlsruhe den Haftbefehl in Vollzug gesetzt. Hanning soll BND-Informationen, die ihm sein früherer Büroleiter zugespielt hatte, für seine Beratertätigkeit genutzt haben. Außerdem prüfen die Ermittler, ob er die Infos für eine Analyse für einen ausländischen Nachrichtendienst verwendet hat. Die geplante Expertenkommission zur Zukunft der Pflege lässt auf sich warten. Im Kabinett hat es dazu keinen Beschluss gegeben. Laut dem stellvertretenden Regierungssprecher Sebastian Hille gab es noch letzten Beratungsbedarf, der nicht mehr vor der Sitzung zu klären war. Ein Beschluss soll jetzt bis nächste Woche kommen.

0: Der Vorstand der Deutschen Stiftung Patientenschutz nennt das ein Trauerspiel. Es scheine so, dass sich die Regierung nicht mal auf die Kommission als Kompromiss verständigen könne. Das Gremium soll bis Ende Januar Vorschläge für eine grundlegende Pflegereform für die 2030er Jahre vorlegen. Die Schulproteste in Frankreich gehen unvermindert weiter. Am Morgen kam es erneut zu einzelnen Blockadeaktionen an Gymnasien und Universitäten. Über 500 Schulen blieben vorsorglich komplett oder teilweise geschlossen.
1: Die Forderungen der Schüler sind eigentlich simpel und verständlich. Sie wollen eine bessere Ausstattung der Schulen, mehr Lehrkräfte und bessere Lernbedingungen. Eine Antwort auf die Proteste aber hat die Regierung hier in Paris noch nicht gefunden. Konkrete Zusagen gab es noch nicht. Zwar ermunterte Premier Le Cornu zur Diskussion über die Forderungen der jungen Leute und Präsident Macron mahnte zur Mäßigung bei den Polizeieinsätzen gegen die protestierenden Schüler. Die Bildungsgewerkschaften riefen daraufhin prompt zu neuen Kundgebungen am Donnerstag auf. Michael Evers, Paris.
0: In der Nähe des Münchner Flughafens könnte eine Raubkatze frei herumlaufen. Das zuständige Landesamt Erding spricht nach einer ersten Einschätzung von einem Puma.
2: Woher die mögliche Raubkatze kommt und wo sie sich derzeit aufhält, ist noch völlig unklar. Von dem Tier gibt es nach Angaben des Landratsamts eine Aufnahme. Veröffentlicht wurde die bis jetzt aber nicht. Hinweise auf einen Zirkus in der Region gibt es jedenfalls auch nicht. Die Menschen in der Region sollen Hunde nicht freilaufen lassen und kleine Kinder nicht unbeaufsichtigt draußen spielen lassen. Aus München, Julia Wasilkow.
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4: Mit Katharina Mork. In der Nacht zum Donnerstag sinken die Tiefstwerte auf 14 Grad. Dazu gibt es zeitweise Regen und auch der Donnerstag wird zunächst nass und stürmisch für bis zu 15 Grad maximal. Tja, und auch der Freitag lädt eher aufs Sofa ein bei bis zu 13 Grad und ebenfalls reichlich Schiedwetter.
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0: Es ist 20 Uhr. 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
1: Die Meldung aus der Region mit Angela Werner. Der Handwerkskammerbezirk Hannover ehrt am Donnerstag seine besten Nachwuchstalente. Von den insgesamt 36 Kammersiegerinnen und Kammersiegern haben 6 ihre Ausbildung in Betrieben in Hameln-Pyrmont gemacht. Die Auszeichnung wird am Donnerstag in einer Feierstunde im GOP-Varieté-Theater Hannover überreicht. Der Welthospiztag am Samstag steht in diesem Jahr unter dem Motto »So bunt wie das Leben, Hospiz«. Das AWO-Hospiz in Bad Münder will damit auf die Bedeutung der Begleitung schwerstkranker und sterbender Menschen aufmerksam machen. Hospizarbeit bedeute, Menschen mit ihrer ganz persönlichen Geschichte anzunehmen und ihnen Geborgenheit zu geben, so Hospizleiterin Stefanie Kaiser. Am Donnerstag gibt es dazu um 19 Uhr in der Ziegenbuche Bad Münder einen Informationsvortrag zur Hospizarbeit und Palliativversorgung. Eine Anmeldung ist nicht erforderlich. Welche Folgen der Klimawandel in Niedersachsen hat, zeigt die Wanderausstellung Klimaeinfluss, die noch bis zum 21. Oktober in der Schalterhalle der Sparkasse Hameln-Weser-Bergland in Hameln zu sehen ist. Zur Vernissage am Donnerstag um 19 Uhr sind Interessierte herzlich eingeladen. Die Ausstellung richtet sich auch an Schulklassen ab Jahrgangsstufe 6 und soll das Bewusstsein für die Folgen des Klimawandels stärken. Und soweit die Meldung aus der Region. Weiter mit den Weltnachrichten.
2: Ich bin Tanja Wagner. Nach den Spionagevorwürfen gegen Ex-BND-Präsident Hanning werden schärfere Regeln für frühere Geheimnisträger gefordert. Der Vorsitzende des Parlamentarischen Kontrollgremiums, Henrich Mann, sagte, hochrangige Vertreter von Sicherheitsbehörden sollten dienstbezogene Kontakte und bezahlte Tätigkeiten offenlegen müssen. Außerdem solle geprüft werden, ob Beschäftigte in sensiblen Bereichen zu lange auf denselben Positionen blieben und ob das Need-to-Know-Prinzip konsequent genug angewendet werde. Bundeskanzler Merz hat sich entsetzt über die Wahl des ersten AfD-Landtagspräsidenten in Sachsen-Anhalt gezeigt. Gleichzeitig warnte er beim Deutschlandgipfel von Handelsblatt und Wirtschaftswoche vor voreiligen Schlussfolgerungen, dass Abgeordnete der CDU ihn gewählt haben könnten.
3: Wie und ob die Aufklärung dieser geheimen Wahl jemals gelingen wird, das wird dort zu klären sein. Aber gleichzeitig gilt, jedenfalls für mich, wer einen Abgeordneten einer rechtsextremen Partei zum Landtagspräsidenten wählt, muss das mit seinem Gewissen vereinbaren.
2: Er verdächtigte Abgeordnete anderer Fraktionen, den AfD-Politiker Rausch zum Landtagspräsidenten gewählt zu haben, um CDU-Abgeordnete als AfD-Unterstützer zu diskreditieren. Sicherheitsbehörden haben ein Mitglied der russischen Hackergruppe Killin festgesetzt. Dabei handelt es sich um

0: bekanntesten und aggressivsten Hackernetzwerke weltweit, so das NRW-Innenministerium.
1: Ermittler des Landeskriminalamtes hätten die Hackergruppe infiltriert und monatelang überwacht. Schließlich habe der 28-Jährige im Mai in Japan Urlaub machen wollen. Dort sei er in Tokio festgenommen und inzwischen nach Deutschland ausgeliefert worden. Die Hackergruppe habe weltweit tausende Unternehmen erpresst, in Deutschland 150 und Milliarden an Lösegeldforderungen gestellt. Onni Thorau, Nachrichtenredaktion.
0: Der Tankrabatt wird laut IFO-Institut und ADAC bisher nur teilweise an die Verbraucher weitergegeben. Beim Diesel haben die Tankstellen in den ersten 5 Tagen von den 17 Cent je Liter durchschnittlich 15 Cent weitergegeben. Beim Superbenzin E10 waren es durchschnittlich gut 16 Cent. Aktuell kostet der Liter E10 im bundesweiten Tagesdurchschnitt 2,12 Euro. Diesel liegt bei 2,23 Euro pro Liter.
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3: Mit Katharina Morg. In der Nacht zum Donnerstag sinken die Tiefstwerte auf 14 Grad. Dazu gibt es zeitweise Regen. Und auch der Donnerstag wird zunächst nass und stürmisch für bis zu 15 Grad maximal. Tja, und auch der Freitag lädt eher aufs Sofa ein bei bis zu 13 Grad und ebenfalls reichlich Schiedwetter.
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Hallo und willkommen. Ich bin Walter Bitter und bin in der folgenden Stunde für die Musik, für Zwischentext und Technik zuständig. George Jones und Charlie Daniels, die spielen jetzt den Titel Fiddle and Guitar Band.

Otis W. Joe Mathis, leider schon am 27. Juni 1986 verstorben, war ein Country- und Rockabilly-Musiker. Er galt als einer der virtuosesten Gitarristen seiner Zeit und beeinflusste andere Country- wie auch Rockabilly-Gitarristen gleichermaßen enorm. Sein Beiname war The King of the Strings, also König der Saiten. Bei einem Auftritt im Old Dominion Barn Dance lernte er die junge Country-Sängerin Rosalie Schemptropf kennen. Die beiden heirateten 1951 in Los Angeles. Zusammen zogen sie an die Westküste der USA und nachdem sie dort erst bei der Lariat Records einige Platten eingespielt hatten, unterzeichneten sie bei den Oki Records einen Vertrag. Und aus dieser Zeit stammt ihr erfolgreichster und bekanntester Song Dim Lights, Thick Smoke. Der Titel beschäftigt sich mit den in Texas vorkommenden Honky-Tonks, in denen es oft sehr rauchig ist. Mathis ließ sich zu dieser Zeit auch eine spezielle Gitarre anfertigen, die Double Neck Guitar von der Firma Moosewide, die er 18 Jahre lang spielte. Asleep at the Wheel, so heißt die Band, die den Titel Blowing Like a Bandit spielt. Asleep at the Wheel ist eine erfolgreiche Country-Formation, die seit Anfang der 1970er im Geschäft ist und deren Musik zum Western-Swing gerechnet wird. In ihrer langen Karriere mit zahlreichen personellen Umbesetzungen und Labelwechseln wurde sie mit insgesamt 8 Grammys ausgezeichnet. 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

0: Die deutsche Countryband Smokestack Lightning mit ihrer twang-betonten Version von Unknown Stuntman oder auch zu Deutsch der unbekannte Stuntman. So Twang-Sound, das ist der leicht verzerrte Gitarrenhall, den der Produzent Lee Hazlewood 1957 von dem jungen, ambitionierten Gitarristen Duane Eddy verlangte und der zu den Aufnahmen in einen Getreidespeicher ging, um dort den gewünschten Sound zu erzeugen. Mehr über die Jungs von Smokestack Lightning findet man im Internet unter www.smokestacklightning.de. Und da kann ich bei den deutschen Country-Liedern gleich die Version von Volker Lechtenbrink verwenden, der auch ab und zu Country-Lieder singt. Der Titel heißt Der unbekannte Stuntman.
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Eine bayerische Country-Stimme habe ich auch noch. Es ist die Sängerin Niki im November 1966 in Plattling, Landkreis Deggendorf, als Doris Andrea Hirder geboren. Sie ist eine deutsche Schlagersängerin und Komponistin, die in bayerischer Mundart singt. In den letzten Jahren wurde es etwas ruhiger um Niki. Im September 2006 startete Niki ein Comeback mit ihrem neuen Album »I gib wieder Gas«. Darauf enthalten ist unter anderem eine Coverversion des deutschen Grand Prix-Beitrages No No Never von Texas Lightning in bayerischer Mundart mit dem Titel Nie im Leben.

Das war der Originalsong No No Never von Jane Comerford, der die Nummer 1 bei den German Charts im Mai 2006 war. Wer es immer noch nicht weiß, Jane Comerford ist außer anderen Erfolgen die Sängerin der Country-Band Texas Lightning. Lost Trailers heißt die Band jetzt mit ihrem Titel Why Me aus ihrem 2006er Album The Lost Trailers. Es ist das vierte Album der Gruppe, die seit 2003 Country Music spielt.

Brand New Girlfriend heißt das Album von Steve Holy, aus der der Song Don't Make Me Back ist. Holy singt Pop in traditional Country. Craig Morgan, den wir schon mit dem Song International Harvester in einer anderen Shades of Country-Sendung hörten, nun mit dem Song A Little Bit of Life aus dem gleichnamigen Album A Little Bit of Life vom März 2007.

0: Auch heute wieder Johnny Cash. Er darf einen Titel singen, der The Night, The Grove or Dixie Down heißt und der 1969 von Robbie Robertson geschrieben ist. Bei Juliane Werding heißt der Song Am Tag, als Conny Kramer starb.
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Na, das war doch was zum Mittanzen. Joe Ely mit West Texas Waltz, der aus der Feder von Butch Hancock aus dem Jahr 1978 stammt. Joe Ely sang den Titel auch 1978. Joe Ely, Jahrgang 1947, auf Wunsch seiner Eltern befasste er sich zunächst mit klassischer Musik und nahm im Alter von 8 Jahren Violinunterricht. Doch seine Leidenschaft galt im Rock'n'Roll und der Country-Music. Mit seinem ehemaligen Schulfreund Jimmie Dale Gilmore und Butch Hancock gründete Ely 1970 die Country-Formation Flatlanders, die heute als einer der Wegbereiter der Alternativ-Country-Bewegung gilt. 1975 gründete Joe Ely eine eigene Band, die ein breites musikalisches Spektrum Country, Blues, Honky-Tonk, Rock'n'Roll, Cajun und Tex-Mex beherrschte. Porter Wagoner nun mit Highway Hidden Dixie. Porter ist leider schon im Jahr 2007 verstorben. 1954 erreichte er mit Company's Coming und ein Jahr später mit A Satisfied Mind Top-10-Platzierung. Sein geradliniger Honky-Tonk kam an und er wurde dort bald zu einem der beliebtesten Stars. Sein Erfolg beim Publikum brachte ihm 1960 eine eigene Fernsehshow ein, die Porter Wagoner Show, die zu einer der beliebtesten Shows der 1960er Jahre und zeitweilig von mehr als 100 Sendern in ganz Nordamerika übertragen wurde. Seine Gesangspartnerin war Norma Jean, die 1967 durch die zu diesem Zeitpunkt noch unbekannte Sängerin Dolly Parton ersetzt wurde. Das Duo hatte augenblicklich Erfolg. 1968 wurden sie bei den CMA Awards unter anderem als Vocal Duo of the Year ausgezeichnet.

Merle Haggard war es, der 1969 den Song Okie from Muskogee schrieb. Viele Interpreten sangen danach den Titel, darunter auch Kris Kristofferson, der eben sang. Das war im Jahr 1992. Es gibt auch eine Geschichte dazu, zu diesem Titel Okie from Muskogee, aber das kann man im Internet unter Merle Haggards Homepage nachlesen. Das war die Sendung Shades of Country. Ich bin Walter Bitter und war die letzte knappe Stunde für die Musik, für Zwischentext und Technik zuständig. Ich sage Tschüss und Sie hören mich wieder mittwochs wie gewohnt. Wieder, wenn Sie was zu der Sendung zu sagen haben, sagen Sie es übers Internet an die E-Mail walterbitter@web.de. Und nun noch ein alter Bekannter, Roger Miller, unverkennbar mit seinem Song I'll Pick Up My Heart and Go Home. Dieser Song ist nicht so bekannt wie seine anderen. 1965 erschien der Song, der bis heute untrennbar mit seinem Namen verbunden ist, King of the Road. Es waren vor allen Dingen seine hintergründigen, oft humorvollen Texte, die eine neue Qualität in die Country-Music einbrachten. Er war der Erste, der komplette Geschichten in seinen Songs erzählte und begründete damit eine Tradition, die von Leuten wie Kris Kristofferson und Tom T. Hall fortgeführt wurde.

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1: Die Meldung aus der Region mit Angela Werner. Der Handwerkskammerbezirk Hannover ehrt am Donnerstag seine besten Nachwuchstalente. Von den insgesamt 36 Kammersiegerinnen und Kammersiegern haben 6 ihre Ausbildung in Betrieben in Hameln-Pyrmont gemacht. Die Auszeichnung wird am Donnerstag in einer Feierstunde im GOP Varieté Theater Hannover überreicht. Der Welthospiztag am Samstag steht in diesem Jahr unter dem Motto »So bunt wie das Leben, Hospiz«. Das AWO-Hospiz in Bad Münder will damit auf die Bedeutung der Begleitung schwerstkranker und sterbender Menschen aufmerksam machen. Hospizarbeit bedeutet, Menschen mit ihrer ganz persönlichen Geschichte anzunehmen und ihnen Geborgenheit zu geben, so Hospizleiterin Stefanie Kaiser. Am Donnerstag gibt es dazu um 19 Uhr in der Ziegenbuche Bad Münder einen Informationsvortrag zur Hospizarbeit und Palliativversorgung. Eine Anmeldung ist nicht erforderlich. Welche Folgen der Klimawandel in Niedersachsen hat, zeigt die Wanderausstellung Klimaeinfluss, die noch bis zum 21. Oktober in der Schalterhalle der Sparkasse Hameln-Weserbergland in Hameln zu sehen ist. Zur Vernissage am Donnerstag um 19 Uhr sind Interessierte herzlich eingeladen. Die Ausstellung richtet sich auch an Schulklassen ab Jahrgangsstufe 6 und soll das Bewusstsein für die Folgen des Klimawandels stärken. Und soweit die Meldung aus der Region. Weiter mit den Weltnachrichten.
2: Ich bin Tanja Wagner. Nach den Spionagevorwürfen gegen Ex-BND-Präsident Hanning werden schärfere Regeln für frühere Geheimnisträger gefordert. Der Vorsitzende des Parlamentarischen Kontrollgremiums, Henrich Mann, sagte, hochrangige Vertreter von Sicherheitsbehörden sollten dienstbezogene Kontakte und bezahlte Tätigkeiten offenlegen müssen. Außerdem solle geprüft werden, ob Beschäftigte in sensiblen Bereichen zu lange auf denselben Positionen blieben und ob das Need-to-Know-Prinzip konsequent genug angewendet werde. Bundeskanzler Merz hat sich entsetzt über die Wahl des ersten AfD-Landtagspräsidenten in Sachsen-Anhalt gezeigt. Gleichzeitig warnte er beim Deutschlandgipfel von Handelsblatt und Wirtschaftswoche vor voreiligen Schlussfolgerungen, dass Abgeordnete der CDU ihn gewählt haben könnten.
3: Wie und ob die Aufklärung dieser geheimen Wahl jemals gelingen wird, das wird dort zu klären sein. Aber gleichzeitig gilt, jedenfalls für mich, wer einen Abgeordneten einer rechtsextremen Partei zum Landtagspräsidenten wählt, muss das mit seinem Gewissen vereinbaren.
2: Er verdächtigte Abgeordnete anderer Fraktionen, den AfD-Politiker Rausch zum Landtagspräsidenten gewählt zu haben, um CDU-Abgeordnete als AfD-Unterstützer zu diskreditieren. Sicherheitsbehörden haben ein Mitglied der russischen Hackergruppe Killin festgesetzt. Dabei handelt es sich um eines der bekanntesten und aggressivsten Hackernetzwerke weltweit, so das NRW-Innenministerium.
4: Ermittler des Landeskriminalamtes hätten die Hackergruppe infiltriert und monatelang überwacht. Schließlich habe der 28-Jährige im Mai in Japan Urlaub machen wollen. Dort sei er in Tokio festgenommen und inzwischen nach Deutschland ausgeliefert worden. Die Hackergruppe habe weltweit tausende Unternehmen erpresst, in Deutschland 150 und Milliarden an Lösegeldforderungen gestellt. Onni Torau, Nachrichtenredaktion.
2: Der Tankrabatt wird laut IFO-Institute und ADAC bisher nur teilweise an die Verbraucher weitergegeben. Beim Diesel haben die Tankstellen in den ersten 5 Tagen von den 17 Cent je Liter durchschnittlich 15 Cent weitergegeben. Beim Superbenzin E10 waren es durchschnittlich gut 16 Cent. Aktuell kostet der Liter E10 im bundesweiten Tagesdurchschnitt 2,12 Euro. Diesel liegt bei 2,23 Euro pro Liter.
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5: Mit Katharina Mock. In der Nacht zum Donnerstag sinken die Tiefstwerte auf 14 Grad. Dazu gibt es zeitweise Regen. Und auch der Donnerstag wird zunächst nass und stürmisch bei bis zu 15 Grad maximal. Tja, und auch der Freitag lädt eher aufs Sofa ein bei bis zu 13 Grad und ebenfalls reichlich Schiedwetter.
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1: Die Meldung aus der Region mit Angela Werner. Der Handwerkskammerbezirk Hannover ehrt am Donnerstag seine besten Nachwuchstalente. Von den insgesamt 36 Kammersiegerinnen und Kammersiegern haben 6 ihre Ausbildung in Betrieben in Hameln-Pyrmont gemacht. Die Auszeichnung wird am Donnerstag in einer Feierstunde im GOP Varieté Theater Hannover überreicht. Der Welthospiztag am Samstag steht in diesem Jahr unter dem Motto »So bunt wie das Leben, Hospiz«. Das AWO-Hospiz in Bad Münder will damit auf die Bedeutung der Begleitung schwerstkranker und sterbender Menschen aufmerksam machen. Hospizarbeit bedeutet, Menschen mit ihrer ganz persönlichen Geschichte anzunehmen und ihnen Geborgenheit zu geben, so Hospizleiterin Stefanie Kaiser. Am Donnerstag gibt es dazu um 19 Uhr in der Ziegenbuche Bad Münder einen Informationsvortrag zur Hospizarbeit und Palliativversorgung. Eine Anmeldung ist nicht erforderlich. Welche Folgen der Klimawandel in Niedersachsen hat, zeigt die Wanderausstellung Klimaeinfluss, die noch bis zum 21. Oktober in der Schalterhalle der Sparkasse Hameln-Weserbergland in Hameln zu sehen ist. Zur Vernissage am Donnerstag um 19 Uhr sind Interessierte herzlich eingeladen. Die Ausstellung richtet sich auch an Schulklassen ab Jahrgangsstufe 6 und soll das Bewusstsein für die Folgen des Klimawandels stärken. Und soweit die Meldung aus der Region. Weiter mit den Weltnachrichten.
2: Ich bin Dirk Zeitler. Im Kanzleramt in Berlin sind Spitzenvertreter von Union und SPD zu Beratungen im Koalitionsausschuss zusammengekommen. Bei verschiedenen geplanten Reformen streiten die Regierungsparteien noch. Für zusätzlichen Druck sorgen die Wahlerfolge der AfD.
3: Ein Bekenntnis, den eigentlich schon abgesprochenen Reformkurs auch durchzuziehen, das erwartet Kanzler Merz von den Gesprächen wieder einmal, muss man sagen, denn schon mehrfach hatten Union und SPD versprochen, nicht mehr zu streiten, sondern zu liefern. Auch um der AfD den Wind aus den Segeln zu nehmen und Vertrauen in die Politik zurückzugewinnen. Aber es hakt weiter an vielen Stellen. Bei der Rentenreform fehlt immer noch ein Gesetzentwurf. Bei Plastik- oder Zuckersteuer gehen der Union die Pläne aus der SPD zu weit. Jan-Henner Reitz zur Nachrichtenredaktion.
2: Das Bundeskabinett hat einen Gesetzentwurf gegen digitale Gewalt beschlossen. Vorgesehen sind neue Straftatbestände, etwa für sexualisierte Deepfakes, digitalen Voyeurismus, Cyberstalking und bestimmten Identitätsmissbrauch.
4: Wer eine nackte Frau ungefragt am Strand fotografiert oder einen nackten Mann ohne Erlaubnis in der Sauna filmt, macht sich künftig strafbar, wenn das Gesetz dann in Kraft tritt. Und wer sich Bilder einer realen Vergewaltigung ansieht oder auf dem Laptop oder in der Cloud hat, das alles wird zur Straftat. Bestraft wird künftig auch, wer unter dem Namen eines anderen Dinge im Netz verbreitet, die dem Ansehen dieses Menschen schaden können. Identitätsdiebstahl. Lea Matschulat, Nachrichtenredaktion.
2: Im Kampf gegen Cyberkriminalität ist Nordrhein-Westfalens Ermittlern ein Schlag gegen eine weltweit tätige Hackergruppe aus Russland mit dem Namen Qwin gelungen. Sie soll für digitale Angriffe und Erpressungen von fast 4000 Unternehmen und Institutionen verantwortlich sein. Ein 28-jähriger Russe wurde in Tokio festgenommen und nach Deutschland ausgeliefert. Bei ihm soll es sich um einen der führenden Köpfe der Bande handeln. Die Hackergruppe soll Millionenzahlungen von ihren Opfern erpresst haben. In der Nähe des Münchner Flughafens ist möglicherweise eine freilaufende Raubkatze unterwegs. Nach erster fachlicher Einschätzung könnte es sich um einen Puma handeln. Das sagte eine Sprecherin des Landratsamts Erding. Laut der Kreisbehörde ist die mutmaßliche Raubkatze in der Gemeinde Oberding gesichtet worden. Diese liegt nur wenige Kilometer vom Airport München entfernt.
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5: Mit Katharina Mork. In der Nacht zum Donnerstag sinken die Tiefstwerte auf 14 Grad. Dazu gibt es zeitweise Regen und auch der Donnerstag wird zunächst nass und stürmisch.

0: bis zu 15 Grad maximal. Tja, und auch der Freitag lädt eher aufs Sofa ein, bei bis zu 13 Grad und ebenfalls reichlich Schiedwetter.
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1: Die Meldung aus der Region mit Angela Werner. Der Handwerkskammerbezirk Hannover ehrt am Donnerstag seine besten Nachwuchstalente. Von den insgesamt 36 Kammersiegerinnen und Kammersiegern haben 6 ihre Ausbildung in Betrieben in Hameln-Pyrmont gemacht. Die Auszeichnung wird am Donnerstag in einer Feierstunde im GOP Varieté Theater Hannover überreicht. Der Welthospiztag am Samstag steht in diesem Jahr unter dem Motto »So bunt wie das Leben, Hospiz«. Das AWO-Hospiz in Bad Münder will damit auf die Bedeutung der Begleitung schwerstkranker und sterbender Menschen aufmerksam machen. Hospizarbeit bedeutet, Menschen mit ihrer ganz persönlichen Geschichte anzunehmen und ihnen Geborgenheit zu geben, so Hospizleiterin Stefanie Kaiser. Am Donnerstag gibt es dazu um 19 Uhr in der Ziegenbuche Bad Münder einen Informationsvortrag zur Hospizarbeit und Palliativversorgung. Eine Anmeldung ist nicht erforderlich. Welche Folgen der Klimawandel in Niedersachsen hat, zeigt die Wanderausstellung Klimaeinfluss, die noch bis zum 21. Oktober in der Schalterhalle der Sparkasse Hameln-Weser-Bergland in Hameln zu sehen ist. Zur Vernissage am Donnerstag um 19 Uhr sind Interessierte herzlich eingeladen. Die Ausstellung richtet sich auch an Schulklassen ab Jahrgangsstufe 6 und soll das Bewusstsein für die Folgen des Klimawandels stärken. Und soweit die Meldung aus der Region. Weiter mit den Weltnachrichten.
2: Ich bin Dirk Zeitler. Sicherheitsbehörden haben nach Angaben der nordrhein-westfälischen Landesregierung im Ausland ein Mitglied der russischen Hackergruppe Kuilin festgenommen. Dabei handelt es sich um eines der bekanntesten und aggressivsten Hackernetzwerke weltweit, so das NRW-Innenministerium.
3: Der festgenommene 28-jährige Russe sei einer der führenden Köpfe der Hackergruppe Kuilin, so NRW-Innenminister Reul. Ermittler des Landeskriminalamtes hätten die Hackergruppe infiltriert und monatelang überwacht. Schließlich habe der 28-Jährige im Mai in Japan Urlaub machen wollen. Dort sei er in Tokio festgenommen und inzwischen nach Deutschland ausgeliefert worden. Die Hackergruppe habe weltweit tausende Unternehmen erpresst, in Deutschland 150 und Milliarden an Lösegeldforderungen gestellt. Onni Thorau, Nachrichtenredaktion.
2: Im Kanzleramt in Berlin sind Spitzenvertreter von Union und SPD zu Beratungen im Koalitionsausschuss zusammengekommen. Bei verschiedenen geplanten Reformen streiten die Regierungsparteien noch. Für zusätzlichen Druck sorgen die Wahlerfolge der AfD.
4: Ein Bekenntnis, den eigentlich schon abgesprochenen Reformkurs auch durchzuziehen, das erwartet Kanzler Merz von den Gesprächen wieder einmal, muss man sagen, denn schon mehrfach hatten Union und SPD versprochen, nicht mehr zu streiten, sondern zu liefern. Auch um der AfD den Wind aus den Segeln zu nehmen und Vertrauen in die Politik zurückzugewinnen. Aber es hakt weiter an vielen Stellen. Bei der Rentenreform fehlt immer noch ein Gesetzentwurf. Bei Plastik- oder Zuckersteuer gehen der Union die Pläne aus der SPD zu weit. Jan-Henner Reitze, Nachrichtenredaktion.
2: Russland hat die Ukraine erstmals in diesem Herbst mit einem der gefürchteten kombinierten Angriffe mit ballistischen Raketen, Marschflugkörpern und Kampfdrohnen überzogen. Die Ukraine hatte danach viele Tote, Dutzende Verletzte und schwere Schäden zu beklagen. Präsident Zelensky sprach am Abend von mindestens 25 Toten und über 100 Verletzten. In der Nähe des Münchner Flughafens ist möglicherweise eine freilaufende Raubkatze unterwegs. Nach erster Einschätzung könnte es sich um einen Puma handeln, sagte eine Sprecherin des Landratsamts Erding. Laut der Kreisbehörde ist die mutmaßliche Raubkatze in der Gemeinde Oberding gesichtet worden. Dies liegt nur wenige Kilometer vom Airport München entfernt. Das Landratsamt rief die Bevölkerung zur Vorsicht auf.
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5: Mit Katharina Morg. In der Nacht zum Donnerstag sinken die Tiefstwerte auf 14 Grad. Dazu gibt es zeitweise Regen. Und auch der Donnerstag wird zunächst nass und stürmisch für bis zu 15 Grad maximal. Tja, und auch der Freitag lädt eher aufs Sofa ein bei bis zu 13 Grad und ebenfalls reichlich Schiedwetter.
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0: Samstag steht in diesem Jahr unter dem Motto »So bunt wie das Leben« Hospiz. Das AWO-Hospiz in Bad Münder will damit auf die Bedeutung der Begleitung schwerstkranker und sterbender Menschen aufmerksam machen. Hospizarbeit bedeutet, Menschen mit ihrer ganz persönlichen Geschichte anzunehmen und ihnen Geborgenheit zu geben, so Hospizleiterin Stefanie Kaiser. Am Donnerstag gibt es dazu um 19 Uhr in der Ziegenbuche Bad Münder einen Informationsvortrag zur Hospizarbeit und Palliativversorgung. Eine Anmeldung ist nicht erforderlich. Welche Folgen der Klimawandel in Niedersachsen hat, zeigt die Wanderausstellung Klimaeinfluss, die noch bis zum 21. Oktober in der Schalterhalle der Sparkasse Hameln-Weser-Bergland in Hameln zu sehen ist. Zur Vernissage am Donnerstag um 19 Uhr sind Interessierte herzlich eingeladen. Die Ausstellung richtet sich auch an Schulklassen ab Jahrgangsstufe 6 und soll das Bewusstsein für die Folgen des Klimawandels stärken. Und soweit die Meldung aus der Region. Weiter mit den Weltnachrichten.
1: Ich bin Dirk Zeitler. Die Spitzen von Union und SPD haben ihre Beratungen im Koalitionsausschuss nach etwa 4 Stunden beendet. Um 22.08 Uhr verließ CSU-Chef Söder das Kanzleramt, eine Minute später der SPD-Landesvorsitzende Klingbeil. Über die Ergebnisse soll erst am Morgen unterrichtet werden. Hauptthemen der Sitzung waren die weitere Umsetzung der Reformvorhaben. Die Stimmung wurde als gut und sehr konstruktiv beschrieben. Sicherheitsbehörden haben nach Angaben der nordrhein-westfälischen Landesregierung im Ausland ein Mitglied der russischen Hackergruppe Shilin festgenommen. Dabei handelt es sich um eines der bekanntesten und aggressivsten Hackernetzwerke weltweit, so das NRW-Innenministerium.
2: Der festgenommene 28-jährige Russe sei einer der führenden Köpfe der Hackergruppe Shilin, so NRW-Innenminister Reul. Ermittler des Landeskriminalamtes hätten die Hackergruppe infiltriert und monatelang überwacht. Schließlich habe der 28-Jährige im Mai in Japan Urlaub machen wollen. Dort sei er in Tokio festgenommen und inzwischen nach Deutschland ausgeliefert worden. Die Hackergruppe habe weltweit tausende Unternehmen erpresst, in Deutschland 150 und Milliarden an Lösegeldforderungen gestellt. Onni Thorau, Nachrichtenredaktion.
1: Mit Durchsuchungen in verschiedenen Städten in NRW, in Berlin und den Niederlanden ist die Polizei gegen eine Bande von Goldschmugglern vorgegangen. 3 Hauptverdächtige wurden festgenommen. Es geht um den Verdacht der Geldwäsche.
3: Mit Geld aus Drogengeschäften soll die Bande bei verschiedenen Juwelieren Altgold gekauft haben. Das wurde eingeschmolzen und zu Barren verarbeitet. Die wurden dann in die Türkei geschmuggelt. Insgesamt geht es um 4 Tonnen Gold im Wert von mehr als 200 Millionen Euro. Die Geldwäsche soll die Bande sozusagen als Dienstleistung angeboten haben. Sichergestellt wurden auch mehrere Autos mit professionell eingebauten Schmuggelverstecken. Jan-Henner Reitze, Nachrichtenredaktion.
1: Beim Frontalzusammenstoß eines Autos mit 3 Kleinkrafträdern sind in Brandenburg 4 Menschen ums Leben gekommen. Der Unfall passierte am Abend bei Biesetal, wie die Polizei mitteilte. Demnach wollte der Autofahrer mehrere Fahrzeuge überholen und stieß dabei mit 3 von 4 entgegenkommenden Mopeds zusammen. Der Wagen geriet dann in Brand.
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5: Mit Katharina Morg. In der Nacht zum Donnerstag sinken die Tiefstwerte auf 14 Grad. Dazu gibt es zeitweise Regen und auch der Donnerstag wird zunächst nass und stürmisch für bis zu 15 Grad maximal. Tja, und auch der Freitag lädt eher aufs Sofa ein bei bis zu 13 Grad und ebenfalls reichlich Schiedwetter.
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1: Die Meldung aus der Region mit Angela Werner. Der Handwerkskammerbezirk Hannover ehrt am Donnerstag seine besten Nachwuchstalente. Von den insgesamt 36 Kammersiegerinnen und Kammersiegern haben 6 ihre Ausbildung in Betrieben in Hameln-Pyrmont gemacht. Die Auszeichnung wird am Donnerstag in einer Feierstunde im GOP Varieté Theater Hannover überreicht. Der Welthospiztag am Samstag.

0: Niedersachsen hat, zeigt die Wanderausstellung Klimaeinfluss, die noch bis zum 21. Oktober in der Schalterhalle der Sparkasse Hameln-Weser-Bergland in Hameln zu sehen ist. Zur Vernissage am Donnerstag um 19 Uhr sind Interessierte herzlich eingeladen. Die Ausstellung richtet sich auch an Schulklassen ab Jahrgangsstufe 6 und soll das Bewusstsein für die Folgen des Klimawandels stärken. Und soweit die Meldung aus der Region. Weiter mit den Weltnachrichten.
1: Ich bin Dirk Zeitler. Der frühere BND-Präsident August Hanning sitzt in Untersuchungshaft. Ein Ermittlungsrichter am Bundesgerichtshof in Karlsruhe setzte den Haftbefehl gegen den 80-Jährigen in Vollzug. Ihm wird Spionage vorgeworfen.
2: Nach seiner Beamtenlaufbahn soll Hanning über Jahre von seinem früheren Büroleiter interne BND-Dokumente bekommen und für seine Tätigkeit als Sicherheitsberater verwendet haben. Kunden dieses Geschäftsmodells sollen unter anderem Nachrichtendienste anderer Länder gewesen sein. Welche genau ist unklar, auch welche geheimen BND-Infos so nach außen gedrungen sind. Der frühere Büroleiter sitzt auch schon in Untersuchungshaft wegen Beihilfe. Jan-Henner Reitze, Nachrichtenredaktion.
1: Die Spitzen von Union und SPD haben ihre Beratungen im Koalitionsausschuss am Abend nach etwa 4 Stunden beendet. Über die Ergebnisse soll erst am Morgen unterrichtet werden, voraussichtlich schriftlich. Hauptthema der Sitzung war die weitere Umsetzung der Reformvorhaben. Die Stimmung wurde als gut und sehr konstruktiv beschrieben. Sicherheitsbehörden haben nach Angaben der nordrhein-westfälischen Landesregierung im Ausland ein Mitglied der russischen Hackergruppe Shilin festgenommen. Dabei handele es sich um eines der bekanntesten und aggressivsten Hackernetzwerke weltweit, so das NRW-Innenministerium.
3: Der festgenommene 28-jährige Russe sei einer der führenden Köpfe der Hackergruppe Shilin, so NRW-Innenminister Reul. Ermittler des Landeskriminalamtes hätten die Hackergruppe infiltriert und monatelang überwacht. Schließlich habe der 28-Jährige im Mai in Japan Urlaub machen wollen. Dort sei er in Tokio festgenommen und inzwischen nach Deutschland ausgeliefert worden. Die Hackergruppe habe weltweit tausende Unternehmen erpresst, in Deutschland 150 und Milliarden an Lösegeldforderungen gestellt. Onni Thorau, Nachrichtenredaktion.
1: Bei einem Frontalzusammenstoß sind in Brandenburg 4 Menschen ums Leben gekommen. Der Unfall passierte am Abend bei Biesenthal im Landkreis Barnim, wie die Polizei mitteilte. Demnach wollte der Autofahrer mehrere Fahrzeuge überholen und stieß dabei mit 3 von 4 entgegenkommenden Mopeds zusammen. Der Wagen geriet dann in Brand.
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5: Mit Katharina Morg. In der Nacht zum Donnerstag sinken die Tiefstwerte auf 14 Grad. Dazu gibt es zeitweise Regen und auch der Donnerstag wird zunächst nass und stürmisch für bis zu 15 Grad maximal. Tja, und auch der Freitag lädt eher aufs Sofa ein bei bis zu 13 Grad und ebenfalls reichlich Schiedwetter.
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1: Die Meldung aus der Region mit Angela Werner. Der Handwerkskammerbezirk Hannover ehrt am Donnerstag seine besten Nachwuchstalente. Von den insgesamt 36 Kammersiegerinnen und Kammersiegern haben 6 ihre Ausbildung in Betrieben in Hameln-Pyrmont gemacht. Die Auszeichnung wird am Donnerstag in einer Feierstunde im GOP Varieté Theater Hannover überreicht. Der Welthospiztag am Samstag steht in diesem Jahr unter dem Motto »So bunt wie das Leben, Hospiz«. Das AWO-Hospiz in Bad Münder will damit auf die Bedeutung der Begleitung schwerstkranker und sterbender Menschen aufmerksam machen. Hospizarbeit bedeute, Menschen mit ihrer ganz persönlichen Geschichte anzunehmen und ihnen Geborgenheit zu geben, so Hospizleiterin Stefanie Kaiser. Am Donnerstag gibt es dazu um 19 Uhr in der Ziegenbuche Bad Münder einen Informationsvortrag zur Hospizarbeit und Palliativversorgung. Eine Anmeldung ist nicht erforderlich. Welche Folgen der Klimawandel in